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3: Also ich bin froh, dass wir den jetzt so groß gekriegt haben. Ist ein bisschen unselbstständig, das merkst du. Ne? Der wohnt auch zu nah für dran. Ne? Kriegst du nachts seine WhatsApp, ne? Sitzt senkrecht im Bett. Mama zählt nass, ja. Ich sag, was? Mama zählt nass, ja. Sagt er, was meint der? Ich sag, Mama, ich stehe am Schützenfest, Zelt, es regnet, holst du mich ab. Ja, und als Mutter, was machst du, ne? Schlappen an, Strickjacke an, Joggingbuchsen, dann holst du das Kind ab, ne? Standen sie noch mit 4 Männern, ne? Also Sven und die 3, die den gestützt hatten. Und dann habe ich den wirklich, ich hab die nach Hause gebracht, die Jungen nach Hause und zu Hause nur eine Decke drüber. Und daran merkst du, der ist noch nicht selbstständig. Ich bin nämlich gerade wieder zu Hause und was ist, kriege ich wieder eine WhatsApp. Sagt er, Mama, brauchst doch nicht kommen, ich bin schon zu Hause.
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0: Teddy Swims ist das für euch? Mr. Know-It-All. So, und jetzt habe ich ganz neue, frische Musik für euch am Start. Von einem jungen Künstler, der heißt Mr. C. Der schreibt und produziert seine Songs vollständig alleine. Und das ist manchmal so eine ganz emotionale, fast schon melancholische Tiefe. Aber manchmal ist es auch ganz tanzbar und leicht. Der neue Song von ihm hat auf jeden Fall Ohrwurmqualität. Sometimes I Love You. Viel Gefühl, ein bisschen Chaos und ja, irgendwie dazu ein Beat, der euch auf jeden Fall wach hält.
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1: Ich bin Uli Reitinger. US-Präsident Trump schreibt auf seiner Plattform Truth Social von einem monumentalen Schritt hin zu dauerhaftem Frieden und Sicherheit in Nahost. Der von den USA initiierte Friedensrat hat laut Trump eine Vereinbarung zur vollständigen Entwaffnung der islamistischen Hamas im Gazastreifen erzielt. Im Gegenzug würden die israelischen Streitkräfte nach Abschluss der Entwaffnung abziehen. Außerdem soll eine internationale Stabilisierungstruppe mit einer neuen palästinensischen Polizei zusammenarbeiten, um die Sicherheit zu gewährleisten. In Südeuropa kämpfen Feuerwehrkräfte weiter gegen sich ausbreitende Waldbrände, die von Trockenheit und Wind angefacht werden. Dazu kommt große Hitze. Während sich die Lage an Frankreichs Atlantikküste und in der Region um Madrid deutlich entspannte, rückten Einsatzkräfte auf Kreta und in der Türkei zu neuen Bränden aus.
2: Aufatmen in Westfrankreich. Die Einsatzkräfte halten den riesigen Waldbrand bei Bordeaux weiter in Schach. Die Temperaturen gehen runter. Zehntausende Menschen, die ihr Zuhause vorsichtshalber verlassen mussten, können nun wieder heimkehren. Doch nicht überall wendet sich die Lage zum Guten. Auch an etlichen anderen Orten in Frankreich sind Waldbrände ausgebrochen. Noch deutlich weiter südlich von Bordeaux, in Brignoles etwa, haben auch Superstar George Clooney und seine Familie ihr Haus aus Sicherheitsgründen geräumt. Aus Bordeaux, Rache Sommer.
1: Das Vertrauen der Bürgerinnen und Bürger in den Staat ist auf einen Tiefstand gesunken. Das zeigt eine Bürgerbefragung im Auftrag des Beamtenbunds DBB. 79% der Befragten meinen, der Staat sei angesichts der Fülle seiner Aufgaben und Probleme überfordert.
3: Besonders mit Blick auf die soziale Absicherung und die Rente halten viele Menschen den Staat für überfordert. Fast jeder Fünfte hat aber auch wenig Vertrauen in den Staat, wenn es um Steuern und Finanzen geht. Ausnahme ist die Asyl- und Flüchtlingspolitik. Hier hat das Vertrauen deutlich zugenommen. Experten gehen davon aus, dass die wechselnden Regierungen und die Unzufriedenheit mit der Merz-Regierung Grund für den Vertrauensverlust sind. Fiona Reinhardt, Nachrichtenredaktion.
1: Nach der WM-Boykottdrohung der europäischen Verbände hat FIFA-Präsident Infantino den nächsten Rückschlag hinnehmen müssen. Auch der für Nord- und Mittelamerika sowie die Karibik zuständige Kontinentalverband CONCACAF lehnt die Investorenpläne ab. Gegen die Stimmen der Europäer und aus Nord- und Mittelamerika dürfte es für Infantino schwierig werden, eine Mehrheit zu erreichen.
0: Das Wetter.
4: Jetzt in der Nacht gering bewölkt bis wolkig. Im Osten sind noch letzte Schauer mit dabei. Es kühlt sich ab auf 18 Grad am Rhein und 14 Grad im Sauerland. Und der Freitag, der bringt dann Sonne und Wolken im Mix. Es ist meist trocken und das bei wieder sommerlichen 30 Grad.
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5: Hier die aktuelle Verkehrslage. A448 Dortmund, Witten-Bochum West zwischen Bochum-Altenbochum und Bochum-Weidmar Richtungsfahrbahn gesperrt. Weiterhin auf der A2 Hannover-Dortmund zwischen Hamm und Kamener Kreuz Richtungsfahrbahn gesperrt. Zusätzlich auf der A4 Köln-Aachen bei Kreuz Köln-Süd Brückenarbeiten und darüber hinaus auf der A57 Krefeld-Köln zwischen Dormagen und Köln-Worringen 1 Kilometer Stau. Wir wünschen allen unterwegs gute Fahrt.
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4: Ja, und ich will mal meinen, so ein bisschen nächtliche Abkühlung, das kann keinem schaden. Deswegen besuchen wir gleich mal die Wasserski- und Wakeboard-Anlage in Langenfeld. Vorher gibt's Musik, jetzt von Michael Schulte, 5 AM.

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0: Die Toten Hosen und nur nach vorn. Ja, wir machen jetzt nochmal so einen kleinen Abstecher ins Rheinland. Es geht nach Langenfeld. Auch da wird Abkühlung geboten. Ich sag mal vor allem für die, die es jetzt nicht so können. Es geht an die Wasserski- und Wakeboard-Anlage. Claudia Löhr hat die mal für uns besucht.
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1: Wo treffen wir uns?
3: Wir treffen uns in der Wakeboard- und Wasserski-Anlage in Langenfeld im Rheinland. Sie ist eine der weltweit größten ihrer Art.
1: Muss ich was bezahlen?
3: Oh ja, das Date ist nicht ganz günstig. Ein Tagesticket liegt zwischen 40 und 50 Euro. Aber für den Anfang reicht wahrscheinlich ein 2-Stunden-Ticket. Das Ganze ist nämlich ziemlich anstrengend. Kostet je nach Alter zwischen 30 und 35 Euro. Und Buchungen am besten, glaube ich, online, oder?
4: Ja, ich würde Schnupperkurse oder generell Kurse immer online buchen. Wer schon fahren kann, kann sich auch spontan vorbeikommen und einfach eine Karte kaufen.
5: Was können wir da machen?
4: Ja, Wakeboard fahren, Wasserski fahren natürlich, surfen, eine gute Zeit am See verbringen, zuschauen, was Nettes essen und trinken.
5: Kann ich meine Kids mitbringen?
4: Natürlich, wir können mit Kleinkindern auch hier hinkommen. Ab 6 Jahren, wenn sie schwimmen können, können die auch gerne schon die ersten Bambini-Kurse machen und sowas. Da kann man die ersten Versuche aufs Wasser wagen mit Wasserski.
1: Treffen wir uns zum Essen oder nur für Drinks?
6: Ja, wir bieten verschiedene Speisen an. Wir bieten ein Mittagsmenü an oder wir bieten ein Lunchbreak an. Von 12 bis 16 Uhr ist die Karte ein bisschen kleiner. Ab 16 Uhr haben wir eine große Karte. Nette Location, schöne Aussicht, leckere Kaltgetränke.
5: Können wir da chillen?
7: Ja, man kann ja auch chillen. Wir sehen hier quasi auch ganz viele Liegen. Kann ja auch entspannt liegen, einfach uns sonnen, nicht nur Wasserski fahren. Ja, das ist auch witzig. Setz dich hier einfach hin, sonnt dich, schaut die anderen zu, wie die da mal aufs Gesicht landen.
5: Ist es ein Match?
7: Auf jeden Fall, würde ich schon sagen, ja, ist ein Match, ganz klares Match.
4: Ich glaube, hier sind alle Menschen happy, die gerne draußen sind und einfach mal ins Grüne an den See wollen, einfach mal den Kopf aufschalten wollen, einen kleinen Kurzurlaub machen wollen.
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So, und was machen wir jetzt? Mitten in der Nacht. Wir machen hier mal Sunrise Avenue mit der Tanzverweigerung. Hier sind sie mit I Don't Dance. Ich bin Andreas Grunwald. Euch eine angenehme Nacht. 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
1: Ich bin Uli Reitinger. Der sogenannte Friedensrat hat laut US-Präsident Trump eine Vereinbarung zur vollständigen Entwaffnung der islamistischen Hamas im Gazastreifen erzielt. Das sei ein monumentaler Schritt hin zu dauerhaftem Frieden und Sicherheit, schreibt Trump auf seiner Plattform Truth Social.
2: Die Hamas hatte eine Abgabe ihrer Waffen bisher strikt abgelehnt. Aber nun werden nach den Worten Trumps nicht nur die Hamas, sondern alle islamistischen Gruppen im Gazastreifen entwaffnet. Eine internationale Stabilisierungstruppe soll in Kooperation mit der palästinensischen Polizei die Sicherheit der Bewohner gewährleisten. Und Israel muss nicht länger Terroranschläge aus dem Gazastreifen befürchten, wenn alles gut geht. Israel soll im Gegenzug alle israelischen Streitkräfte abziehen nach der Entwaffnung. Aus den USA, Tina Eck.
1: Bundeskanzler Merz droht schon wieder neuer Ärger. Die Ministerpräsidenten von Sachsen, Sachsen-Anhalt und Thüringen lehnen die geplante Abschaffung der Rente nach 45 Beitragsjahren ab. Kretschmer, Schulze und Vogt fordern, die besonderen Realitäten im Osten zu berücksichtigen. Damit stellen sie sich gegen einen wichtigen Teil der geplanten Rentenreform der Bundesregierung und provozieren einen Konflikt mit Kanzler Merz. In Südeuropa kämpfen Feuerwehrkräfte weiter gegen sich ausbreitende Waldbrände, die von Trockenheit und Wind angefacht werden. Dazu kommt große Hitze. Während sich die Lage an Frankreichs Atlantikküste und in der Region um Madrid deutlich entspannte, rückten Einsatzkräfte auf Kreta und in der Türkei zu neuen Bränden aus.
3: Besonders betroffen ist die auch bei Touristen beliebte Provinz Antalya. Dort kämpfen die Einsatzkräfte gegen 3 verschiedene Waldbrände. Vor allem der starke Wind erschwert die Löscharbeiten. Touristen sind aber vorerst nicht in Gefahr. Auch in den nächsten Tagen soll es windig bleiben. Zudem ist es heiß und trocken. Der Forstminister mahnte, die Bevölkerung müsse unter den Umständen besonders vorsichtig sein. Dem Minister zufolge entsteht ein Großteil der Brände nicht im Wald, sondern springt auf ihn über. Aus Istanbul, Miriam Schmidt.
1: Die 40-Grad-Marke ist gestern gleich an mehreren Orten in Deutschland geknackt worden. Den höchsten Wert meldet der Deutsche Wetterdienst mit 40,5 Grad aus Bernburg an der Saale in Sachsen-Anhalt. Dahinter folgen 40,4 Grad im bayerischen Kitzingen und 40,2 Grad in Ohlsbach in Baden-Württemberg. Damit wurde in den 3 Bundesländern ein neuer Hitzerekord für den Juli aufgestellt.
4: Das Wetter.
5: In der Nacht wenig bewölkt, im Osten sind noch Schauer mit dabei, die lassen jetzt aber auch langsam nach. Dazu kühle 18 bis 14 Grad und der Freitag, der macht dann mal sonnig, mal wolkig weiter. Es ist oft trocken und das dann bei 30 Grad heute.
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6: Hier die aktuelle Verkehrslage. A448 Dortmund-Witten-Bochum-West zwischen Bochum-Altenbochum und Bochum-Weidmar Richtungsfahrbahn gesperrt. Weiterhin auf der A4 Köln-Aachen. Bei Kreuz Köln-Süd Brückenarbeiten. Zusätzlich auf der A2 Hannover-Dortmund zwischen Hamm und Kamener Kreuz Richtungsfahrbahn gesperrt. Und darüber hinaus auf der A57 Krefeld-Köln zwischen Dormagen und Köln-Worringen. 1 Kilometer Stau. Wir wünschen allen unterwegs gute Fahrt.
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5: Ja, und wir wählen jetzt mal was ganz Entspanntes aus zum Einstieg in diesen sehr frühen Freitagmorgen. Musik von Olivia Dean, So Easy to Fall in Love. Ich bin Andreas Grunwald. Hallo zusammen, schönen Freitag.

0: TLC Waterfalls. Ach, ist schon wieder soweit hier. Seit dieser Woche können wir das Jugendwort des Jahres wählen. Also naja, es zählen nur die Stimmen der 11- bis 20-Jährigen. Natürlich seine Stimme, die zählt immer.
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3: Ja, nee, ist klar. Es ist die beliebteste Abstimmung nach Miss Germany oder Krawattenmann des Jahres. Das Jugendwort des Jahres kann wieder gewählt werden. Einmal im Jahr entscheiden Menschen zwischen 11 und 20 darüber, welche Floskeln sie am ehesten verwenden. Fangen wir mal vorne an. Hier, also 6-7. Das heißt eigentlich so was wie egal. Also kannst du auch egal sagen. 6-7 klingt besser. Dann Crash Out, Digger, du bist gut genug. Ja, das erklärt sich ja alles von selbst. Aber jetzt pass auf. Gute Käse, wirklich. Wo unser einer an einen guten Vacheron denkt. Ja, schön mit noch einem warmen, knusprigen Baguette. Dazu ein Glas Beaujolais und so ein halbes Dutzend frische Austern. Aber nicht die Finclair, sondern die Sylter Royale. Ja, die hängen auch nicht so weit links und rechts aus dem Mund. Aber egal, beziehungsweise 6-7. Das Wichtigste ist doch, jetzt Warnung an alle über 25, die versuchen, Jugendwörter zu benutzen. Lasst es. Es geht immer schief. Wie Skinny Jeans oder Muscle Shirt bei Boomern oder ihr Luftgitarre auf einer Party spielen oder Stefan Raab. Es endet immer peinlich. Sei nicht cringe, Digga. Sonst wirkst du cheesy.
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Ja, und ich nehme an, also zumindest die aus der Nachtschicht, die freuen sich jetzt so langsam auf den Feierabend. Ich schmeiß noch mal ein bisschen Musik für euch an, jetzt von Lifehouse Halfway Gone. Ich bin Andreas Grunwald, hallo zusammen.

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1: Ich bin Uli Reitinger. Der von den USA initiierte Friedensrat hat laut US-Präsident Trump eine Vereinbarung zur vollständigen Entwaffnung der islamistischen Hamas im Gazastreifen erzielt. Die israelischen Streitkräfte würden nach Abschluss der Entwaffnung abziehen, schrieb Trump auf Truth Social. Das sei ein monumentaler Schritt hin zu dauerhaftem Frieden. Die Hamas soll laut US-Kreisen der Entwaffnung und Entmilitarisierung des Gazastreifens zugestimmt haben.

0: Eine internationale Stabilisierungstruppe soll in Zukunft gemeinsam mit einer neuen palästinensischen Polizei für Sicherheit sorgen. Das Leben in Deutschland hat sich im Juli wieder stärker verteuert. Die Verbraucherpreise lagen um 2,8% über dem Niveau des Vorjahresmonats. Das zeigen erste Schätzungen des Statistischen Bundesamts.
1: Der Tankrabatt ist ausgelaufen. Der Iran-Krieg treibt die Preise an den Ölmärkten aber weiterhin nach oben. Entsprechend müssen Autofahrer an der Tankstelle wieder tiefer in die Tasche greifen. Und auch die Lebensmittelpreise sind im Juli leicht angestiegen. Für Dienstleistungen wie Restaurantbesuche oder Reisen mussten die Menschen fast 3% mehr ausgeben. Besserung ist laut den Experten nicht in Sicht. Deswegen gehen sie davon aus, dass die Europäische Zentralbank den Leitzins zum zweiten Mal in diesem Jahr anheben wird, um so die Inflation einzudämmen. Fiona Reinhardt, Nachrichtenredaktion.
0: In Südeuropa kämpfen Feuerwehrkräfte weiter gegen sich ausbreitende Waldbrände, die von Trockenheit und Wind angefacht werden. Dazu kommt große Hitze. Während sich die Lage an Frankreichs Atlantikküste und in der Region um Madrid deutlich entspannte, rückten Einsatzkräfte auf Kreta und in der Türkei zu neuen Bränden aus.
2: Dichte Rauchschwaden der Waldbrände auf Kreta und in der Türkei ziehen kilometerweit über das Mittelmeer. Auf Kreta mussten mehr als 8000 Urlauber ihre Hotels und Ferienunterkünfte verlassen und in Sicherheit gebracht werden. Orkanartige Winde machen den Einsatz der Feuerwehr zum Kampf gegen die Naturgewalten. Erst zum Wochenende soll der Wind nachlassen. Aus Athen, Takis Zafos.
0: Nach der WM-Boykottdrohung von Europa lehnt auch der für Nord- und Mittelamerika sowie die Karibik zuständige Kontinentalverband CONCACAF die Investorenpläne von FIFA-Boss Infantino ab. Gegen die Stimmen der Europäer und aus Nord- und Mittelamerika dürfte es für Infantino schwierig werden, seine Pläne durchzubekommen.
3: Das Wetter.
4: Der Freitag heute bringt erstmal Sonne und Wolken im Mix. Das geht auch erstmal trocken los. Ab dem frühen Nachmittag sind dann wieder teils kräftige Schauer oder Gewitter möglich. Das ist aber auch nicht überall der Fall. Punktuell kommen Orte wirklich komplett trocken durch den Tag und dazu dann 27 bis 31 Grad heute.
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5: Hier die aktuelle Verkehrslage. A448 Dortmund-Witten-Bochum-West. Zwischen Bochum-Altenbochum und Bochum-Weidmar Richtungsfahrbahn gesperrt. Weiterhin auf der A4 Köln-Aachen bei Kreuz Köln-Süd. Brückenarbeiten zusätzlich auf der A2 Hannover-Dortmund zwischen Hamm und Kamener Kreuz, Richtungsfahrbahn gesperrt. Und darüber hinaus auf der A57 Krefeld-Köln zwischen Dormagen und Köln-Worringen. 1 Kilometer Stau. Wir wünschen allen unterwegs gute Fahrt.
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4: Ja, und wir gucken gleich mal auf die Themen des Tages, was da heute alles so passiert. Wir haben es im Blick, spielen natürlich auch Musik dazu. Jetzt von Fastboy Wave. Ich bin Andreas Grunwald. Schönen guten Morgen zusammen.

0: das hier Marc Forster und au revoir.
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0: Klären wir, was bringt uns also dieser Freitag? Wir schauen drauf zusammen mit dem Kollegen Leo Arrighi. Guten Morgen.
2: Ja, guten Morgen, Gruni. Hi, hey.
0: Und ich sage noch, lass den siebten Espresso weg. Einer der größten Popstars der Welt meldet sich mit neuer Musik zurück. Ariana Grande heute ja, mit neuem Album im Gepäck.
2: Ganz genau. Und wird dann den Titel Petal tragen, was übersetzt so viel wie Blütenblatt bedeutet. Ich finde, das klingt doch schon mal spannend und irgendwie so, ja, ich weiß nicht, sinnlich. Ja. Ist ihr mittlerweile achtes Studioalbum und der Nachfolger von Eternal Sunshine. Das war ihr Album aus dem Jahr 2024. Später sprechen wir dann bei uns im Programm noch ausführlicher darüber und hören natürlich auch direkt in neuen Song vom neuen Album rein.
0: Machen wir. Wir bleiben thematisch mal bei der Musik. Heute könnte nämlich ein wichtiges Urteil zum Thema KI-generierte Musik fallen.
2: So sieht's aus. Dabei geht's um Suno. Das ist eine KI, die auf Knopfdruck komplette Songs mit Musik und Gesang erstellt. Die GEMA wirft dem Unternehmen vor, dafür geschützte Musik ohne Erlaubnis genutzt zu haben. Konkret geht es da unter anderem um bekannte Songs wie Atemlos, Forever Young, Rasputin und Mambo No. 5. Einige der von Suno erzeugten Stücke sollen den Originalen laut GEMA zum Verwechseln ähnlich sein. Heute um 9 Uhr will das Landgericht München seine Entscheidung verkünden. Das Urteil könnte also wichtige Regeln dafür setzen, wie KI-Anbieter künftig mit geschützter Musik umgehen müssen.
0: Ja, pass auf, wenn Suno verliert, heißt es danach wahrscheinlich nicht mehr Mambo No. 5, sondern Mahnung No. 1.
2: Klassischer Gruni.
0: Pass auf, ich hab noch einen. Was ist der Unterschied? Jetzt bleib doch mal hier.
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1: Ja, also den hier um kurz nach 5:30 rauszuhauen, das finde ich jetzt aber auch ein bisschen gewagt. Da soll sich keiner drüber beschweren, wenn ich dann nochmal hier die Tanzschuhe raushole. Wobei, habe ich ja eh an.
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0: Das sind dann wohl die 90er, wenn ich meine Brille richtig geputzt. Ja, doch, sind sie. All That She Wants von Ace of Base, gleich neue Musik bei uns von Katy Perry. Und dass sich Leute um 100 Grad drehen, das ist zwar eher selten, es gibt's aber, die Geschichte zeigt's auch immer wieder. Wer sich ändert, der kann eine Menge erreichen.
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2: Rom. In der Sommerhitze vor 470 Jahren, am 31. Juli 1556, stirbt er, 65 Jahre alt. In seiner Jugend konnte keiner ahnen, was er auf die Beine stellen sollte. Ignatius von Loyola. Was macht man eigentlich so, wenn man auf einer spanischen Burg groß wird, den ganzen Tag mit dem Schwert rumfuchtelt, man wird Soldat und trägt die Konsequenzen. Bei ihm war es eine Kanonenkugel, die im Krieg sein Bein zerschmettert. Und der stolze Rittersmann, der nun monatelang liegen muss, greift nach allem, was zu lesen da ist und trifft eine Entscheidung, schmeißt sein Schwert auf die Altarstufen, wird Einsiedler, hungert, geht an die Uni, studiert nochmal, sie halten ihn für verrückt, die Inquisition sperrt ihn ein. Er ist fast 40, geht nach Paris, findet Freunde und gründet mit ihnen den noch heute größten Orden der Welt. Die Gesellschaft Jesu, die Jesuiten. Selbst dem Papst sind sie zu radikal, doch dem Orden rennen sie die Türen ein. Aus ganz Europa bauen Schulen, Kollegien, Universitäten. Sie revolutionieren das Theater, die Kunst, Musik, alle möglichen Wissenschaften, gehen nach China, Japan, Indien, Amerika, gründen einen eigenen Staat, werden zwischenzeitlich sogar mal vom Papst verboten. Alles zur höheren Ehre Gottes. Gott genügt, sagt er. Ihn und totale Freiheit findest du in dir selbst. Werde ein Mensch für andere. Ignatius von Loyola, Gründer der Jesuiten. Heute steht er auf dem Kalender. Mehr auf augenblickmalonline.de. Christoph Beckmann von der katholischen Kirche für Augenblick mal.
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2: Schönen Freitagmorgen und bei diesen Temperaturen, was macht man da am besten? Ab ins Freibad, schön abkühlen. Da gibt es in Bielefeld bald eine neue Möglichkeit. Und da kannst du ja nicht nur draußen, sondern wenn es regnet, dann
3: so,
2: auch drin, oder?
3: Ganz wetterunabhängig, der Bau des neuen Kombibads in Jöllenbeck kommt voran. Das Hallenbad mit Außenbereich soll in diesem Winter eröffnet werden. Es entsteht auf dem Gelände des ehemaligen Jöllenbecker Freibads. Der Geschäftsführer der Bielefelder Bäder, Markus Lufen.
4: Wir sehen, dass die Außenfassade nahezu fertiggestellt ist. Wir haben hier aktuell Fliesenarbeiten, Elektroarbeiten müssen gemacht werden. Aber wir sind sehr optimistisch, dass wir im Zeitplan bleiben. Zum Schluss entsteht dann noch hier über die Einfahrt Wörheiter Weg der Parkplatz. Der ist natürlich auch eine Voraussetzung dafür, dass das Hallenbad auch genutzt werden kann.
3: Der Neubau kostet knapp 25 Millionen Euro. In diesem Rahmen werde man laut den Bielefelder Bädern auch bleiben. Der von den USA initiierte sogenannte Friedensrat hat laut US-Präsident Donald Trump eine Vereinbarung zur vollständigen Entwaffnung der islamistischen Hamas im Gazastreifen erzielt. Das sei ein monumentaler Schritt hin zu dauerhaften Frieden und Sicherheit, schrieb Trump online. Tina Eck berichtet aus den USA.
5: Die Hamas hatte eine Abgabe ihrer Waffen bisher strikt abgelehnt. Aber nun werden nach den Worten Trumps nicht nur die Hamas, sondern alle islamistischen Gruppen im Gazastreifen entwaffnet. Eine internationale Stabilisierungstruppe soll in Kooperation mit der palästinensischen Polizei die Sicherheit der Bewohner gewährleisten. Und Israel muss nicht länger Terroranschläge aus dem Gazastreifen befürchten, wenn alle

0: es gut geht. Israel soll im Gegenzug alle israelischen Streitkräfte abziehen nach der Entwaffnung.
1: Die Ankunft von mindestens 1.500 Migranten innerhalb weniger Tage in der spanischen Nordafrika-Exklave Ceuta hat die dortigen Behörden in Alarmbereitschaft versetzt. Die Aufnahmeeinrichtungen sind überlastet. Videos und Fotos zeigen überwiegend junge Männer. Madrid ordnete den Einsatz von in Ceuta stationierten Armeeeinheiten an, will aber keinen Notstand ausrufen, wie von der Regionalregierung gefordert. In Europa reagierte unter anderem Italiens Ministerpräsidentin Giorgia Meloni. Man werde nicht tatenlos zusehen. Möglicherweise müsse man auch mit außergewöhnlichen Maßnahmen eingreifen, um die Grenzen und die Sicherheit der Bürger zu verteidigen, etwa durch die Aussetzung des Schengen-Raums mit Spanien, schrieb sie auf X. Die Bielefelder Feuerwehr musste wegen der Sturmböen gestern Nachmittag lediglich 5-mal ausrücken. 4 Bäume waren umgeknickt und ein Baugerüst umgekippt. Verletzt wurde niemand. Der Abendmarkt auf dem Klosterplatz fiel wegen des Wetters allerdings aus. Auch Libori in Paderborn wurde unterbrochen. Arminia Bielefeld-Stürmer Julian Kania wechselt in die zweite niederländische Liga zu De Graafschap. Über die Ablösemodalitäten haben beide Vereine Stillschweigen vereinbart. Der 24-Jährige absolvierte 57 Pflichtspiele für den DSC und erzielte 18 Tore. Unterdessen beginnt bei Arminia heute der Mitgliedervorverkauf für das erste Heimspiel der Saison gegen Cottbus am 16. August. Ab 10 Uhr darf jedes Mitglied, das bis zum 31. Mai eingetreten ist, 2 Tickets kaufen.
2: Tja, alles Gute, Julian Kania.
1: Ja, in Holland.
2: Ja, schöne Gegend. Ja,
1: kann man aushalten.
2: Und vor allem, man muss ja sagen, das Tor im DFB-Pokalfinale,
1: ja,
2: das wird damit, ihm wirklich keiner mehr nehmen. Vereinsgeschichte geschrieben.
1: Das bleibt in Erinnerung, ja.
2: Alles Gute auf seinem weiteren Weg. Man sieht sich ja immer zweimal im Leben, ne? Wir schauen aufs Radio Bielefeld-Wetter. Die Sonne, die sehen wir heute auch wieder. Heute früh noch ein paar Wolken dabei. Zum Nachmittag dann etwas mehr davon. Möglicherweise auch noch mal ein Gewitterchen drin und etwas Regen bei 28 Grad. Wochenende ist richtig angenehm, würde ich jetzt sagen. Morgen 24 Grad, viel Sonne, ein paar Wolken, die tun uns aber nichts. Sonntag stand jetzt 28 Grad, 10 Sonnenstunden. Am Montag, da wird es dann wieder ein bisschen heißer, da knacken wir dann wohl auch wieder die 30 Grad Marke. Stand jetzt.
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2: Hab tatsächlich nur einen Blitzer für euch. Die Maschine an der A2 hinter der Brücke Höhe Bielefeld Süd blitzt Richtung Dortmund. Solltet ihr mehr für mich haben, scheinbar sind alle anderen Maschinen irgendwie abgebaut, dann lasst es mich gern wissen über WhatsApp am besten. 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
2: Moin zusammen. Kollege Teichler ist schon im Urlaub. Und gestern war es dann ja doch nicht ganz so wild mit den Unwettern. Gleich nochmal mein Thema hier bei Radio Bielefeld. Schönen Freitagmorgen mit uns.

0: Ich glaube, ihr könnt die Polster wieder rauslegen auf die Terrassenmöbel. Und der Sonnenschirm, der ist ja auch nicht weggeflogen, ne? Radio Bielefeld läuft am Freitag um gleich 6:11 mit Sebastian Wiese. Gestern gab es ja eine größere Unwetterwarnung. Der Abendmarkt, der wurde vorsichtshalber abgesagt. Auch Libori in Paderborn, das große Volksfest, wurde am Nachmittag unterbrochen. Bin tatsächlich nach der Arbeit auch relativ fix nach Hause, habe alles gesichert, was hätte wegfliegen können. Polster, Sonnenschirm, Kinder. Ja, am Ende war es dann doch nur halb so wild. Ein paar Regentröpfchen am Nachmittag. Ne? Abends dann teilweise mal etwas kräftigere Schauer. Ihr habt es auch bei uns in den Nachrichten gehört. Die Feuerwehr hatte in Bielefeld Gott sei Dank auch nur wenig zu tun. Ne? 5 Einsätze gab es insgesamt. In erster Linie, weil was umgeweht wurde, verletzt wurde dabei niemand. Ja, und heute bekommen wir bei 28 Grad eventuell am Nachmittag auch noch mal ein bisschen was ab an Regen. Auch Gewitter sind möglich, aber das warten wir mal ab. Gestern ist das ja auch wieder an uns vorbeigezogen. Ne? Und die Aussichten fürs Wochenende, die sind einfach nur grandios. Wird schön sonnig. Morgen 24 Grad, sehr angenehm. Sonntag 28 Grad sollten wir auf jeden Fall genießen. Und wir sind bei euch.
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Also heute früh können wir mal schön durchlüften, ne? Kommt herrliche Luft rein. Haben auch gerade hier einmal die Studiotür aufgemacht. Die Radio Bielefeld Studiotür am Sisterplatz. Sehr angenehm gerade. Was haben wir hier? 18 Grad stehen auf dem Thermometer. Finde es noch ein bisschen frischer. Wird aber wieder etwas wärmer heute. Ja. Vielleicht heute Nachmittag noch mal ein bisschen Regen, ein bisschen Gewitter, aber Wochenende wird herrlich. Können wir uns drauf freuen. Um 18 Minuten nach 6 können wir uns auch freuen, dass die Straßen frei sind. Keine Staus, keine Störungen gemeldet. Einen Blitzer habe ich. Der steht aber an der A2 Richtung Dortmund, Höhe Bielefeld Süd hinter der Brücke. Ansonsten der Buschkampstraße, ne, Ecke Wilhelmsdorfer, die Ampel weiter aus. Aber mehr habe ich nicht. Kommt entspannt rein in den Freitagmorgen.

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4: Schönen Freitagmorgen mit uns. Radio Bielefeld läuft live um 6.30 Uhr. Und wir haben ja eben schon drüber gesprochen, war zum Glück doch nicht alles so schlimm wie gedacht. Ne? Der Abendmarkt in Bielefeld wurde ja sogar wegen eines drohenden Unwetters abgesagt, beziehungsweise auch wegen Sturmböen in erster Linie. Aber es kam da doch nicht ganz so schlimm. Ne?
5: Nein, die Bielefelder Feuerwehr musste wegen der Sturmböen gestern Nachmittag lediglich 5-mal ausrücken. 4 Bäume waren umgeknickt und ein Baugerüst umgekippt. Verletzt wurde niemand. US-Präsident Donald Trump hat eine Einigung auf eine vollständige Entwaffnung der mit Israel verfeindeten islamistischen Terrororganisation Hamas im Gazastreifen verkündet. Im Gegenzug würden die israelischen Streitkräfte aus dem Küstengebiet abziehen. Eine offizielle Stellungnahme der Hamas gab es zunächst jedoch ebenso wenig wie eine Reaktion Israels. Die Ankunft von mindestens 1.500 Migranten innerhalb weniger Tage in der spanischen Nordafrika-Exklave Ceuta hat die dortigen Behörden in Alarmbereitschaft versetzt. Die Aufnahmeeinrichtungen sind überlastet. Videos und Fotos zeigen überwiegend junge Männer. Madrid ordnet den Einsatz von in Ceuta stationierten Armeeeinheiten an, will aber keinen Notstand ausrufen. Der Bau des neuen Kombibads in Jöllenbeck kommt voran. Laut den Bielefelder Bädern befindet man sich im Zeit- und Kostenplan. Im Winter soll das Bad eröffnen. Der Neubau kostet knapp 25 Millionen Euro. Nach der WM-Boykottdrohung der europäischen Verbände hat FIFA-Präsident Gianni Infantino den nächsten schweren Rückschlag hinnehmen müssen. Auch der für Nord- und Mittelamerika sowie die Karibik zuständige Kontinentalverband lehnt die Investorenpläne geschlossen ab. Mit den 55 Stimmen der Europäer und den 41 Stimmen aus Nord- und Mittelamerika dürfte es für den FIFA-Boss schwierig werden, überhaupt eine Mehrheit zu erreichen. Arminia Bielefeld-Stürmer Julian Kania wechselt in die zweite niederländische Liga zu De Graafschap. Über die Ablösemodalitäten haben beide Vereine Stillschweigen vereinbart. Der 24-Jährige absolvierte 57 Pflichtspiele für den DSC und erzielte 18 Tore. Unterdessen beginnt bei Arminia heute der Mitgliedervorverkauf für das erste Heimspiel der Saison gegen Cottbus. Ab 10 Uhr darf jedes Mitglied, das bis zum 31. Mai eingetreten ist, 2 Tickets kaufen. Die Partie findet am 16. August um 13.30 Uhr in der Schüko-Arena statt.
4: Hast du Bock?
5: Ja, richtig toll.
4: Ja, ich finde, die Sommerpause war sehr lang.
5: Ja.
4: Und tat auch irgendwie gut nach der vergangenen Saison. Irgendwie alles mal so ein bisschen sacken lassen. Finde ich, war gar nicht verkehrt. Aber jetzt...
5: Ja, aber die WM war auch kein Ersatz.
4: Nicht
5: kein
4: so richtig.
5: Adäquater. Also war okay. Lief ein bisschen Fußball. Aber ja, und jetzt nehme ich Bock. Also wieder... Ja, doch, das wird auch dieser neue Biergarten da vor der
4: Westtribüne. Ja, da bin ich auch mal sehr gespannt.
5: Sehr gespannt.
4: Ja.
5: Alles wird gut. Das wird gut, Leute.
4: Das wird richtig gut. Genau wie das Wetter. Oh, was für eine Überleitung. Herrlich. Als hätten wir drüber gesprochen vorher. 28 Grad bekommen wir heute. Dazu auch wieder viel Sonne. Am Vormittag noch so ein paar Wolken. Stellenweise auch etwas neblig, habe ich heute früh auf dem Weg zur Arbeit gemerkt. Am Nachmittag setzt sich die Sonne dann mehr und mehr durch. Möglicherweise mal zwischendrin ein Regenschauer bzw. auch ein Gewitterchen vorher gesagt. Aber eben haben wir es ja auch in den Nachrichten gehört. Gestern war es ja auch nicht ganz so wild alles. Deswegen warten wir mal ab. Wochenende richtig toll. 24 Grad, super angenehm, finde ich. 11 Sonnenstunden morgen. Sonntag dann 28 Grad, 10 Sonnenstunden. Am Montag, da steigen die Temperaturen dann voraussichtlich wieder über 30 Grad. Kurz nach 6:30 schauen wir nochmal schnell und aktuell auf die Straßen. A2 Richtung Dortmund, Höhe Bielefeld Süd. Da steht eine Maschine hinter der Brücke. Und ansonsten habe ich tatsächlich nichts für euch. Solltet ihr ein Update haben, lasst es mich gerne wissen. Am besten per WhatsApp Bielefeld 6x5.
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4: Moin Moin zusammen. Bei uns gibt es ja diese Woche so ein bisschen Angeberwissen to go. Ne? Wir sprechen über Alltagsphysik und heute lernen wir etwas über laminare Strömungen. Mein Thema gleich hier bei Radio Bielefeld.

0: Gleich 20 vor 7 am Freitagmorgen. 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Und ja, um sich bei dem Wetter und den Temperaturen über 30 Grad abzukühlen, sind viele von euch auch wieder zur Lutter, halten da die Käsemauken ins Wasser, ne, und einfach so ein bisschen schauen, was da so geht. Also auch im Wasser. Vielleicht ist euch ja mal aufgefallen, an manchen Stellen fließt es schneller. An anderen Stellen sieht das Wasser auch spiegelglatt aus. Und was hinter diesem Phänomen steckt, erklärt uns Redaktionsphysikerin Esther Borchers.
1: Achtung, Spoiler, Leute. Wasser fließt nicht überall gleichmäßig. Und Wasserströmungen entstehen nicht zufällig. Da steckt doch wieder einmal unsere Alltagsphysik dahinter. Es steht und fällt nämlich alles damit, wie schnell das Wasser fließt. Wenn es langsam fließt, dann reiben die einzelnen Wasserteilchen voll stark aneinander und bremsen sich damit gegenseitig aus. Das Wasser wirkt dann so schön glatt und ruhig. Man nennt das auch laminare Strömung. Die Wasserteilchen fließen dann so geordnet nebeneinander, dass sie sich sogar parallel zueinander bewegen. Würdet ihr an so einer Stelle Tinte ins Wasser geben, dann würde sich dort eine glatte Farblinie bilden. Wenn jetzt das Wasser aber schneller fließt oder das Flussbett durch Steine oder Kurven uneben ist, dann wird es ein bisschen chaotischer und die Strömung wird turbulent. Die Wasserteilchen strömen dann nämlich kreuz und quer durcheinander und sind einfach zu schnell, um sich gegenseitig abzubremsen. Und wir sehen das in den Wirbeln und Strömungen im Wasser. Wenn ihr also das nächste Mal mit Freunden an der Lutter sitzt, könnt ihr jetzt mit eurem Radio Bielefeld Physikwissen mal ein bisschen klugscheißen. Guckt mal, die laminare Strömung, da ist aber schön, oder?
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Gleich 6.48 Uhr, Radio Bielefeld, Blitzer und Verkehr, immer schnell und aktuell. Sieht gut aus, ruhig auf den Straßen, keine Staus, keine Störungen gemeldet. An der A2 Richtung Dortmund, hinter der Brücke Höhe Bielefeld Süd, da steht eine Maschine. Was ist los in und um Bielefeld? Das hört ihr gleich wieder um 7 in unseren Radio Bielefeld Nachrichten mit Tim Donsbach. 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
1: Schönen Freitagmorgen mit uns. Und einst wollte er Chef von Bielefeld werden.
2: Ja.
1: Jetzt könnte er unsere Stadt möglicherweise verlassen. Gibt gerade Spekulationen um Ingo Nürnberger.
2: Ja, der Sozialdezernent könnte Bielefeld womöglich verlassen. Laut Medienberichten hat sich der 53-jährige SPD-Politiker um den Posten des Landrats im Kreis Pinneberg in Schleswig-Holstein beworben. Nürnberger selbst gibt sich in Zeitungsinterviews bedeckt. Er bestätigt die Bewerbung nicht, dementiert sie aber auch nicht. Insgesamt sind für den Posten 15 Bewerbungen eingegangen. Der Pinneberger Kreistag wählt am 26. August einen neuen Landrat. Nürnberger hatte bei der Oberbürgermeisterwahl in Bielefeld vergangenes Jahr gegen Christiana Bauer verloren. US-Präsident Donald Trump hat eine Einigung auf eine vollständige Entwaffnung der mit Israel verfeindeten islamistischen Terrororganisation Hamas im Gazastreifen verkündet. Im Gegenzug würden die israelischen Streitkräfte aus dem Küstengebiet abziehen, schreibt Trump auf seiner Plattform Truth Social. Der genaue Zeitplan für die Umsetzung ist offen. Laut US-Kreisen haben die für den Terroranschlag am 7. Oktober 2023 in Israel verantwortlichen Islamisten einer Entwaffnung zugestimmt. Eine offizielle Stellungnahme der Hamas gab es zunächst jedoch ebenso wenig wie eine Reaktion Israels. Zuvor hatten sich israelische Regierungsvertreter skeptisch zu angeblichen Fortschritten in den jüngsten Verhandlungen geäußert. Die Ankunft von mindestens 1.500 Migranten innerhalb weniger Tage in der spanischen Nordafrika-Exklave Ceuta hat die dortigen Behörden in Alarmbereitschaft versetzt. Die Aufnahmeeinrichtungen sind überlastet. Videos und Fotos zeigen überwiegend junge Männer. Madrid ordnet den Einsatz von Soldaten an, will aber keinen Notstand ausrufen, wie von der Regionalregierung gefordert. In Europa reagierte unter

0: anderem Italiens Ministerpräsidentin Giorgia Meloni. Man werde nicht tatenlos zusehen. Möglicherweise müsse man auch mit außergewöhnlichen Maßnahmen eingreifen, um die Grenzen und die Sicherheit der Bürger zu verteidigen, etwa durch die Aussetzung des Schengen-Raums mit Spanien, schrieb sie auf X. Die Luft wird dünner für FIFA-Präsident Gianni Infantino. Nach der WM-Boykottdrohung der europäischen Verbände lehnt auch der für Nord- und Mittelamerika sowie die Karibik zuständige Kontinentalverband CONCACAF die in dieser Woche verkündeten Investorenpläne geschlossen ab. Fiona Reinhardt mit den Einzelheiten.
1: Damit positionieren sich jetzt also auch die drei WM-Gastgeber USA, Mexiko und Kanada gegen Infantino, was es ihm schwierig machen dürfte, seine Pläne umzusetzen. Denn jetzt hat er 55 Stimmen der Europäer und 41 Stimmen aus Nord- und Mittelamerika gegen sich. Einen Boykott der nächsten WM drohten die Verbände in Nord- und Mittelamerika zwar nicht an, aber sie kritisieren das Vorgehen der FIFA. Unter anderem würden ein ordnungsgemäßes Verfahren und eine Prüfung durch die zuständigen FIFA-Gremien fehlen.
0: Die Bielefelder Feuerwehr musste wegen der Sturmböen gestern Nachmittag lediglich 5-mal ausrücken. 4 Bäume waren umgeknickt und ein Baugerüst umgekippt. Verletzt wurde niemand. Der Abendmarkt auf dem Klosterplatz fiel wegen des Wetters allerdings aus. Auch Libori in Paderborn wurde unterbrochen.
2: Wir schauen aufs Radio Bielefeld Wetter. Da fragt mich gerade der Hannes bei WhatsApp Bielefeld 6x5. Moin, ist eigentlich nur in Dornberg Waschküche. Und dann schickt er so ein etwas vernebeltes Foto. Nee, Hannes, keine Sorge. Auch in anderen Teilen von Bielefeld, gerade in den Außenbezirken, ist es etwas neblig. Aber das sollte sich dann bald verziehen. Und dann sehen wir auch wieder die Sonne, besonders zum Nachmittag. Da scheint sie sehr, sehr schön. Es könnte sein, dass auch noch mal Regentropfen dabei ist. Eventuell auch Gewitter. Aber wie gestern, warten wir erstmal ab. Ne? Ist ja meistens dann doch so, dass es an uns vorbeizieht. 28 Grad bekommen wir in der Spitze. Morgen bei 24 Grad, 11 Sonnenstunden, richtig herrlicher Samstag. Der Sonntag dann nochmal ein bisschen wärmer mit 28 Grad, 10 Sonnenstunden. Der Wochenstart am Montag stand jetzt wieder nicht nur warm, sondern dann auch hot mit bis zu 33 Grad und ganz viel Sonne dabei.
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2: Um 7:04 nochmal der schnelle und aktuelle Blick auf die Straßen. Wie gesagt, stellenweise vielleicht noch etwas neblig in den Außenbezirken, aber alles nichts Wildes. Geblitzt wird an der A2 Richtung Dortmund, Höhe Bielefeld Süd hinter der Brücke. Da steht eine Maschine und Buschkampstraße, Ecke Wilhelmsdorfer. Da sind weiter die Ampeln aus. Solltet ihr noch ein Update für uns haben, dann gern her damit. Am besten per WhatsApp Bielefeld 6x5. Und wenn es nicht anders geht, dann ruft da durch, ne? Kostenlos. 0800 800 300. Die Radio Bielefeld Verkehrsunline.
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2: Moin moin zusammen. Ja, und wenn Kirsten einen Raum betritt, dann sind die Reaktionen oft so.
4: Oh, ihr seht ja toll aus. Oder wow, das ist ja ein tolles Kleid. Ich habe dann auch noch so eine ganz lange alte Unterhose mit Spitzenbesatz an den Knien. Das ist fast auch immer Thema. Die wird immer gesehen.
2: Ja, Kirsten macht was ganz, ganz Tolles. Gleichzeitig ist es aber auch nicht immer so ganz einfach. Unser Thema gleich hier bei Radio Bielefeld. Schönen Freitag mit uns.

0: Radio Bielefeld ist hier am Freitagmorgen um 7:11 mit Sebastian Wiese. Und wir sprechen über Kirsten. Sie und ihre Kollegin Birgit, die laufen oft quietschbunt angezogen durch die Gegend, mit einer großen orangenen Blume auf dem Kopf und roter Nase im Gesicht. Ihr könnt es euch denken, alles klar, bunte Klamotten, rote Nase. Die beiden sind Clowns. Ja, aber keine Zirkus, sondern Klinik-Clowns. Sie gehören dem gemeinnützigen Verein Clownskontakt an und besuchen ehrenamtlich, wohlgemerkt, Menschen in Krankenhäusern in Bielefeld und Umgebung. Die Kollegin Silvana Greper, die war einen Nachmittag mit dabei im Klinikum Herford auf der Palliativstation.
1: Klopf, klopf, guten Tag. Dürfen wir mal kurz reingucken?
2: Sie dürfen meist immer. Wilma und Carlotta, im echten Leben Birgit und Kirsten genannt. Die beiden sind Klinik-Clowns aus Leidenschaft.
3: Weil ich so vieles sein kann und alles gleichzeitig. Also ich darf spielerisch sein, ich darf empathisch sein, ich kann berühren.
1: Und dann kann es aber auch mal richtig volle Kapelle geradeaus gehen. Also das ist ganz, ganz unterschiedlich. Ich sage immer, die Carlotta geht da weiter, wo Kirsten stoppen würde.
2: Und das ist auch an Orten, wo es manchmal ganz schön traurig sein kann.
1: Wir haben hier auf der Palliativstation schon mal ein Ehepaar getroffen, wo die Frau sehr, sehr krank war. Und wir haben noch mal ihren ersten Tanz nachgestellt mit dem Ehemann. So. Und das war schön unter Tränen. Und das ist das Tolle beim Clownsbesuch. Wir gehen da nicht rein und haben eine Show im Kopf und ein Programm, was jetzt ablaufen muss, sondern wir improvisieren.
2: So auch, als ich dabei war. In Zimmer 27 beispielsweise, da haben Wilma und Carlotta die Patienten Günther und Fritz sowie ihre Angehörigen mitgenommen auf eine ganz besondere Reise.
1: Ich habe ein bisschen Nordsee dabei.
4: Wow.
2: Und dieser Moment war trotz allem wirklich schön.
1: Es muss einfach klar sein, die Situation selber verändern wir nicht. So, aber der Moment jetzt gerade, den konnten wir gestalten mit der Familie und mit den beiden Patienten dort. Und das ist doch super. Denn wir waren nun mal an der Nordsee, hallo.
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20 nach 7. 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Ja, man merkt wirklich, dass Sommerferien sind. Nicht viel los auf den Straßen, keine Staus, keine Störung. So darf es gerne bleiben. Ich habe nur den Hinweis weiter von der A2 Richtung Dortmund, Höhe Bielefeld Süd. Hinter der Brücke, da steht eine Maschine. Wenn ihr irgendwie noch eine seht oder ein Update für mich habt, gibt es mir gerne per WhatsApp Bielefeld 6x5. Und ein Update gibt es da ja auch für alle Jöllenbäcker. Ich glaube, ihr seid heiß, ne? Ihr seid heiß auf das Kombibad. Ja, gibt es jetzt den neuesten Stand der Dinge, wie man da im Plan ist und wann er da das erste Mal so richtig planschen könnte, oder gleich um 7:30 in unseren Nachrichten mit dem Kollegen Tim Donsbach. 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
4: Das ist eure Nummer 1, Radio Bielefeld. Live aus der Altstadt um 7.30 Uhr. Schön, dass ihr dabei seid. Und ich habe eben schon gesagt, die Jöllenbäcker, die sind heiß. Ne?
5: Heiß.
4: Also wenn die planschen können, ganz exklusiv. Und das sieht jetzt auch gar nicht so schlecht aus, dass es nicht mehr so lange dauert.
5: Nee, der Bau des neuen Kombibads in Jöllenbeck kommt voran. Laut den Bielefelder Bädern befindet man sich im Zeit- und Kostenplan. Im Winter soll das Bad eröffnen. Der Neubau kostet knapp 25 Millionen Euro. Die Bielefelder Feuerwehr musste wegen der Sturmböen gestern Nachmittag lediglich 5-mal ausrücken. 4 Bäume waren umgeknickt und ein Baugerüst umgekippt. Verletzt wurde niemand. US-Präsident Donald Trump hat eine Einigung auf eine vollständige Entwaffnung der islamistischen Terrororganisation Hamas im Gazastreifen verkündet. Im Gegenzug würden die israelischen Streitkräfte aus dem Küstengebiet abziehen. Eine offizielle Stellungnahme der Hamas gab es zunächst jedoch ebenso wenig wie eine Reaktion Israels. Sozialdezernent Ingo Nürnberger könnte Bielefeld womöglich verlassen. Laut Medienberichten hat sich der 53-jährige SPD-Politiker um den Posten des Landrats im Kreis Pinneberg in Schleswig-Holstein beworben. Nürnberger selbst gibt sich in Zeitungsinterviews bedeckt. Die Ankunft von mindestens 1.500 Migranten innerhalb weniger Tage in der spanischen Nordafrika-Exklave Ceuta hat die dortigen Behörden in Alarmbereitschaft versetzt. Die Aufnahmeeinrichtungen sind überlastet. Videos und Fotos zeigen überwiegend junge Männer. Madrid ordnete den Einsatz von Soldaten an, will aber keinen Notstand ausrufen. Nach der WM-Boykottdrohung der europäischen Verbände hat FIFA-Präsident Gianni Infantino den nächsten Rückschlag hinnehmen müssen. Auch der für Nord- und Mittelamerika sowie die Karibik zuständige Kontinentalverband lehnt die Investorenpläne geschlossen ab. Mit den 55 Stimmen der Europäer und den 41 Stimmen aus Nord- und Mittelamerika dürfte es für den FIFA-Boss schwierig werden, überhaupt eine Mehrheit zu erreichen. Arminia Bielefeld-Stürmer Julian Kania wechselt in die zweite niederländische Liga zu De Graafschap. Über die Ablösemodalitäten haben beide Vereine stillschweigend vereinbart. Der 24-Jährige absolvierte 57 Pflichtspiele für den DSC und erzielte 18 Tore.
4: Ja, und eins davon im DFB-Pokalfinale.
5: Ja.
4: Das wird ihm keiner mehr nehmen, damit hat er Geschichte geschrieben. Falls du uns nochmal hörst, irgendwie gerade beim Kofferpacken oder so, ich weiß nicht, aber auf jeden Fall alles Gute, cooler Typ. Viel Glück für die Zukunft und wir haben ja vorhin schon gesagt, Holland ist jetzt auch nicht so schlecht.
5: Nö.
4: Also schöne Gegend, gutes Essen.
5: Alles gut.
4: Kann man so aushalten, hoffentlich. Heute können wir es auch gut aushalten, ne? Bei 28 Grad. Heute Vormittag noch so ein bisschen neblig, trüb da draußen, ein paar Wolken dabei. Sonne kommt aber auf jeden Fall noch. 7 Sonnenstunden sind heute vorher gesagt. Möglicherweise heute Nachmittag dann auch nochmal etwas Abkühlung in Form eines Gewitters bzw. Regenschauers. Warten wir mal ab. Vielleicht weht das auch wieder an uns vorbei. Wochenende, ich habe es vorhin schon gesagt, einfach nur herrlich. Morgen 24 Grad und 11 Sonnenstunden. Also besser geht's kaum. Sonntag 28 Grad, 10 Sonnenstunden. Wirklich richtig toll. Kann man gut aushalten. Montag, da gehen die Temperaturen dann Stand jetzt wieder etwas nach oben. 33 Grad sind zum Wochenstart vorhergesagt. Auf den Straßen sieht es auch weiter gut aus. Radio Bielefeld, Blitzer und Verkehr um kurz nach 7:30 Uhr. Keine Staus, keine Störung. Buschkampstraße, Ecke Wilhelmsdorfer, Ampel aus. Aber das ist ja schon, glaube ich, jetzt seit Wochen so mittlerweile. Eine Maschine steht noch an der A2 Richtung Dortmund. Höhe Bielefeld Süd hinter der Brücke. Da gibt es Fotos. Ansonsten scheinbar alle Maschinen erstmal weg. Werden geladen. Vielleicht kommen sie zum Wochenende wieder raus zum Spielen. Ich weiß es nicht. Aber dann sagt uns gerne Bescheid. 08.800.300 ist die Radio Bielefeld Verkehrsortline.
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4: Moin Moin zusammen. Genießt diesen tollen Start in den Tag.

0: 20 vor 8 am Freitagmorgen. Radio Bielefeld läuft mit Sebastian Wiese. Ohne Timo Teichler, habt ihr vielleicht schon gemerkt. Ne? Fehlt doch einer, ist richtig. Von Montag bis gestern standen wir hier zusammen im Studio. Wer es nicht mitbekommen haben sollte, Timo hat heute schon Urlaub. Für den geht's wieder nach Langeoog. Einmal im Jahr, ne? Muss sein. Timo, falls du uns noch hörst, viel Spaß, erhol dich gut, genieß das Wetter, genieß das Meer. Ja, und er ist nicht der Einzige, der frei hat. Ne? Heute gehen auch für die Schülerinnen und Schüler in Bayern und Baden-Württemberg endlich die Sommerferien los. Damit haben für eine Woche in ganz Deutschland alle Schulkinder gleichzeitig frei. Und auch in vielen Nachbarländern sind Schulferien, bedeutet natürlich Hochzeit der Feriensaison. Und damit wird's voll auf den Autobahnen. Solltet ihr heute losfahren, am besten jetzt, beziehungsweise am frühen Vormittag. Ab 13 Uhr steigt die Staugefahr, sagt der ADAC. Auch morgen Vormittag solltet ihr nicht unbedingt auf der Bahn. Der Sonntag, der wird da eher empfohlen. So oder so, packt euch ordentlich was zu trinken ein. Ne? Wird wieder warm, besonders im Auto. Für die einen geht's ans Meer, für die anderen in die Berge. Oder vielleicht bleibt doch einfach zu Hause. Ist auch nicht verkehrt. Ne? Wetter ist sehr sommerlich. Nächste Woche bekommen wir wieder Temperaturen über 30 Grad. Und wenn ihr hier bleibt, das ist doch super. Ist auch nicht so viel los. Ne? Ist alles etwas entspannter, etwas leerer. Größter Vorteil, ihr findet überall einen Parkplatz. Und außerdem, man muss ja auch nicht im Urlaub sein, um in Urlaubsstimmung zu kommen.
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Gleich 7:49 Uhr. Radio Bielefeld läuft an diesem Freitagmorgen und auch auf den Straßen läuft es richtig, richtig gut. Keine Staus, keine Störungen, da merkt man die Sommerferien. Aber ich habe es eben schon gesagt, ne, da jetzt auch Bayern, Baden-Württemberg in die Ferien gehen, ist heute die Zeit, wo wahrscheinlich viel los sein wird auf den Straßen, auf den Autobahnen. Solltet ihr irgendwo hinwollen in Sommerurlaub, dann startet am besten jetzt. Also ihr seid am besten jetzt schon unterwegs. Ja, dann kommt ihr hoffentlich auch gut und ohne Stau an. Solltet ihr irgendwie irgendwo was sehen, was haben, dann lasst es mich wissen per WhatsApp. Bielefeld 6x5 ist unsere Nummer. Ich habe weiter den Blitzer auf der A2 Richtung Dortmund, Höhe Bielefeld Süd hinter der Brücke. Und der Ampelausfall Buschkampfstraße, Ecke Wilhelmsdorfer, der ist auch nach wie vor aktiv. Dornberger Straße, da haben wir eine Baustelle, denkt daran, zwischen Bergstraße und dem Hofladenmeier zu Bentrup. Ne? Aber das solltet ihr mittlerweile wohl hoffentlich auch mitgekriegt haben. Schönen Freitagmorgen, Radio Bielefeld.

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1: Schönen Freitagmorgen mit uns. So, das war schon ein aufregender Freitag, für mich zumindest. Ja, beim Fußballmanager habe ich auf Johnny Grodowski geboten von Arminia. Hab ihn bekommen.
2: Sehr gut.
1: Bin da auch heilfroh, völlig überteuert, aber ich wollte natürlich unbedingt haben. Er geht jetzt für mich auf Punktejagd in dieser Saison. Ein anderer Spieler von Arminia, der geht nicht mehr auf Torejagd für den DSC.
2: Stürmer Julian Kania wechselt in die zweite niederländische Liga zu De Graafschap. Über die Ablösemodalitäten haben beide Vereine Stillschweigen vereinbart. Der 24-Jährige absolvierte 57 Pflichtspiele für den DSC und erzielte 18 Tore. Unterdessen beginnt bei Arminia heute der Mitgliedervorverkauf für das erste Heimspiel der Saison gegen Cottbus am 16. August. Ab 10 Uhr darf jedes Mitglied, das bis zum 31. Mai eingetreten ist, 2 Tickets kaufen. Der von den USA initiierte sogenannte Friedensrat hat laut US-Präsident Donald Trump eine Vereinbarung zur vollständigen Entwaffnung der islamistischen Hamas im Gazastreifen erzielt. Das sei ein monumentaler Schritt hin zu dauerhaften Frieden und Sicherheit, schrieb Trump online. Tina Eck berichtet aus den USA.
3: Die Hamas hatte eine Abgabe ihrer Waffen bisher strikt abgelehnt. Aber nun werden nach den Worten Trumps nicht nur die Hamas, sondern alle islamistischen Gruppen im Gazastreifen entwaffnet. Eine internationale Stabilisierungstruppe soll in Kooperation mit der palästinensischen Polizei die Sicherheit der Bewohner gewährleisten. Und Israel muss nicht länger Terroranschläge aus dem Gazastreifen befürchten, wenn alles gut geht. Israel soll im Gegenzug alle israelischen Streitkräfte abziehen nach der Entwaffnung.
2: Die Bauarbeiten des Bielefelder Kombibads in Jöllenbeck haben deutliche Fortschritte gemacht. Das Gebäude steht, die Innenbecken sind fast vollständig verfließt. Das Hallenbad mit Außenbereich soll in diesem Winter nach rund 2,5 Jahren Bauzeit eröffnet werden. Der Geschäftsführer der Bielefelder Bäder, Markus Lufen.
4: Ja, wir haben ein 25 Meter Schwimmbecken. Wir haben ein Außenbecken hier im Kombibad Jöllenbeck und ein Lehrschwimmbecken. Uns ist sehr wichtig, dass wir hier auch Schwimmkurse anbieten können, um gerade jungen Menschen das Schwimmen beizubringen. Es gibt einen Kinderbereich hier im Kombibad Jöllenbeck. Das heißt, wir sind auch schon auf Öffentlichkeit ausgerichtet und freuen uns natürlich auch über die große Nachfrage, die es jetzt schon gibt von den Vereinen und Schulen in Bielefeld. Das heißt, das Bad wird gut ausgelastet sein.
2: Der Neubau kostet knapp 25 Millionen Euro. In diesem Rahmen werde man laut

0: Bielefelder Bädern auch bleiben. Sozialdezernent Ingo Nürnberger könnte Bielefeld womöglich verlassen. Laut Medienberichten hat sich der 53-jährige SPD-Politiker um den Posten des Landrats im Kreis Pinneberg in Schleswig-Holstein beworben. Nürnberger selbst gibt sich in Zeitungsinterviews bedeckt. Er bestätigt die Bewerbung nicht, dementiert sie aber auch nicht. Insgesamt sind für den Posten 15 Bewerbungen eingegangen. Der Pinneberger Kreistag wählt am 26. August einen neuen Landrat. Nürnberger hatte bei der Oberbürgermeisterwahl in Bielefeld vergangenes Jahr gegen Christiana Bauer verloren.
1: Wir schauen, beziehungsweise bevor wir aufs Radio Bielefeld-Wetter schauen, übrigens noch ein anderer Grund, warum heute ein besonderer Tag ist.
0: Ja.
1: Also nicht nur für mich, ich glaube auch für viele andere Eltern. Heute, mein Großer, geht zum letzten Mal in den Kindergarten. In den Kindergarten, gibt nochmal ein gemeinsames Frühstück.
0: Ja.
1: Und dann ist es vorbei, dann geht die Schulzeit im September los. Und ich habe auch schon mitbekommen, also sowohl bei ihm als auch jetzt bei anderen Eltern ist das auch so, heute früh nochmal genießen die Fahrt zum Kindergarten. Zum vorerst letzten Mal für den älteren Sohn, bei mir zumindest. Viel Spaß beim Frühstück. Wetter ist heute auf jeden Fall perfekt, muss man sagen. Gerade heute Vormittag, ihr seht es jetzt schon, die Sonne kommt raus. Ein paar Wolken dabei, die tun uns aber nichts. Erstmal jetzt angenehme 19, 20 Grad. 28 werden es in der Spitze. Heute Nachmittag vielleicht nochmal ein bisschen Regen dabei und eventuell ein kleines Gewitterchen. Aber warten wir mal ab. Gestern ist ja auch alles so mehr oder weniger vorbeigezogen. Morgen 24 Grad, 11 Sonnenstunden. Sonntag 28, 10 Sonnenstunden. Also richtig toll. Nächste Woche Montag dann wieder etwas hotter. 33 Grad vorhergesagt.
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1: Um 8:04 sind die Straßen frei, keine Staus, keine Störung gemeldet, läuft richtig, richtig gut. Sommerferien eben. Blitzer habe ich weiterhin die Maschine an der A2 Richtung Dortmund, Höhe Bielefeld Süd hinter der Brücke. Und wenn ihr noch was seht, dann lasst es uns gern wissen, kostenlos über die 08800 300, oder schickt uns auch gerne WhatsApp Bielefeld 6x5.
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1: Moin Moin zusammen, eben gerade vor den Nachrichten habe ich noch mal kurz durchgelüftet. Kommt auf jeden Fall noch frische Luft rein. Ist sehr angenehm, finde ich. Gestern sah das anders aus. Ne? In Bernburg in Sachsen-Anhalt, da wurden 40,5 Grad gemessen vom Deutschen Wetterdienst. Die hotteste Temperatur gestern in Deutschland. Ganz so warm war es bei uns dann doch nicht. Gab ja auch etwas Abkühlung in Form von Regen, aber nicht so schlimm wie gedacht. Sprechen wir gleich nochmal drüber hier bei Radio Bielefeld. Kommt jetzt erstmal ganz entspannt rein. Diesen Freitagmorgen mit uns. Schön, dass ihr dabei seid.

0: 8 Minuten nach 8, Radio Bielefeld Blitzer und Verkehr, doch noch was los auf den Straßen. Die Steffi hat was gesehen und per WhatsApp gemeldet an Bielefeld 6 mal die 5.
1: Moin ihr Lieben, Blitzer gesichtet in Bielefeld Obedissen. Kurz bevor der Reiterhof ist, also Ortseingang oder Ortsausgangsschild Obedissen, je nachdem von welcher Richtung man kommt.

Ich glaube, ihr könnt die Polster wieder rauslegen auf die Terrassenmöbel. Ja, und der Sonnenschirm ist auch nicht weggeflogen. Radio Bielefeld läuft am Freitag um gleich 12 Minuten nach 8 mit Sebastian Wiese. Gestern gab es ja eine größere Unwetterwarnung. Ne? Der Abendmarkt wurde vorsichtshalber abgesagt. Auch Libori, das große Volksfest in Paderborn, wurde am Nachmittag unterbrochen. Ich bin tatsächlich nach der Arbeit auch relativ fix nach Hause und habe da irgendwie alles gesichert, was hätte wegfliegen können. Polster, Sonnenschirm, Kinder. Ja, am Ende war es dann nur halb so wild. Ne? So ein paar Regentröpfchen am Nachmittag, abends teilweise dann mal so etwas kräftigere Schauer. Ihr habt es in unseren Nachrichten gehört, die Feuerwehr, die hatte in Bielefeld Gott sei Dank auch nur wenig zu tun. 5 Einsätze gab es insgesamt in erster Linie, weil was umgeweht wurde, verletzt wurde dabei aber niemand. Heute bekommen wir bei 28 Grad in der Spitze eventuell am Nachmittag nochmal so ein bisschen Regen, vielleicht auch ein Gewitter, aber das warten wir mal ab. Gestern ist das ja auch alles wieder an uns vorbeigezogen. Ja, und die Aussichten fürs Wochenende, die sind doch grandios. Ja, es wird schön sonnig. Morgen 24 Grad, finde ich richtig angenehm. Sonntag 28 Grad. Also das sollten wir auf jeden Fall genießen. Wir sind bei euch. Radio Bielefeld läuft. Und den brauchen wir dann hoffentlich nicht hier, den Regen.

Helft mir noch mal gerne um 18 Minuten nach 8. 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Die Steffi hat ja einen Blitzer gemeldet in Ubbedissenhöhe Reiterhof. Ortseingangsschild, Ortsausgangsschild, je nachdem, wo man langfährt. Welche Straße ist denn das nochmal genau? Sag mir gerne Bescheid per WhatsApp Bielefeld 6x5. A2 Richtung Dortmund, Höhe Bielefeld Süd, hinter der Brücke. Da steht auf jeden Fall auch noch eine Maschine. Das kann ich mir mit Sicherheit sagen. Gute Fahrt mit Radio Bielefeld.

0: Also wenn man solche Menschen wie euch hat, oder natürlich auch solche Kolleginnen und Kollegen, dann braucht man sich keine Sorgen machen. Vielen Dank an Bettina Wittemeier, die hat direkt durchgeklingelt, 08800 300, auch ihr habt mir geschrieben, René zum Beispiel und auch die Michaela. Es wird geblitzt in Ubbedissen, habe ich gesagt, eben Höhe Reiterhof. Welche Straße ist denn das? Die Michaela löst auf per WhatsApp-Sprachnachricht Bielefeld 6x5.
1: Das ist die Detmolder Straße. Ich kenne die Stelle sehr gut, habe ich auch ein ganz tolles Erinnerungsfoto von. Und das Fiese ist, die stehen da wirklich so versteckt, man sieht sie eigentlich erst, wenn man dran vorbei ist. Ganz toller Pelz. Einen schönen Tag an alle. Tschüss.
0: Wisst ihr Bescheid? Vorsichtig fahren. Radio Bielefeld ist bei euch.

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3: Guck mal, geht schon los. Radio Bielefeld läuft. Ja, wir haben uns eben tatsächlich gerade mal, als die Mikrofone aus waren, Tim, drüber unterhalten.
4: Übers Wetter und
3: so. Übers Wetter, was man halt so macht. Ne? Krankheiten und Wetter, unsere Themen. Nein, Quatsch, natürlich nicht. Aber wir haben gerade noch mal überlegt, heute Nachmittag möglicherweise noch ein Gewitterchen drin, habe ich euch schon gesagt. Gestern sollte es ja eigentlich auch gewittern, aber also in Heben haben wir nichts gehört und du hast auch nichts gehört.
4: Nein, in der Richtung Innenstadt, Westen auch nicht. Nein, also gab es nur in Erfrischung Regen und Wind.
3: War alles nicht so schlimm.
4: Ja, genau. Die Bielefelder Feuerwehr musste wegen der Sturmwind gestern Nachmittag auch lediglich 5-mal ausrücken. 4 Bäume waren umgeknickt und ein Baugerüst umgekippt. Verletzt wurde niemand. Nach einer Online-Buchung eines Hotels ist eine Bielefelderin Opfer eines Messenger-Betrugs geworden. Nach der Buchung bekam sie 2-mal über einen Messenger-Dienst die Nachricht, dass sie über einen Link ihre Kreditkartendaten bestätigen solle, was die Frau auch tat. In der Folge bemerkte sie 2 verschiedene Abbuchungen von ihrer Kreditkarte. Nachfragen bei dem Hotel sowie dem Online-Portal ergaben, dass diese keine Nachrichten per Messenger-Dienst versenden. US-Präsident Donald Trump hat eine Einigung auf eine vollständige Entwaffnung der islamistischen Terrororganisation Hamas im Gazastreifen verkündet. Im Gegenzug würden die israelischen Streitkräfte aus dem Küstengebiet abziehen. Eine offizielle Stellungnahme der Hamas gibt es bisher jedoch ebenso wenig wie eine Reaktion Israels. Nach der Boykottdrohung der UEFA hat die FIFA die Pläne zur Gründung einer Tochtergesellschaft, mit der ein Teil der kommerziellen Rechte an Turnieren an Investoren verkauft werden sollte, verteidigt. Der geplante Prozess sei durch fehlerhafte Medienberichte gestört worden, hieß es. Niemand verkaufe den Fußball, beteuerte die FIFA. Arminia Bielefeld-Stürmer Julian Kania wechselt in die 2. niederländische Liga zu De Graafschap. Über die Ablösemodalitäten haben beide Vereine Stillschweigen vereinbart. Der 24-Jährige absolvierte 57 Pflichtspiele für den DSC und erzielte 18 Tore.
3: Wir schauen aufs Radio Bielefeld Wetter. Wird jetzt immer freundlicher hier. Der Nebel und die Wolken verziehen sich so langsam. Die Sonne zeigt sich und sie bleibt uns auch heute eigentlich den ganzen Tag über erhalten. Heute Nachmittag, ich habe es eben schon gesagt, vielleicht nochmal ein bisschen Regen dabei und auch ein Gewitter möglich. Aber gestern hat sich das ja auch alles dann verzogen. Maximal heute 28 Grad. Halten wir wohl aus, ne? Genauso wie morgen. 24 Grad finde ich richtig angenehm bei 11 Sonnenstunden. Also toller Samstag. Macht was Schönes, macht was draus, genießt die Zeit. Sonntag dann ein bisschen wärmer mit 28 Grad. Auch nochmal 10 Sonnenstunden. Montag zum Wochenstart stand jetzt dann schon wieder Temperaturen über 30 Grad, 33. Aber auch das werden wir alles bewerkstelligen und genießen einfach diese Sommerferien. Kurz nach 8:30 schauen wir auf die Straßen. Auch da sieht's gut aus. Keine Staus, keine Störungen gemeldet. Danke nochmal für die Aufklärung, dass der Blitzer in Oberdissen an der Detmolder Straße steht, Höhe Reiterhof. Und auf der A2 steht weiter eine Maschine Richtung Dortmund, Höhe Bielefeld Süd, kurz hinter der Brücke. Ansonsten habe ich nichts. Na gut, den Ampelausfall sage ich jetzt nicht jedes Mal. Buschkampstraße, Ecke Wilhelmsdorfer, die ist ja nun schon länger aus. Aber wenn ihr nochmal ein Update habt, gern per WhatsApp schicken. Bielefeld 6x5.
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3: Und wir sprechen gleich über laminare Strömungen. Und wenn ihr sagt, was soll das denn sein? Das ist Physik. Aber Alltagsphysik und ganz einfach erklärt hier bei Radio Bielefeld. Und das ist so ein Wissen to go, könnt ihr dann so ein bisschen mit angeben in nächster Zeit. Also gerne gleich gut zuhören hier bei Radio Bielefeld.

Ich habe gerade ins Brot gebissen, das tut mir sehr leid, aber wichtige Meldung um 8.36 Uhr, möchte ich euch nicht verschweigen. Ich wollte gerade anrufen, A2 Richtung Hannover, da liegen Reifenteile kurz vor Bielefeld-Ost, kurz vor der Höhe Bielefeld-Ost. Entschuldigung, bin gerade am Essen, schönen guten Morgen, vorsichtig fahren.

0: 8:30 Uhr ist es. Ihr hört Radio Bielefeld an diesem Freitag mit Sebastian Wiese. Ich grüße euch und die Temperaturen, die werden jetzt ja wirklich erstmal so ein bisschen angenehmer am Wochenende. Ne? Heute maximal 28, morgen 24, Sonntag wieder 28 Grad. Nächste Woche geht es dann wieder so ein bisschen hoch, über 30 Grad vorhergesagt. Was macht man bei dem Wetter, um sich abzukühlen? Ja, ab ins Wasser. Einige von euch gehen dann auch wieder zur Lutter. Mal schön die Käsemauken ins Wasser halten, ne? Und einfach so ein bisschen das fließende Wasser beobachten. Und dann werdet ihr sehen, an manchen Stellen, da fließt es schneller, an anderen, da sieht das ganz spiegelglatt aus. Und was dahinter steckt, ist ganz einfache Physik, erklärt uns unsere Redaktionsphysikerin Esther Borchers.
1: Achtung, Spoiler, Leute. Wasser fließt nicht überall gleichmäßig. Und Wasserströmungen entstehen nicht zufällig. Da steckt doch wieder einmal unsere Alltagsphysik dahinter. Es steht und fällt nämlich alles damit, wie schnell das Wasser fließt. Wenn es langsam fließt, dann reiben die einzelnen Wasserteilchen voll stark aneinander und bremsen sich damit gegenseitig aus. Das Wasser wirkt dann so schön glatt und ruhig. Man nennt das auch laminare Strömung. Die Wasserteilchen fließen dann so geordnet nebeneinander, dass sie sich sogar parallel zueinander bewegen. Würdet ihr an so einer Stelle Tinte ins Wasser geben, dann würde sich dort eine glatte Farblinie bilden. Wenn jetzt das Wasser aber schneller fließt oder das Flussbett durch Steine oder Kurven uneben ist, dann wird es ein bisschen chaotischer und die Strömung wird turbulent. Die Wasserteilchen strömen dann nämlich kreuz und quer durcheinander und sind einfach zu schnell, um sich gegenseitig abzubremsen. Und wir sehen das in den Wirbeln und Strömungen im Wasser. Wenn ihr also das nächste Mal mit Freunden an der Lutter sitzt, könnt ihr jetzt mit eurem Radio Bielefeld Physikwissen mal ein bisschen klugscheißen. Guckt mal, die laminare Strömung, da ist aber schön, oder?
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Gleich 8.48 Uhr, Radio Bielefeld, Blitzer und Verkehr immer schnell und aktuell. A2 Richtung Hannover, Höhe Bielefeld Ost, Reifenteile, fahrt da bitte vorsichtig. Gegenrichtung A2 Richtung Dortmund, Höhe Bielefeld Süd, kurz hinter der Brücke steht weiter eine Maschine und blitzt genau wie an der Detmolder Straße in Obedissen, Höhe Reiterhof.

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1: Freitagmorgen ist es. Und hier, Tim?
2: Ja.
1: Tastatur ist kaputt, mach mal heile.
2: Ja,
1: hab ich ja wohl recht drauf jetzt.
2: Ich kümmere mich. Verbraucher in Deutschland haben jetzt das Recht auf Reparatur von Geräten. Der Bundestag hatte das Gesetz zur Förderung der Reparatur von Waren bereits Ende Juni beschlossen. Heute tritt es in Kraft. Jona Reinhardt berichtet.
3: Ob Waschmaschinen, Handys oder E-Bikes, wer elektrische Geräte herstellt, ist mit dem neuen Gesetz dazu verpflichtet, die Produkte während der üblichen Lebensdauer zu reparieren und zwar zu einem angemessenen Preis. Außerdem müssen die Geräte ab jetzt so gebaut werden, dass man sie auch reparieren kann. Vor allem Smartphones wurden ja zuletzt häufig so hergestellt, dass sich der Akku gar nicht austauschen lässt. Mit dem neuen Gesetz setzt die Bundesregierung eine Richtlinie der Europäischen Union um. Damit sollen Verbraucherrechte gestärkt und Elektroschrott reduziert werden.
2: Der sächsische Ministerpräsident Michael Kretschmer von der CDU droht damit, die geplante Renten- und Pflegereform im Bundesrat abzulehnen. Dem Redaktionsnetzwerk Deutschland sagte er, ohne Änderungen werde Sachsen nicht zustimmen. Hauptkritikpunkt ist die geplante Abschaffung der abschlagsfreien Renten nach 45 Beitragsjahren. Diese ist laut Kretschmer und den CDU-Ministerpräsidenten von Sachsen-Anhalt und Thüringen, Schulze und Vogt, vor allem für Menschen in Ostdeutschland wichtig, weil sie dort relativ viele Leute betrifft. Die ostdeutschen Länder allein können die Reform im Bundesrat allerdings nicht stoppen. Der Bau des neuen Kombibads in Jöllenbeck kommt voran. Das Hallenbad mit Außenbereich soll in diesem Winter eröffnet werden. Es entsteht auf dem Gelände des ehemaligen Jöllenbecker Freibads. Der Geschäftsführer der Bielefelder Bäder, Markus Lufen.
4: Wir sehen, dass die Außenfassade nahezu fertiggestellt ist. Wir haben hier aktuell Fliesenarbeiten, Elektroarbeiten müssen gemacht werden. Aber wir sind sehr optimistisch, dass wir im Zeitplan bleiben. Zum Schluss entsteht dann noch über die Einfahrt Wörheiter Weg der Parkplatz. Der ist natürlich auch eine Voraussetzung dafür, dass das Hallenbad auch genutzt werden kann.
2: Der Neubau kostet knapp 25 Millionen Euro. In diesem Rahmen werde man laut den Bielefelder Bädern auch bleiben. US-Präsident Donald Trump hat eine Einigung auf eine vollständige Entwaffnung der islamistischen Terrororganisation Hamas im Gazastreifen verkündet. Im Gegenzug würden die israelischen Streitkräfte aus dem Küstengebiet abziehen, schrieb Trump online. Der genaue Zeitplan ist noch offen. Laut US-Kreisen haben die für den Terroranschlag am 7. Oktober 2023 in Israel verantwortlichen Islamisten einer Entwaffnung zugestimmt. Eine offizielle Stellungnahme der Hamas gibt es bisher ebenso wenig wie eine Reaktion Israels. Zuvor hatten sich israelische Regierungsvertreter skeptisch zu angeblichen Fortschritten in den jüngsten Verhandlungen geäußert. Nach einer Online-Buchung eines Hotels ist eine Bielefelderin Opfer eines Messenger-Betrugs geworden. Nach der Buchung bekam sie zweimal über einen Messenger-Dienst die Nachricht, dass sie über einen Link ihre Kreditkartendaten bestätigen solle, was die Frau auch tat. In der Folge bemerkte sie zwei verschiedene Abbuchungen von ihrer Kreditkarte. Nachfragen bei dem Hotel sowie dem Online-Portal ergaben, dass diese keine Nachrichten per Messenger-Dienst versenden. Die Bielefelder Polizei rät, misstrauisch zu sein und sich Zeit zu nehmen, wenn es um die Weitergabe

0: persönlicher Daten geht.
1: 28 Grad bekommen wir heute. Dazu 7 Sonnenstunden, immer mal wieder auch so ein paar Wölkchen. Heute Vormittag tun sie uns nichts. Heute Nachmittag möglicherweise Regenschauer und auch ein Gewitter dabei. Schauen wir mal, warten wir mal ab. Gestern war es ja auch nicht ganz so wild. Das Wochenende, das wird richtig super, sage ich euch. 24 Grad morgen, 11 Sonnenstunden. Sonntag 28 Grad, 10 Sonnenstunden. Es ist wirklich wunderbar. Und ja, nächste Woche dann wieder ein bisschen mehr an Hitze, wenn man das so sagen kann. 33 Grad sind da erstmal zum Wochenstart gemeldet, aber wir schaffen das.
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1: Gleich 9:04, da schaffen wir das auch gut, was die Lage auf den Straßen anbelangt. Keine Staus, keine Störungen heute früh gemeldet. Eben gerade nochmal der Hinweis von der A2 Richtung Hannover, Höhe Bielefeld-Ost. Da gab es Reifenteile auf der Fahrbahn. Ich hoffe mal, die wurden jetzt so langsam da weggefegt. Andere Seite, Gegenrichtung, A2 Richtung Dortmund, Höhe Bielefeld-Süd. Kurz hinter der Brücke steht eine Maschine und Detmolder Straße in Ubbedissen. Da haben wir noch einen Blitzer Hörreiterhof. Sollte das noch nicht alles gewesen sein, dann sagt gerne Bescheid kostenlos über die 08800 300 oder ihr schickt eine WhatsApp. Bielefeld 6 mal die 5.
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1: Moin moin zusammen. Ja, wenn Kirsten einen Raum betritt, sind die Reaktionen oft so.
3: Oh, ihr seht ja toll aus. Oder wow, das ist ja ein tolles Kleid. Ich habe dann auch noch so eine ganz lange alte Unterhose mit Spitzenbesatz an den Knien. Das ist fast auch immer Thema, die wird immer gesehen.
1: Ja, Kirsten macht was ganz Tolles. Gleichzeitig aber auch nicht immer so ganz einfach. Unser Thema gegen 9:15.

0: Radio Bielefeld ist hier am Freitagmorgen um 14 Minuten nach 9 mit Sebastian Wiese. Und wir sprechen über Kirsten. Ja, sie und ihre Kollegin Birgit laufen auf quietschbunt angezogen durch die Gegend mit einer großen orangenen Blume auf dem Kopf, roter Nase im Gesicht. Und ihr könnt es euch schon denken, ne? Alles klar, bunte Klamotten, rote Nase, die beiden sind Clowns. Ja, aber keine Zirkus, sondern Klinik-Clowns. Sie gehören dem gemeinnützigen Verein Clownskontakt an und besuchen ehrenamtlich, wohlgemerkt, Menschen in Krankenhäusern in Bielefeld und Umgebung. Die Kollegin Silvana Greper war einen Nachmittag mit dabei im Klinikum Herford auf der Palliativstation.
1: Klopf, klopf, guten Tag. Dürfen wir mal kurz reingucken?
2: Sie dürfen meist immer. Wilma und Carlotta, im echten Leben Birgit und Kirsten genannt. Die beiden sind Klinik-Clowns aus Leidenschaft.
3: Weil ich so vieles sein kann und alles gleichzeitig. Also ich darf spielerisch sein, ich darf empathisch sein, ich kann berühren.
1: Und dann kann es aber auch mal richtig volle Kapelle geradeaus gehen. Also das ist ganz, ganz unterschiedlich. Ich sage immer, die Carlotta geht da weiter, wo Kirsten stoppen würde.
2: Und das ist auch an Orten, wo es manchmal ganz schön traurig sein kann.
1: Wir haben hier auf der Palliativstation schon mal ein Ehepaar getroffen, wo die Frau sehr, sehr krank war. Und wir haben noch mal ihren ersten Tanz nachgestellt mit dem Ehemann. So. Und das war schön unter Tränen. Und das ist das Tolle beim Clownsbesuch. Wir gehen da nicht rein und haben eine Show im Kopf und ein Programm, was jetzt ablaufen muss, sondern wir improvisieren.
2: So auch, als ich dabei war. In Zimmer 27 beispielsweise, da haben Wilma und Carlotta die Patienten Günther und Fritz sowie ihre Angehörigen mitgenommen auf eine ganz besondere Reise.
1: Ich habe ein bisschen Nordsee dabei.
4: Wow.
2: Und dieser Moment war trotz allem wirklich schön.
1: Es muss einfach klar sein, die Situation selber verändern wir nicht. So, aber der Moment jetzt gerade, den konnten wir gestalten mit der Familie und mit den beiden Patienten dort. Und das ist doch super. Denn wir waren nun mal an der Nordsee, hallo.
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9.22 Uhr, Radio Bielefeld, Blitzer und Verkehr, immer schnell und aktuell, ist entspannt auf den Straßen, keine Staus, keine Störung. Detmolder Straße in Ubbedissen, Höhe Reiterhof, wird geblitzt, genau wie auf der A2 Richtung Dortmund, Höhe Bielefeld Süd, kurz hinter der Brücke. Habt ihr noch was? Dann her damit. Bielefeld 6x5 ist unsere WhatsApp-Nummer, freue mich auch über Sprachnachrichten.

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4: Hier ist eure Nummer 1, Radio Bielefeld. Live um 9.30 Uhr, schönen Freitag mit uns. Und wenn Tim Donsbach die Arminia-Fahne wäscht und dann wieder hisst, ja, dann ist klar, die neue Saison geht wieder los. Wir haben Bock, haben wir heute früh schon drüber gesprochen und freuen uns auch schon auf den neuen Biergarten.
5: Ja, vor der Westtribüne. Warum genau. Denn nicht? Meine Fahne hängt bald wieder, der Biergarten öffnet auch. Es ist alles vorbereitet. Bei Arminia Bielefeld beginnt auch gleich der Mitgliedervorverkauf für das erste Heimspiel der Saison gegen Cottbus. Ab 10 Uhr darf jedes Mitglied, das bis zum 31. Mai eingetreten ist, 2 Tickets kaufen. Die Partie findet am 16. August um 13.30 Uhr in der Schüko-Arena statt. Nach einer Online-Buchung eines Hotels ist eine Bielefelderin Opfer eines Messenger-Betruges geworden. Nach der Buchung bekam sie zweimal über einen Messenger-Dienst die Nachricht, dass sie über einen Link ihre Kreditkartendaten bestätigen solle, was die Frau auch tat. In der Folge bemerkte sie 2 verschiedene Abbuchungen von ihrer Kreditkarte. Nachfragen bei dem Hotel sowie dem Online-Portal ergaben, dass diese keine Nachrichten per Messenger-Dienst versenden. Der sächsische Ministerpräsident Michael Kretschmer von der CDU droht damit, die geplante Renten- und Pflegereform im Bundesrat abzulehnen. Dem Redaktionsnetzwerk Deutschland sagte er, ohne Änderungen werde Sachsen nicht zustimmen. Hauptkritikpunkt ist die geplante Abschaffung der abschlagsfreien Rente nach 45 Beitragsjahren. Nach der Boykottdrohung der UEFA hat die FIFA die Pläne zur Gründung einer Tochtergesellschaft, mit der ein Teil der kommerziellen Rechte an Turnieren an Investoren verkauft werden sollte, verteidigt. Der geplante Prozess sei durch fehlerhafte Medienberichte gestört worden, hieß es. Niemand verkaufe den Fußball, beteuerte die FIFA. Sozialdezernent Ingo Nürnberger könnte Bielefeld womöglich verlassen. Laut Medienberichten hat sich der 53-jährige SPD-Politiker um den Posten des Landrats im Kreis Pinneberg in Schleswig-Holstein beworben. Nürnberger selbst gibt sich in Zeitungsinterviews bedeckt. Der Bau des neuen Kombibads in Jöllenbeck kommt voran. Laut den Bielefelder Bädern befindet man sich im Zeit- und Kostenplan. Im Winter soll das Bad eröffnen. Der Neubau kostet knapp 25 Millionen Euro.
4: Wir schauen aufs Radio Bielefeld Wetter und das ist, ja, weiß nicht, ob es heute so freibadtauglich ist. Also heute Vormittag nochmal so ein paar Wölkchen dabei. Aktuell haben wir hier 22 Grad in der Altstadt, definitiv sehr angenehm. 28 bekommen wir in der Spitze. Nachmittags könnte es aber ein bisschen Regen und vielleicht auch ein Gewitter geben. Also da wäre so ein Kombibad natürlich optimal. Ne? Da kannst du ja dann einfach rein, wenn es draußen regnet. Aber warten wir mal ab. Gestern hat sich das ja auch alles irgendwie verzogen. Morgen 24 Grad, tolle Temperatur, wie ich finde. Dazu 11 Sonnenstunden, Sonntag 28 Grad, halten wir auch noch gut aus, 10 Sonnenstunden, Montag wieder dann ein bisschen wärmer, 4 Sonne, 12 Sonnenstunden und bis zu 33 Grad, Stand jetzt, vorhergesagt. Auf den Straßen sieht es auch richtig gut aus, da haben wir nur die beiden Blitzer, Detmolder Straße in Ubbedissen, Höhe Reiterhof und auf der A2 Richtung Dortmund, Höhe Bielefeld Süd, kurz hinter der Brücke. Solltet ihr was für uns haben, dann lasst es uns gerne wissen, 08800 300, die Radio Bielefeld Verkehrsortline.
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4: Moin Moin zusammen. Ab heute haben alle Bundesländer in ganz Deutschland Schulferien. Unser Thema gleich hier bei Radio Bielefeld.

0: Schönen Freitagmorgen wünsche ich euch. 9.39 Uhr, Radio Bielefeld läuft mit Sebastian Wiese und einer fehlt, Kollege Timo Teichler. Ja, bis gestern standen wir noch gemeinsam im Studio. Falls ihr es nicht mitbekommen haben solltet, der hat ab heute Urlaub. Geht für ihn wieder nach Langeoog. Timo, erhol dich gut. Genieß den Strand und das Meer. Ja, und er ist nicht der Einzige, der ab heute frei hat. Auch für die Schülerinnen und Schüler in Bayern und Baden-Württemberg gehen endlich die Sommerferien los. Damit haben jetzt für eine Woche in ganz Deutschland alle Schulkinder gleichzeitig frei. Ja, auch in vielen Nachbarländern sind Ferien, bedeutet natürlich Hochzeit der Urlaubssaison und damit wird es auch ein bisschen voller auf der Autobahn. Solltet ihr heute losfahren, seid am besten jetzt schon unterwegs, ne? Beziehungsweise am frühen Vormittag ab 13 Uhr steigt die Staugefahr, sagt der ADAC. Auch morgen Vormittag solltet ihr nicht unbedingt auf der Bahn. Der Sonntag, der wird da wieder angenehmer, wird eher empfohlen. So oder so, packt euch ordentlich was zu trinken ein, bei den Temperaturen, gerade im Auto, ne? Und ja, dann habt eine tolle Zeit. Für die einen geht's ans Meer, für die anderen in die Berge. Oder vielleicht fahrt er ja auch gar nicht weg und bleibt zu Hause. Ist doch auch nicht verkehrt. Wetter ist sehr sommerlich. Nächste Woche bekommen wir wieder Temperaturen über 30 Grad. Und wenn ihr hier bleibt, dann ist auch nicht so viel los, ne? Ist alles so ein bisschen entspannter. Größter Vorteil, ihr findet überall einen Parkplatz. Und außerdem, man muss ja auch nicht im Urlaub sein, um in Urlaubsstimmung zu kommen.
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0: 9.47 Uhr, Radio Bielefeld, Blitzer und Verkehr, immer schnell und aktuell. Detmolder Straße in Obedissen, Höhe Reiterhof wird geblitzt und auf A2 Richtung Dortmund, Höhe Bielefeld Süd, kurz hinter der Brücke. Und ich verabschiede mich da ins Wochenende. Silvana Greper hat noch ein bisschen.
1: Uhu, ja, bis 14 Uhr bin ich hier am Start
0: bei euch. Hast genau. Mir eben gefragt, was ich Schönes vorhabe. Mhm. Ich bin Strohwitwer am Wochenende, sagt man glaube ich so, weil die Frau nicht da ist.
1: Okay, das gut, heißt, dass du das immer erklärt hast. Mir hat das nichts gesagt.
0: Nein, okay. Ja, ich bin alt. Nein, Männerwochenende steht bei uns an. Ja, das heißt, mit den Kindern werden wir ja ein paar schöne Sachen unternehmen. Hoffentlich. Ich habe gesagt, sucht euch was aus, was ihr machen wollt. Ich bin dabei.
1: Also wird Fußball gespielt, komm, sei ehrlich.
0: Ja, wenn es nach mir geht, ja. Aber ich weiß nicht, die Kinder haben da, glaube ich, noch andere Sachen im Kopf. Wollen wir mal schauen, hast du schon was Schönes vor?
1: Nee, es ist ein ganz ruhiges Wochenende zum Glück. Ich habe gerade so viele Hochzeiten und Junggesellenabschiede, auf die ich bin und so. Und dieses Wochenende ist wirklich gar nichts. Und das finde ich wirklich ganz toll, muss
0: Kann
1: ich sagen.
0: Kann auch mal schön sein.
1: Ja, ne? Ich freue mich auch auf einen Wein in der Sonne oder so.
0: Ja, viel Spaß
1: ganz entspannt
0: dabei.
1: Danke.
0: Und viel Spaß gleich ab 10 mit Silvana. Die macht weiter mit Radio Bielefeld bei der Arbeit. Tschüss.

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0: man kann uns nicht vorwerfen, wir hätten es nicht versucht.
1: Das haben wir, das
0: aber
1: haben wir.
0: Aber das mit dem Tanz ist wirklich, jetzt ist nicht mehr in meinem Kopf.
1: Nein.
0: Aber Hauptsache mit dem Bein wackeln.
1: Irgendwas mit den Händen auch noch.
0: Ja. Dieses,
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0: Tim Donsbach ist für euch da.
1: Guten Morgen.
0: Ich bin Silvana Gräper und fürs Tanzen ist es sowieso eigentlich in der Regel zu warm. Aktuell ist das Freibad natürlich das Maß aller Dinge, aber es kommt auch wieder die Zeit, wo es ins Heimbad geht.
1: Ja gut, wenn man beides hat.
0: Ja, wie bald in Jöllenbeck.
1: Der Bau des Bielefelder Kombibads in Jöllenbeck hat deutliche Fortschritte gemacht. Das Gebäude steht, die Innenbecken sind fast vollständig verfließt. Das Hallenbad mit Außenbereich soll in diesem Winter nach rund 2,5 Jahren Bauzeit eröffnet werden. Der Geschäftsführer der Bielefelder Bäder Markus Lufen.
3: Ja, wir haben hier ein 25 Meter Schwimmbecken. Wir haben ein Außenbecken hier im Kombibad Jöllenbeck und ein Lehrschwimmbecken. Uns ist sehr wichtig, dass wir hier auch Schwimmkurse anbieten können, um gerade jungen Menschen das Schwimmen beizubringen. Es gibt einen Kinderbereich hier im Kombibad Jöllenbeck. Das heißt, wir sind auch schon auf Öffentlichkeit ausgerichtet und freuen uns natürlich auch über die große Nachfrage, die es jetzt schon gibt von den Vereinen und Schulen in Bielefeld. Das heißt, das Bad wird gut ausgelastet sein.
1: Der Neubau kostet knapp 25 Millionen Euro. In diesem Rahmen werde man laut den Bielefelder Bädern auch bleiben. Sozialdezernent Ingo Nürnberger könnte Bielefeld womöglich verlassen. Laut Medienberichten hat sich der 53-jährige SPD-Politiker um den Posten des Landrats im Kreis Pinneberg in Schleswig-Holstein beworben. Nürnberger selbst gibt sich in Zeitungsinterviews bedeckt. Er bestätigt die Bewerbung nicht, dementiert sie aber auch nicht. Insgesamt sind für den Posten 15 Bewerbungen eingegangen. Der Pinneberger Kreistag wählt am 26. August einen neuen Landrat. Nürnberger hatte bei der Oberbürgermeisterwahl in Bielefeld vergangenes Jahr gegen Christiana Bauer verloren. Der sächsische Ministerpräsident Michael Kretschmer von der CDU droht damit, die geplante Renten- und Pflegereform im Bundesrat abzulehnen. Dem Redaktionsnetzwerk Deutschland sagte er, ohne Änderungen werde Sachsen nicht zustimmen. Hauptkritikpunkt ist die geplante Abschaffung der abschlagsfreien Rente nach 45 Beitragsjahren. Diese ist laut Kretschmer und den CDU-Ministerpräsidenten von Sachsen-Anhalt und Thüringen, Schulze und Vogt, vor allem für Menschen in Ostdeutschland wichtig, weil sie dort relativ viele Leute betrifft. Die ostdeutschen Länder allein können die Reform im Bundesrat allerdings nicht stoppen. Nach einer Online-Buchung eines Hotels ist eine Bielefelderin Opfer eines Messenger-Betruges geworden. Nach der Buchung bekam sie zweimal über einen Messenger-Dienst die Nachricht, dass sie über einen Link ihre Kreditkartendaten bestätigen solle, was die Frau auch tat. In der Folge bemerkte sie zwei verschiedene Abbuchungen von ihrer Kreditkarte. Nachfragen bei dem Hotel sowie dem Online-Portal ergaben, dass diese keine Nachrichten per Messenger-Dienst versenden. Die Bielefelder Polizei rät, misstrauisch zu sein und sich Zeit zu nehmen, wenn es um die Weitergabe persönlicher Daten geht.
0: Danke, Tim. 28 Grad bekommen wir heute in der Spitze. Heute ist es dafür aber anders als die anderen Tage relativ wolkig in der Stadt noch. Am Nachmittag kommt dann die Sonne durch, allerdings sind da dann auch Schauer möglich. Heute Abend bleibt es dafür dann sonnig, die Schauer verziehen sich. Morgen sind 24 Grad gemeldet und Sonntag 28. Die gute Nachricht, da ist es ja gar keine Regenwolke am Himmel zu sehen, sondern es bleibt sonnig und trocken.
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0: Es wird geblitzt auf der Detmolder Straße, Höhe des Reiterhofs, und auch auf der A2, wenn ihr Richtung Dortmund unterwegs seid, hinter der Brücke Höhe Bielefeld Süd. Außerdem hat Hörerin Vanessa noch was gesehen.
4: Guten Morgen. Ich weiß nicht, ob ihr es schon wisst, aber auf der Lara Straße wird vor der Kirche geblitzt.

0: Schönen Tag allen.
1: Nee, wusste ich nicht. Danke.
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3: Und Tim Donsbach. Hi.
1: Das Wochenende steht vor der Tür. Was ihr alles in der Stadt machen könnt, darüber spreche ich hier gleich in 10 Minuten. Habt einen schönen Tag mit uns.

0: So ein Freitagsgefühl, das ist doch was Schönes.
1: Euer Lieblingsradio läuft, Radio Bielefeld mit Silvana Gräper. Und ich freue mich einfach total aufs Wochenende heute, muss ich sagen. Ich habe richtig Vorfreude, weil einfach so wenig los ist bei mir. Es ist wirklich ein nicht durchgeplantes Wochenende. Das ist fast Wahnsinn. Und ich bin ganz selig. Aber vielleicht habt ihr Lust, was zu unternehmen oder habt auch noch nichts vor und freut euch über Tipps, was außer so die üblichen Sachen sonst noch so in der Stadt geht.
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1: Die habe ich hier für euch. Morgen ab 14 Uhr könnt ihr nämlich zum Beispiel zusammen spielen. Und das mitten auf dem Altstädter Kirchplatz. Hier lädt das City-Team zum kostenlosen Spielenachmittag ein. Übergroße Holzspiele wie Mensch, ärgere dich nicht, viel gewinnt oder Tic-Tac-Toe laden Kinder, Familien und Erwachsene zum Mitmachen ein. Kostenlos und ganz unverbindlich. Es muss sich auch keiner anmelden. Ihr könnt einfach vorbeischauen. Bis 17 Uhr, so lange läuft hier der Spielenachmittag. Abends ist dann der Nachtwächter auf Tour in Bielefeld und ihr könnt ihn begleiten. Auf der abendlichen Entdeckungstour könnt ihr unter anderem das älteste Haus Bielefelds bewundern, die Ruine der Stadtmauer und vielleicht entdeckt ihr auch noch die ein oder andere verwinkelte Gasse, die ihr so noch nicht kanntet. Um 20:30 beginnt die Führung. Tickets gibt's auch noch. Und falls euch mehr nach Tanzen ist, wird im Bielefelder Lokschuppen morgen ordentlich einer abgefeiert. Bei der Ü30 Hip-Hop-Party Old But Gold gibt's hier die besten Hip-Hop-Klassiker. Los geht's schon um 16 Uhr bis 22 Uhr ist hier Open Air. Party, danach geht's indoor bis morgens um 5 weiter. Liebe ich ja, ne?

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7 Minuten ist es 10:30. Radio Bielefeld hier, eure Nummer 1 mit dem schnellsten Verkehrs- und Blitzerservice. Da ist es gerade ein bisschen voll, wenn ihr rein in die Stadt wollt auf der Detmolder. Ansonsten kommt ihr aber gut durch. Auf der Lara-Straße wird geblitzt, vor der Kirche, auf der Detmolder, Höhe des Reiterhofs und auch auf der A2 hinter der Brücke, Höhe Bielefeld Süd. Kommt gut.

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1: Hallo um 10:30. Wir sind für euch am Start. Silvana Gräber
2: und Tim Donsbach, guten Morgen.
1: Von hier gibt's jetzt die Radio Bielefeld Nachrichten.
2: Die Zahl der Arbeitslosen in Bielefeld ist erstmal seit 3 Monaten wieder leicht angestiegen. Im Juli waren rund 17.500 Personen in unserer Stadt arbeitslos gemeldet. 1,6% mehr als im Juni. Im Vergleich zum Juli des vergangenen Jahres ist das ein Plus von 0,7%. Die Lage in der spanischen Nordafrika-Exklave Ceuta ist extremer als bisher angenommen. Laut dem spanischen Innenministerium sind dort in den vergangenen 24 Stunden rund 49.000 Migranten angekommen. Die Aufnahmeeinrichtungen sind überlastet. Videos und Fotos zeigen überwiegend junge Männer. Spanien ordnete den Einsatz von Soldaten an, will aber keinen Notstand ausrufen. Nach einer Online-Buchung eines Hotels ist eine Bielefelderin Opfer eines Messenger-Betruges geworden. Nach der Buchung bekam sie 2-mal über einen Messenger-Dienst die Nachricht, dass sie über einen Link ihre Kreditkartendaten bestätigen solle, was die Frau auch tat. In der Folge bemerkte sie 2 verschiedene Abbuchungen von ihrer Kreditkarte. Nachfragen bei dem Hotel sowie dem Online-Portal ergaben, dass diese keine Nachrichten per Messenger-Dienst versenden. Der sächsische Ministerpräsident Michael Kretschmer von der CDU droht damit, die geplante Renten- und Pflegereform im Bundesrat abzulehnen. Dem Redaktionsnetzwerk Deutschland sagte er, ohne Änderungen werde Sachsen nicht zustimmen. Hauptkritikpunkt ist die geplante Abschaffung der abschlagsfreien Rente nach 45 Beitragsjahren. Sozialdezernent Ingo Nürnberger könnte Bielefeld womöglich verlassen. Laut Medienberichten hat sich der 53-jährige SPD-Politiker um den Posten des Landrats im Kreis Pinneberg in Schleswig-Holstein beworben. Nürnberger selbst gibt sich in Zeitungsinterviews bedeckt. Der Bau des neuen Kombibads in Jöllnbeck kommt voran. Laut den Bielefelder Bädern befindet man sich im Zeit- und Kostenplan. Im Winter soll das Bad eröffnen. Der Neubau kostet knapp 25 Millionen Euro.
1: Wenn man so rausguckt, könnte man gar nicht denken, dass es heute noch ein sommerlicher Tag wird. Es ist recht bedeckt, aber tatsächlich bekommen wir heute Nachmittag Temperaturen bis zu 28 Grad auch noch. Gegen Mittag kommt auch richtig schön die Sonne raus. Eine Regenwolke, die schummelt sich so gegen 16 Uhr an den Himmel. Da könnte es dann auch wieder blitzen und donnern. Wir warten das mal ab. Wir halten euch hier natürlich auf dem Laufenden. Morgen ist es trocken und Sonntag auch. Da bekommen wir richtig schöne sommerliche Tage mit viel Sonnenschein. 24 bis 28 Grad sind da gemeldet.
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1: Ihr kommt gut durch die Stadt. Es wird geblitzt auf der Lara-Straße und auch auf der Detmolder Höhe des Reiterhofs. Und Hörer Michael hat auch noch ein Update von der A2.
3: Ich wollte nur kurz Bescheid geben, dass der Blitzer auf der A2 Fahrt Richtung Dortmund, kurz vor Bielefeld Süd, nicht mehr aktiv ist, ist abgebaut. Von daher, fahr trotzdem schön vorsichtig. Allen ein schönes Wochenende. Ciao.
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1: Ja, und apropos schönes Wochenende, Tim Donsbach.
2: Silvana Gräber.
1: Hoch die Hände, Wochenende.
2: Wochenende.
1: Ja, zumindest du. Bin ein bisschen neidisch. Aber naja, gut, bis 14 Uhr noch, da freue ich mich. Und
2: ja,
1: dann
2: guck,
1: geht's auch.
2: Du schaffst das.
1: Danke, du auch. Hab eine gute Zeit. Und ihr auch hier mit uns in den Red Hot Chili Peppers im besten Mix.

0: Für mich ist es der Moment, wenn der Koffer zugeht. Dann kribbelt es schon das erste Mal so richtig im Bauch.
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0: Und wenn das dann noch mit Flug, Fähre, Zug und Co. alles klappt und man dann vor der Unterkunft steht oder am besten noch am Strand, dann fällt einmal alles ab. Ich liebe dieses Gefühl, im Urlaub anzukommen. Aber tatsächlich hat da ja jeder auch so seinen ganz eigenen Moment, wann für ihn so richtig das Urlaubsgefühl losgeht. Wir haben das euch auch mal gefragt.
3: Sobald ich meinen Rucksack gepackt habe und aus der Haustür gehe, dann fängt mein Urlaub an. Weil man dann so ein Freiheitsgefühl hat irgendwie.
4: Wir sind eigentlich Camper, aber wenn ich am Flughafen bin, habe meinen Koffer aufgegeben, dann fängt für mich der Urlaub an.
3: Ich würde schon auch sagen, ich muss da sein, weil ich auch sagen würde, die Anreise ist tendenziell eher immer stressig. Da bin ich froh, wenn das rum ist.
5: Der Urlaub beginnt mit dem Wohnwagen schon beim Losfahren. Wenn ich fliege, ist halt eher so ein Ding, wenn ich im Flugzeug drin sitze.
3: Ich würde sagen, ab dem Moment, wo ich die Haustür hinter mir zumache, weil auch die Reise oft stressig sein kann, aber irgendwie zum Abenteuer dazugehört. Und weil es schon was ganz anderes als mein Alltag ist. Und deswegen, ich würde sagen, eigentlich, sobald ich mich auf den Weg mache.
0: Ja, und was gibt's Besseres auf dem Weg als den richtigen Sommer-Gute-Laune-Urlaubssound? Also Fenster runter und den Weg in Urlaub genießen. Und für alle anderen, das Wochenende naht. Und das ist ja wohl auch ein schönes Gefühl.
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In 12 Minuten ist es 11. Radio Bielefeld hier mit Silvana Gräper und einem schnellen Blick auf die Straßen. Radio Bielefeld blitzt an Verkehr. Da wird auf der Bielefelder Straße geblitzt. Beide Richtungen fahrend. Achtung, hier ist Tempo 50 erlaubt. Und auf der Lara-Straße steht auch eine Blitzermaschine vor der Kirche. Ansonsten kommt ihr gut an euer Ziel. Meldet euch, wenn ihr mehr wisst, unter der 08000 800 300. Dann sage ich es hier weiter. Gute Fahrt euch.

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1: Und dann sage ich auch hey zu Lara Beckhardt.
2: Hallo.
1: Vorne gibt's ab jetzt die Radio Bielefeld-Nachrichten. Ich bin Silvana Gräper. Und so einen Arzttermin spontan zu bekommen, das ist ja immer gar nicht so leicht, ne? Die Apotheke am Markt in seiner Stadt, die will da jetzt was gegen tun. Mit einer Telemedizinkabine. Lara, was ist denn das ganz genau?
2: Das ist eine Kabine im Nebenraum der Apotheke, wo Bielefelderinnen und Bielefelder per Videosprechstunde mit einem Arzt oder einer Ärztin sprechen können. Die Apotheke sagt, das ermöglicht eine zeitnahe ärztliche Versorgung ohne Umwege. Beispielsweise, wenn die Beratung in der Apotheke nicht ausreicht, ein Termin zeitnah nicht möglich ist oder die Arztpraxen schon geschlossen sind. Die zugeschalteten Ärztinnen und Ärzte werden vom Anbieter MediWise vermittelt. Außerdem planen zwei Hausarztpraxen aus Bielefeld mit einzusteigen. Die Videosprechstunde kann einen Besuch in der Arztpraxis aber natürlich nicht ersetzen, sondern nur ergänzen. Die Zahl der Arbeitslosen in Bielefeld steigt erstmals seit 3 Monaten wieder an. Das geht aus dem Arbeits- und Ausbildungsmarktreport der Agentur für Arbeit in Bielefeld hervor. Demnach suchen aktuell über 17.500 Menschen einen Job. Das sind rund 280 mehr als noch im Monat davor und 116 mehr als im Juli vergangenen Jahres. Gleichzeitig haben seit Oktober letzten Jahres rund 130 Menschen weniger eine Ausbildung gesucht als im gleichen Zeitraum ein Jahr zuvor und die Unternehmen haben weniger Ausbildungsplätze gemeldet. Auch deutschlandweit ist die Zahl der Arbeitslosen im Juli im Vergleich zum Vormonat gestiegen und hat jetzt mit insgesamt 3,007 Millionen Menschen die 3-Millionen-Marke überschritten. Die FIFA reagiert auf die Kritik am geplanten Investorendeal. Niemand verkauft für den Fußball, heißt es in einer Mitteilung. Der Weltverband sieht sich auch durch falsche Medienberichte missverstanden. Die Pläne von FIFA-Chef Gianni Infantino hatten ein massives Beben in der Fußballwelt ausgelöst. Mehr Infos hat Thomas Thonfeld.
3: Wir dürfen den Fußball nicht zum Spielball von Investoren machen. DFB-Präsident Neuendorf unterstreicht im Fernsehinterview die Drohung der Europäischen Fußballunion UEFA, notfalls an Weltmeisterschaften nicht mehr teilzunehmen. Zwar hat die FIFA erklärt, man respektiere die Bedenken, zurückgezogen hat der Weltverband seine umstrittenen Investorenpläne aber nicht. Doch nachdem sich nun auch der Verband für Nord- und Mittelamerika dagegen ausgesprochen hat, wird es eng für FIFA-Boss Infantino, noch eine Mehrheit dafür zu bekommen.
2: Der sächsische CDU-Ministerpräsident Michael Kretschmer droht damit, die geplante Renten- und Pflegereform im Bundesrat abzulehnen. Dem Redaktionsnetzwerk Deutschland hat er gesagt, ohne Änderungen werde Sachsen nicht zustimmen. Hauptkritikpunkt ist die geplante Abschaffung der abschlagsfreien Rente nach 45 Beitragsjahren. Diese ist laut Kretschmer und den CDU-Ministerpräsidenten von Sachsen-Anhalt und Thüringen vor allem für die Menschen in Ostdeutschland wichtig, weil sie dort relativ viele Menschen betrifft. Die ostdeutschen Länder allein können die Renten- und Pflegereform im Bundesrat allerdings nicht stoppen.
1: Oh, bist schon fertig? Ja. Ach, danke, Lara. Mach ich immer weiter. Also, es werden heute 28 Grad in Bielefeld. Noch sieht's nicht so aus, aber ab dem Nachmittag spitzt nochmal richtig schön die Sonne durch. Da wird's nochmal richtig schön freundlich bei uns in der Stadt. Eine Regenwolke, vielleicht sind es auch zwei. Die huschen einmal so gegen 16 Uhr über den Himmel. Da sind dann auch wieder Schauer möglich. Der Abend bleibt dann aber wieder trocken. Morgen sind 24 Grad drin, Sonntag 28. Und da ist keine einzige Regenwolke am Himmel zu sehen.
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1: Es wird geblitzt und zwar auf der Lara-Straße vor der Kirche und auch auf der Bielefelder Straße hat sich ein Blitzer platziert. Außerdem hat sich Hörerin Melanie reingemeldet. Sie hat eine WhatsApp geschrieben an die 05216x5. Blitzer Bernd ist im Einsatz und zwar an der Filsendorfer Höhe des Oerkenkrugs. Da ist 30 erlaubt wegen der Baustelle.
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1: Und ihr habt heute schon von ihnen gehört. Sie sind immer wieder lustig, manchmal auch traurig. Sie sind nicht immer laut, aber auch nicht immer leise. Sie sind so, wie sie in Situationen halt gerade sein müssen. Die Klinik-Clowns vom Verein Clownskontakt. Eins sind sie

0: aber nie. Und das ist langweilig.
1: Klopf, klopf. Guten Tag. Dürfen wir mal kurz reingucken? Ich bin Carlotta, hallo.
2: Hallo Carlotta.
1: Ich habe noch jemanden im Schlepptau. Guten Tag, ich bin Wilma, hallo.
2: Hallo Wilma.
1: Und ich wollte Ihnen gern was da lassen.
3: Ja.
1: Ich wollte Ihnen eine Wertmarke hinlegen.
3: Ja.
1: Mit ganz viel Glück.
3: Ja.
4: Nicht ein Bier,
1: nein.
4: Nein.
1: King was the wisdom, let it be.
4: Das war doch schon mal besser, oder?
1: Ich weiß nicht.
0: Ich war einen Nachmittag mit den beiden unterwegs im Rahmen meiner Serie Bielefeld vereint. Mehr dazu in 10 Minuten.
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0: Das ist Pink im besten Mix. Schönen Freitagvormittag mit uns.
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0: Radio Bielefeld läuft. Und in dieser Woche war ich mit dem gemeinnützigen Verein Clowns Kontakt unterwegs. Kirsten und Birgit, aka Carlotta und Wilma, sind zwei Klinik-Clowns. Ich habe die beiden einen Nachmittag bei ihrer Arbeit auf der Palliativstation in Herford begleiten dürfen.
2: Klopf, klopf. Guten Tag. Dürfen wir mal kurz reingucken? Ich bin Carlotta, hallo.
3: Hallo Carlotta.
2: Hat noch jemand im Schlepptau? Guten Tag, ich bin Wilma, hallo.
3: Hallo Wilma.
2: Und ich wollte Ihnen gern was da lassen.
4: Ja.
2: Ich wollte Ihnen eine Wertmarke hinlegen.
4: Ja.
2: Mit ganz viel Glück.
5: Ja. Wir besuchen Kinder in Kinderkrankenhäusern, aber gerade unser Verein besucht halt vorrangig Menschen am Ende des Lebens, also in Senioreneinrichtungen oder eben auch auf Palliativstationen, manchmal auch in Hospizen. Und das Schöne ist, man muss nichts überdecken. Wir gehen da nicht rein und sagen, hurra, wir sind jetzt da und jetzt wird's hier nur lustig. Das kann auch heißen, dass wir mal miteinander weinen oder dass wir Erinnerungen wecken.
0: Und dafür braucht es viel. Gefühl für die Situation, den richtigen Song zur richtigen Zeit und ein paar Goodies in der Tasche.
5: Von Seifenblasen über eine kleine Drehorgel, über manchmal Luftballons, über kleine Klebeherzen, die wir hinterlassen bei den Menschen. Wenn wir das dürfen, dann bleibt immer noch so ein kleiner Anker bei den Menschen.
0: So wie eine Wertmarke voll Glück. Und genau die schien ein Patient an einem Tag ganz besonders zu brauchen.
4: Ja, die Gedanken, die sind im Moment nicht gut.
2: Naja, die können einen ganz schön martern, oder?
4: Ja.
2: Kriegt man nicht aus dem Kopf. Ich kann da auch ein bisschen was von.
6: Ja. Es ist ein Riesengeschenk, dass die Menschen sich uns so öffnen. Es ist toll.
5: Wir können den Abschied nicht verhindern, aber wir können die Zeit vorher nutzen, um das gut zu machen, um uns gut zu verabschieden, um vielleicht nochmal Dinge auszusprechen, weil irgendwann geht das nicht mehr. Oder Seifenblasen mitzubringen oder eben auch Musik zu machen, wenn einem die Worte fehlen, einfach ein bisschen Musik miteinander zu machen.

0: Und so saßen wir auf der Palliativstation zusammen und hatten mit den Angehörigen einen total schönen Moment. Unter Tränen. Das ist die Magie der Klinik-Clowns.
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Radio Bielefeld läuft. In 5 Minuten ist es 11:30. Schön, dass ihr mit dabei seid am Freitagvormittag. Und da hat die Bielefelder Agentur für Arbeit die neuen Arbeitslosenzahlen veröffentlicht. Wir sprechen gleich drüber 9:30 in den Radio Bielefeld Nachrichten. Vorher aber schaue ich einmal fix für euch auf die Straßen, Radio Bielefeld, Blitzer und Verkehr hier, damit ihr auch schnell zum Wochenendeinkauf, zum Umweltbetrieb, Friseur oder der Kita kommt, ohne große Probleme. Und die gute Nachricht ist, es ist auch alles frei. Es wird nur geblitzt auf der Bielefelder Straße, auf der Filzendorfer und der Lara Straße.

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4: Fast Mittag haben wir es. 11:30 Uhr. Und die Lara Beckert ist im Studio.
5: Hallo.
4: Ich bin Silvana Gräper. Und die letzten 3 Monate, die sahen echt eigentlich ganz gut aus bei der Agentur für Arbeit. Die Arbeitslosenzahlen sind seit April gesunken. Jetzt gehen sie aber wieder hoch.
5: Ja, aktuell suchen über 17.500 Menschen in Bielefeld einen Job. Das sind rund 280 mehr als noch im Monat davor und 116 mehr als im Juli vergangenen Jahres. Das geht aus dem Arbeits- und Ausbildungsmarktreport der Agentur für Arbeit hervor. Auch deutschlandweit ist die Zahl gestiegen und hat jetzt die 3-Millionen-Marke überschritten. Die Ankunft von mindestens 1.500 Migrantinnen und Migranten innerhalb weniger Tage in der spanischen Nordafrika-Exklave Ceuta hat die dortigen Behörden in Alarmbereitschaft versetzt. Die Aufnahmeeinrichtungen sind überlastet. Madrid hat den Einsatz von Soldaten angeordnet. Bundesaußenminister Johann Wadephul hat die verkündete Einigung auf eine Entwaffnung der Terrororganisation Hamas als hoffnungsvolle Neuigkeit bezeichnet. Entscheidend sei jetzt, dass die Hamas auch tatsächlich entwaffnet werde, hat er auf der Plattform X geschrieben. Sie dürfe nie wieder eine Bedrohung für Israel darstellen. Zuvor hatte US-Präsident Donald Trump von der Einigung gesprochen. Die Hamas und Israel haben das aber noch nicht bestätigt. Im Streit um mit künstlicher Intelligenz generierte Songs hat das Landgericht München einer Klage der Musikverwertungsgesellschaft GEMA in weiten Teilen Recht gegeben. Das US-Unternehmen Suno darf ohne Einwilligung der GEMA bestimmte Musikwerke nicht vervielfältigen oder vervielfältigen lassen, so die Vorsitzende Richterin. Dasselbe gelte für das Training der KI. In der Apotheke am Markt in Sennestadt steht ab sofort eine Telemedizinkabine. Wie die Apotheke mitteilt, können Bielefelderinnen und Bielefelder dort per Videosprechstunde mit einem Arzt oder einer Ärztin sprechen. Das ermögliche eine zeitnahe ärztliche Versorgung ohne Umwege, beispielsweise wenn die Arztpraxen schon geschlossen sind.
4: Das Radio Bielefeld-Wetter sieht trüb aus, ist aber warm, muss man sagen. Wir haben gerade über 25 Grad schon auf dem Süsterplatz hier bei uns in der Altstadt. Insgesamt werden es 28 heute in der Spitze. Dazu kommt dann auch noch die Sonne raus. Spätestens heute, ja, so in einer halben Stunde bis Stunde wird es immer freundlich in der Stadt. Um 16 Uhr schiebt sich einmal noch mal eine Regenwolke vor die Sonne. Ansonsten ist es aber gut. Heute Abend bleibt auch trocken, falls ihr grillen wollt. Das passt. Morgen sind 24 Grad drinne. Da wird es richtig sommerlich sonnig, aber auch nicht zu heiß. Ich glaube, das holt viele ab. Und Sonntag mit 28 Grad ist wieder schönes Freibadwetter. Nass wird's beide Tage nicht.
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4: Auf den Bielefelder Straßen ist Sommerferien like sehr ruhig. Es wird nur geblitzt und zwar auf der Bielefelder Straße, auf der Filsendorfer und auch auf der Lara Straße. Wisst ihr mehr? Ich bin erreichbar unter der 08800 300.
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5: Hallo.
4: Und gleich reden wir über einen Internettrend. Tan-Maxing. Ich würde es übersetzen mit in der Sonne braten, bis man quietscherot ist und dann hoffen, bald braun zu werden.
5: Klingt gesund.
4: Ne, Lara, für deinen Hauttyp ist es doch
5: auf
4: perfekt.
5: Auf jeden Fall.
4: Gleich mehr in 7 Minuten. Vorher, hab viel Spaß mit Shawn Mendes im besten Mix.

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0: Ja, das habe ich auch mal gemacht. Radio Bielefeld hier mit Silvana Gräber. Hi. Ich war 14 und das erste Mal ohne Eltern mit Ruf Jugendreisen unterwegs im Urlaub. Und die Jugendleiter hatten, glaube ich, nach Tag 4 gar keine Lust mehr, uns in einer Tour zu erklären, dass man das nicht macht und dass das wegen des Hautkrebsrisikos auch keine gute Idee ist. Und wir generell dann auch alle hässlich sind, weil die Haut dann faltig ist. Und naja, deswegen hat man das damals so ausprobiert mit 14. Hatte man tolle Streifen, hat sich ganz toll gefühlt, man ist so braun geworden. Inzwischen wissen wir das ja eigentlich alle besser, ne? Ich habe so das Gefühl, alles, was so mit Sonnenschutz ist, wird ja gerade auch sehr hochgehalten. Auch in den Geschäften stehen überall Aufsteller und irgendwie bei TikTok und bei Instagram ist es totaler Hauttrend auch immer wieder, dass gesagt wird, geht bitte nicht ohne Lichtschutzfaktor vor die Tür. Aber anscheinend gibt es parallel dazu einen Social-Media-Trend, der genau das Gegenteil befeuert. Tan-Maxing. Kollegin Elisa Schuh hat sich das alles mal angeguckt, ist auch nicht so begeistert, wie damals die Jugendleiter bei Ruf Jugendreisen auch nicht, und fasst deswegen hier nochmal die wichtigen Regeln zusammen, wie wir mit der Sonne umgehen und was so auch so Halbwahrheiten sind, die so kursieren.
3: Zum einen, dass gebräunte Haut gesund ist. Die Bräunung ist eine Abwehrreaktion des Körpers gegen schädliche UV-Strahlen. Gebräunte Haut zeigt also eigentlich nur, dass die Haut bereits verletzt worden ist. Viele Menschen glauben außerdem, dass gebräunte Haut besser vor Sonnenbrand schützt. Bei mittleren Hauttypen ist das aber nur ein Schutz, der dem Lichtschutzfaktor 3 entspricht. Das Risiko, sich damit zu verbrennen, ist also hoch. Übrigens sollte man sich auch im Schatten eincremen. Dort kommen immer noch 50% der Sonnenstrahlen an.
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So ein Blitzerfoto. Kurz vorm Wochenende, muss doch nicht sein. Deswegen fahrt bitte vorsichtig auf der Detmolder Straße, der Bielefelder Straße, der Filsendorfer und der Lara Straße. Hier wird jeweils geblitzt. Radio Bielefeld läuft. Mit mir, Silvana Gräper und Breakfast at Tiffany's. Hier im besten Mix bei eurer Nummer 1.

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0: Silvana Gräper.
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0: Und heute ist nicht irgendein Freitag, sondern ist der 31. Juli. Das heißt, die Steuererklärung muss bei vielen aber jetzt wirklich abgegeben werden. Oh, mein Bauchschmerzthema, ne? Ich habe es zum Glück schon gemacht.
2: Ja, ich auch. Ja, gut. Und Expertinnen und Experten, die raten auch, sich an den Stichtag zu halten, denn sonst droht mehr als nur eine Mahnung. Mehr Infos hat Thomas Bremser.
3: Wer seine Steuererklärung zu spät abgibt, muss mit einem Zuschlag rechnen. Der beträgt 0,25% der festgesetzten Steuer, mindestens aber 25 Euro pro verspäteten Monat. Außerdem kann das Finanzamt die Steuerschuld schätzen und das fällt erfahrungsgemäß selten zugunsten der Betroffenen aus. Wer die Erklärung zeitnah nachreicht oder aktiv Kontakt mit dem Finanzamt aufnimmt, kann die Zuschläge oft reduzieren oder ganz verhindern.
2: Der Widerstand für FIFA-Präsident Gianni Infantino in der Debatte um seine Investorenpläne wird größer. Jetzt hat sich der asiatische Fußballdachverband AFC mit der UEFA und der für Nord- und Mittelamerika und die Karibik zuständigen CONCACAF solidarisiert. AFC äußert in einer Mitteilung ernsthafte Bedenken. Die asiatischen Verbände lehnen es zwar nicht kategorisch ab, kritisieren aber die Spaltungen, die sich in der gesamten Fußballwelt gezeigt haben. Die UEFA und CONCACAF lehnen die Pläne entschieden ab. Die UEFA droht mit einem WM-Boykott. In einer Mitteilung der FIFA heißt es, niemand verkaufe den Fußball. Die Zahl der Arbeitslosen in Bielefeld steigt erstmals seit 3 Monaten wieder an. Das geht aus dem Arbeits- und Ausbildungsmarktreport der Agentur für Arbeit Bielefeld hervor. Demnach suchen aktuell über 17.500 Menschen einen Job. Das sind rund 280 mehr als noch im Monat davor und 116 mehr als im Juli vergangenen Jahres. Gleichzeitig haben seit Oktober letzten Jahres rund 130 Menschen weniger eine Ausbildung gesucht als im gleichen Zeitraum ein Jahr zuvor und die Unternehmen haben weniger Ausbildungsplätze gemeldet. Auch deutschlandweit ist die Zahl der Arbeitslosen im Juli im Vergleich zum Vormonat gestiegen und hat jetzt die 3-Millionen-Marke überschritten. Die Ankunft von mindestens 1.500 Migrantinnen und Migranten innerhalb weniger Tage in der spanischen Nordafrika-Exklave Ceuta hat die dortigen Behörden in Alarmbereitschaft versetzt. Die Aufnahmeeinrichtungen sind überlastet. Madrid hat den Einsatz von Soldatinnen und Soldaten angeordnet, will aber keinen Notstand ausrufen. Die EU-Kommission hat Spanien ihre Hilfe angeboten. Der oberste Gerichtshof hatte Anfang des Monats geurteilt, dass Migrantinnen und Migranten, die auf dem Seeweg die Grenze zwischen Marokko und Ceuta überqueren, nicht sofort wieder zurückgeschickt werden dürfen. Die neue Lärmschutzwand entlang der A2 in Sennestadt ist in trockenen Tüchern. In Fahrtrichtung Hannover werden eine rund 2 Kilometer lange Lärmschutzwand gebaut und ein lärmreduzierender Asphalt verlegt. Das teilt die SPD-Bundestagsabgeordnete Wiebke Ester nach einem Gespräch mit der Autobahn GmbH mit. Die Lärmsanierung für das Autobahnkreuz Bielefeld sei inzwischen genehmigt worden. Der Abschnitt in Sennestadt sei der 2. von 4 Bauabschnitten. Ein konkretes Datum dafür nennt Ester nicht. Zudem sei ein passiver Lärmschutz durch den Austausch von Fenstern der Anwohnerinnen und Anwohner vorgesehen. Damit könne schon im nächsten Jahr begonnen werden.
0: Das wird ein ganz tolles Wochenende wettertechnisch. 24 Grad bekommen wir morgen. Die Sonne scheint den ganzen Tag für uns. Ein paar Wölkchen gibt es aber auch. Das heißt, wir bekommen auch ein bisschen Schatten. Sonntag sind dann 28 Grad gemeldet. Da sind auch wieder ein paar Wolken am Start. Aber das hindert die Sonne nicht, voll für uns zu scheinen. Heute, ja, sind ein paar mehr Wolken am Himmel. Nachmittags kommt die Sonne dann aber nochmal durch. Da zieht dann aber auch eine Regenwolke über die Stadt. Abends soll es aber trocken bleiben.
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0: Passt auf und fahrt vorsichtig in Obedissen auf Fahrt Detmolder, auf Fahrt Bielefelder wird auch geblitzt, auf Fahrt Filsendorfer und auch auf der Lara-Straße. Und die Angie hat ja sich gerade auch reingemeldet per WhatsApp, hat sie geschrieben an die 05216x5. Auf dem Lipper-Hellweg wird in beide Richtungen Höhe des Bauernhofs da geblitzt. Wisst ihr mehr? Da macht's doch bitte wie die Angie.
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0: Und gleich sprechen wir über Weltstar Ariana Grande. Ihr kennt sie vielleicht als Schauspielerin. Bei dem Musical Wicked spielt sie ja eine der Hauptrollen. Aber in jedem Fall kennt ihr sie hier bei uns aus dem besten Mix.

0: Ariana hat einen neuen Hit rausgebracht. Ich spiele ihn euch gleich hier bei eurer Nummer 1. Vorher spiele ich euch aber erstmal noch 3 Hits am Stück. Ein echter Klassiker ist mit dabei, ihr hört's schon. Von Bon Jovi, Red of Roses kommt hier zuerst. Dann kommt aber auch noch Ed Sheeran und Samba. Damit geht's gleich weiter. Habt einen schönen Freitagmittag mit uns. Ich hole mir gleich mal mein Mittagessen hier ran. Ich habe schon ganz schön Hunger. Lara, geht's dir auch gut?
1: Ja, gerade geht noch aber.
0: Gerade geht noch. Ja. Unsere Wochenendvorfreude steigt auf jeden Fall auch. Und ich hoffe, ihr habt auch nicht mehr so lange zu machen. Genießt es in jedem Fall.

Newcomer des letzten Jahres, Someone aus New York. 21 Jahre ist er alt. Hört ihr hier gerade noch im besten Mix. Und ich könnte mir vorstellen, dass er irgendwann auch mal gerne da wäre, wo Schauspielerin, Sängerin und Popsternchen Ariana Grande jetzt schon ist.

0: gehört zu den bekanntesten Sängerinnen der Welt und heute kommt ihr neues Album raus und es trägt den Titel Petal. Übersetzt heißt das Blütenblatt und dieses Mal hat sie auch einiges anders gemacht.
1: Es war diesmal sehr experimentell und anders für mich als sonst. Ich habe die Songs aus einer Perspektive geschrieben, der ich normalerweise nicht so viel Raum gebe, und zwar ungebändigter Wut. Diesmal habe ich einfach ungefilterter geschrieben, als ich es sonst tue. Und ich glaube, die Leute werden davon begeistert sein.
0: Also es klingt so, als wäre es ein sehr persönliches Album von Ariana Grande. Und wir hören jetzt hier zusammen rein in ihre erste Single vom Album bei Radio Bielefeld. Hate That I Made You Love Me, heißt es. Ganz viel Spaß damit.

Radio Bielefeld läuft. In 7 Minuten ist es 12:30. Ich hoffe, ihr kommt gut dahin, wo ihr auch immer auf dem Weg seid, wenn ihr gerade im Auto sitzt. Passt nur bitte auf der Detmoldern Obedissen, auf der Bielefelder Straße, auf der Filsendorfer und auch auf der Lara-Straße. Da wird geblitzt. Ansonsten habe ich hier nichts weiter zu melden, außer ihr sagt mir Bescheid. Unter der 08800 300 bin ich erreichbar und freue mich, wenn ihr mir Bescheid sagt, falls es Staus oder

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2: Ja, am Ende war es doch gar nicht so wild. Ne? Gestern gab es eine größere Unwetterwarnung. Der Abendmarkt wurde vorsichtshalber abgesagt. Libori, das große Volksfest in Paderborn, wurde am Nachmittag unterbrochen. Ich bin tatsächlich auch nach der Arbeit relativ fix nach Hause und habe alles gesichert, was hätte wegfliegen können. Polster, Sonnenschirm, Kinder. Am Ende war es dann nur so ein bisschen Regen. Den soll es jetzt am Wochenende nicht geben. Dafür morgen 24 Grad und Sonne. Tolle Temperatur, wie ich finde. Sonntag 28 Grad. Halten wir auch gut aus. Also macht was Schönes und genießt es.
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8: Ja, und bei eurem Lieblingsradio gibt es jetzt erstmal die Radio Bielefeld Nachrichten um 12:30 von und mit Lara Beckhorst.
9: Hallo.
8: Ich bin Silvana Gräfer und ihr habt es schon bei uns gehört. Ne? Der FIFA-Präsident Gianni Infantino ist gerade bei der UEFA und auch den anderen Fußballverbänden überhaupt nicht gut angesehen, nachdem er angekündigt hat, private Investoren an der WM zu beteiligen. Und jetzt hat Infantino noch einen großen Verbündeten verloren.
9: Sein Berater Carlos Cordero ist zurückgetreten. Das haben unter anderem der Sender Sky News und der Focus mit Verweis auf eine Stellungnahme gemeldet. Demnach könne Cordero als leitender Berater des FIFA-Präsidenten, ehemaliger Banker und lebenslanger Fußballfan nicht tatenlos zusehen, wie die FIFA den Verkauf einer Beteiligung an der WM in Erwägung ziehe. Die Zahl der Arbeitslosen in Bielefeld steigt erstmals seit 3 Monaten wieder an. Das geht aus dem Arbeits- und Ausbildungsmarktreport der Agentur für Arbeit Bielefeld hervor. Demnach suchen aktuell über 17.500 Menschen einen Job. Das sind rund 280 mehr als noch im Monat davor und 116 mehr als im Juli vergangenen Jahres. Auch deutschlandweit ist die Zahl gestiegen und hat jetzt die 3-Millionen-Marke überschritten. Fast 50.000 Migrantinnen und Migranten sind Medienberichten zufolge in den vergangenen Tagen von Marokko aus irregulär in die spanische Nordafrika-Exklave Ceuta gelangt. Der staatliche Rundfunksender Radio Nacional gibt an, die Zahl von der Regierung zu haben. Madrid hat den Einsatz von Soldaten angeordnet. Ministerpräsident Pedro Sanchez will heute selbst nach Ceuta reisen. In der Apotheke am Markt in Sennestadt steht ab sofort eine Telemedizinkabine. Wie die Apotheke mitteilt, können Bielefelderinnen und Bielefelder dort per Videosprechstunde mit einem Arzt oder einer Ärztin sprechen. Das ermögliche eine zeitnahe ärztliche Versorgung, beispielsweise wenn die Arztpraxen schon geschlossen sind. Die neue Lärmschutzwand entlang der A2 in Sennestadt ist in trockenen Tüchern. In der Fahrtrichtung Hannover werden eine rund 2 Kilometer lange Lärmschutzwand gebaut und ein lärmreduzierender Asphalt verlegt. Das teilt die SPD-Bundestagsabgeordnete Wiebke Ester nach einem Gespräch mit der Autobahn GmbH mit. Ein Datum dafür nennt sie nicht.
8: Danke, Lara. Heute Nachmittag sind nochmal Schauer möglich und eventuell gewittert es auch nochmal. Das ist aber die einzig schlechte Nachricht, die ich hier zu verbreiten habe, wenn ich aufs Wetter gucke. 28 Grad werden es heute in der Spitze, gerade gegen späterem Nachmittag wird es nochmal echt warm. Da kommt auch nochmal richtig schön die Sonne raus. Und morgen sind dann 24 drin, da haben wir einen schönen Sonne-Wolken-Mix. Sonntag gehen die Temperaturen nochmal hoch auf 28 und die neue Woche startet mit 33 Grad und viel Sonnenschein.
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8: Und damit ihr auch gut zum Metzger eures Vertrauens kommt, ohne Blitzerfoto, um euch die Würstchen heute Abend fürs Grillen zu holen, zeige ich euch, wo die Blitzer stehen, und zwar auf der Detmolder, der Bielefelder, der Filsendorfer und der Lara-Straße und auch auf dem Lipper-Hellweg wird geblitzt.
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8: Wenn ihr euch auf dem vollen Marktplatz in der Altstadt stellt und einmal laut Michael ruft oder Anna, ich wette, einer reagiert. Also statistisch ist es auf jeden Fall am wahrscheinlichsten. Es ist nämlich nach wie vor so, dass das beides die häufigsten Vornamen in der Stadt sind. Das habe ich bei der NW gelesen, fand ich ganz spannend. Die Stadt Bielefeld hat nämlich eine neue Vornamenstatistik veröffentlicht. Und laut dieser gibt es über 2400 Michaels und über 1700 Annas. Leon und Emilia holen aber inzwischen auf. Das sind ja eher so die Trendnamen der 2020er. Helga und Heinrich sind dagegen eher nicht mehr on woke. Das war damals so vor 100 Jahren eher der Fall. Dafür sind jetzt Ben, Noah oder Ella hoch im Kurs bei dem Babynamen. Und wir, Lara?
9: Wir kommen sind gar nicht dabei.
8: Nee, Lara Beckert und Silvana Gräper.
9: Ja, hallo. Ja.
8: Hallo. Ich finde trotzdem gut, wie wir heißen. Ich mag es trotzdem.
9: Ja, auf jeden Fall.

0: ab heute können wir auch den Leuten in Bayern sagen: Willkommen im Club.
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0: Alle Bundesländer haben ab heute Ferien. Und man merkt's, finde ich, in der Stadt. Vor allem auf den Straßen, also auf dem Autobahn, wird's dann ja gerne auch mal richtig schön voll und knubbelig. Jetzt auch wirklich, wo alle Bundesländer Ferienzeit haben. Ihr kennt das Drama, aber hier in der Stadt ist doch gerade ganz nett, oder? Da sind sich Kollege Simon Müller und ich sehr einig.
3: Gerade ist es so schön zu Hause wie sonst nie und vor allem ruhig und entspannt. Auf einmal gibt es überall Parkplätze, wo sonst in der Innenstadt alles immer voll ist, sind jetzt welche direkt vom Büro, dem Lieblingsladen oder der eigenen Wohnung.
0: Ja, also ich muss auch sagen, also die Warteschlangen vor den Parkhäusern ist kürzer. Das gefällt mir auch ganz gut. Aber ansonsten muss ich ja auch sagen, ich mag es ja, wenn es so richtig schön voll ist. Und ich muss auch das Gefühl, viele sind auch auf jeden Fall in der Stadt unterwegs oder auch in Ollerlissen, da war ich die Tage jetzt auch nochmal. Also wir genießen schon auch unsere schöne Stadt in der Ferienzeit. Das finde ich auch immer schön, nur im Büro. Da denke ich mir so, ich weiß ja nicht, wie es bei euch aussieht, aber bei uns ist ja manchmal ein bisschen Totentanz zwischendurch, wo sonst immer so schön trubelig ist. Da freue ich mich dann auch drauf, wenn die Kolleginnen und Kollegen wieder aus dem Urlaub zurückkommen. Aber erstmal fahren sie jetzt zum Teil oder kommen ja auch vielleicht nächste Woche wieder. Jeder, der seinen Urlaub verdient, ist dann ja auch schön. Und wir genießen hier jetzt zusammen die Zeit und zwar mit Luis Capaldi im besten Mix. Silvana Gräper bin ich.
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0: 13 Minuten. Es ist 13 Uhr. Ich schaue einmal schnell vor euch auf die Straßen. Savannah Gräper bin ich beim Radio Bielefeld, Blitzer und Verkehrsservice. Und da braucht ihr gerade 5 Minuten länger auf der Jöllenbecker, wenn ihr stadteinwärts wollt. Und auch in Stieghorst auf der Detmolder, da knubbelt es sich kurz vor der Lageschen ein wie auswärts fahrend. Aber es ist auch alles nichts Wildes. Soweit ich das sehe, kommt ihr gut und sicher an. Seht ihr was anderes? Dann meldet euch gerne rein unter der 08800 300. Hier ist jetzt Udo Lindenberg für euch.
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0: Das ist immer so witzig, das hört man ja immer nicht eigentlich, weil wir die Mikrofone immer so spät anmachen. 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
0: Einmal nochmal räuspern. Silvana, das ist immer so witzig, das hört man ja immer nicht

0: den Karlsruher SC. Im weltweiten Streit um seine Investorenpläne hat FIFA-Präsident Gianni Infantino einen engen Vertrauten verloren. Sein Berater Carlos Cordero ist zurückgetreten. Das hat unter anderem der Sender Sky News mit Verweis auf eine Stellungnahme gemeldet. Demnach habe Cordero gesagt, er könne als leitender Berater des FIFA-Präsidenten, ehemaliger Banker und lebenslanger Fußballfan nicht tatenlos zusehen, wie die FIFA den Verkauf einer Beteiligung an der WM in Erwägung ziehe. Er sei an diesem Vorschlag nicht beteiligt gewesen. Neben der UEFA und dem Fußballverband für Nord- und Mittelamerika und die Karibik, CONCACAF, hat sich inzwischen auch der asiatische Fußballdachverband AFC gegen die Investorenpläne gestellt. Fast 50.000 Migrantinnen und Migranten sind Medienberichten zufolge in den vergangenen Tagen in der spanischen Nordafrika-Exklave Ceuta angekommen. Der staatliche Rundfunksender Radio Nacional gibt an, die Zahl von der Regierung zu haben. Der ungewöhnliche Andrang hat am Donnerstag eine Krise ausgelöst. Madrid hat den Einsatz von Soldaten angeordnet. Die EU-Kommission hat Spanien ihre Hilfe angeboten. Ministerpräsident Pedro Sanchez will heute selbst nach Ceuta reisen, um sich ein Bild zu machen. Die Zahl der Arbeitslosen in Bielefeld steigt erstmals seit 3 Monaten wieder an. Das geht aus dem Arbeits- und Ausbildungsmarktreport der Agentur für Arbeit in Bielefeld hervor. Demnach suchen aktuell über 17.500 Menschen einen Job. Das sind rund 280 mehr als noch im Monat davor und 116 mehr als im Juli vergangenen Jahres. Auch deutschlandweit ist die Zahl der Arbeitslosen im Juli im Vergleich zum Vormonat gestiegen und hat jetzt die 3-Millionen-Marke überschritten. Und zum Schluss habe ich noch gute Nachrichten für viele Azubis. Wer in einem Betrieb mit Tarifvertrag lernt, verdient deutlich mehr als noch vor ein paar Jahren. Im Durchschnitt sind die Ausbildungsvergütungen im vergangenen Jahr im Schnitt um fast 7% gestiegen. Das haben Experten der Hans-Böckler-Stiftung errechnet. Mehr Infos hat Claudia Wächter.
1: Für die meisten bedeutet das, schon im ersten Lehrjahr gibt's mehr als 1.000 Euro pro Monat, also auch mehr als Studierende mit der maximalen BAföG-Förderung bekommen. Azubis sollen möglichst auf eigenen Beinen stehen, heißt das Ziel der Gewerkschafter. Aber es gibt auch große Unterschiede. Gut verdienen Azubis zum Beispiel im öffentlichen Dienst, in der Pflege, aber auch in der Baubranche. Im Friseurhandwerk dagegen gibt's deutlich weniger.
2: Danke, Lara. Und damit schaue ich rüber. Aus Radio Bielefeld Wetter. Das wird immer netter hier in der Stadt. Die Sonne kommt so langsam aber sicher durch die Wolken durch und macht den Tag doch insgesamt ein bisschen fröhlicher. Und so bekommt man auch so langsam wieder das Gefühl, wir haben wirklich Sommer, weil es ist gar nicht kalt draußen. Ich habe immer mal die Studiotür aufgemacht und habe schon auch gedacht, es ist nicht so heiß wie gestern, aber schon auch ordentlich warm. Wir haben bis zu 27 Grad hier gerade auf dem Susterplatz. Um die 28 werden es heute in der Spitze. Am Nachmittag sind immer Schauer und ja, auch Gewitter möglich, aber der Abend bleibt dann trocken, die Nacht wird wolkig und morgen wird dann ist richtig schön. Wird's. 24 Grad haben wir dann, Sonntag 28, Montag 33, also wir steigern uns wieder temperaturtechnisch, diesmal aber ein bisschen langsamer, das finde ich ganz nett und vor allem das Schöne, es sind keine Schauer gemeldet.
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2: Ihr kommt hervorragend durch die Stadt. Ich sehe hier wirklich weder Staus noch Störungen, die jetzt hier großartig nennenswert wären. Seht ihr das anders? Dann ruft mich an. 08800 300 ist die Nummer dafür. Geblitzt wird auf der Stieghorster Richtung Detmolder, auf der Detmolder selbst, auf der Bielefelder und auch auf der Lara-Straße.
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2: Und von der Lara-Straße kommen wir zu Lara Beckhorst.
4: Hallo!
2: Simona Gräber bin ich. Habt einen tollen Tag. Und ja, ich sag schon mal ein schönes Wochenende, ne? Kommt gut auf jeden Fall rein. Und falls ihr gerade auf dem Weg seid in Urlaub, habt auch einen schönen Urlaub. Egal wie, macht's euch schön.
5: Ja, da ein paar Bierchen fetzen.
6: Wir sitzen uns auf dem Balkon und dann spielen wir irgendwas. Oder im Winter zocke ich dann auch oder lese.
7: Zu Hause, das reicht. Der Garten, der Pool. Das ist für mich Urlaub.
8: Ich glaube, einfach nur auf dem Balkon Eiskaffee.
9: In die nächste Bar gehen, sich's gut gehen lassen, Aperol trinken.
10: Aperol trinken, ja, schließe ich mich an.

0: Hallo um Viertel nach zwei. Euer Lieblingsradio läuft, Radio Bielefeld, am Freitagmittag mit mir, Silvana Gräper. Und bei dem Wort Wacken denken wir ja sofort, glaube ich, alle das Gleiche. An lange Haare und schwarze Klamotten. Das Heavy Metal Festival ist eine ganz klare Institution. Und da ist auch unser Atze schon mal aufgetreten. Deswegen kennt er sich vielleicht auch so gut aus.
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3: Ja, nee, ist klar. Wacken! Die Festivalsaison ist eröffnet. Palettenweise warmes Dosenbier im Schlammwälzen, im Wurfzelt pennen und 5 Tage nicht duschen. Alles Sachen, die ich in meinem Leben nicht mehr machen will. Aber Wacken ist schon was Besonderes, machen wir uns nichts vor. Wenn du übers Gelände gehst, erlebst du die geilsten Sachen. Da kommt dir plötzlich so ein Hühner entgegen. Wikingerhörner am Helm, sieht aus, als hätte er gerade im Alleingang Flensburg dem Erdboden gleichgemacht. Und dann begrüßt du den aber mit: Na, André, moin, wo kommst du denn her? Ja, ich war gerade beim Yoga und dann wollte ich mir da drüben jetzt einen kleinen Porridge und eine Acai-Bowl holen. Ach, ja, André, da komme ich mit. Ich habe auch gerade so ein Hüngerchen. Ja, kulinarisch ist sowieso für alle was dabei. Ein Festival auch für den Gaumen. Du kriegst an der einen Ecke 2 Kilo Nackensteak als Beilage Tomahawk, schön verkokelt. Ja, im Schwarzen stecken alle Vitamine und Röstaromen. Und an der anderen Ecke gibt's dann ganz traditionell Labskaus. Das könnte auch übrigens einer der Gründe sein, warum Wacken so beliebt bei den älteren Menschen ist. Labskaus kannst du auch ohne Probleme ohne Zähne essen. Ja, und Wacken kann sie auch ohne Zähne sagen. Der versucht das mal mit Peruka.
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14.19 Uhr haben wir es. Eure Nummer 1 läuft Radio Bielefeld. Und fahrt bitte vorsichtig auf dem Lipper-Hellweg. Ja, da werden teure Fotos gemacht. Genauso wie auf der Stieghorster Straße, der Detmolder und auch der Bielefelder und Lara Straße. Silvana Gräper bin ich. Hi.

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2: Halb zwei haben wir's. Eure Nummer 1 läuft, Radio Bielefeld. Und mit mir im Studio, Ulrich Zwetz.
3: Guten Tag.
2: Ich bin Silvana Gräper. Und für die Arminen beginnt in diesen Minuten die Generalprobe vor dem Zweitliga-Auftakt morgen in einer Woche beim Karlsruher SC. Und dafür müssen die Arminen 300 Kilometer ins Ausland fahren, nämlich nach Belgien.
3: Ja, es geht gegen den belgischen Erstligisten Standard Lüttich. Trainer Olli Kirch will dabei unter Ausschluss der Öffentlichkeit die Zweitliga-Generalprobe absolvieren. Beide Mannschaften haben den gleichen Vorbereitungsstand und starten am nächsten Wochenende in die neue Saison. Wir halten euch über den aktuellen Spielstand auf dem Laufenden. Die Zahl der Arbeitslosen ist in Bielefeld zum ersten Mal seit 3 Monaten wieder gestiegen. Im Juli waren in unserer Stadt 17.539 Menschen ohne Job gemeldet. Das sind 283 mehr als noch im Juni und 116 mehr als vor einem Jahr. Auch bundesweit ist die Zahl der Arbeitslosen um 71 gestiegen auf knapp über 3 Millionen. Die Zahl der Asylbewerber in der spanischen Enklave Ceuta ist offenbar deutlich größer als bisher bekannt. Die örtliche Polizei und das Innenministerium in Madrid sprechen von 49.000 Menschen, die innerhalb von 24 Stunden die spanische Nordafrika-Exklave erreicht haben. 24 von ihnen sind bei dem Ansturm zu Tode gekommen. Auch in Melilla, einer weiteren spanischen Exklave im Norden von Marokko, haben Asylbewerber bereits EU-Boden betreten. Die Pläne der FIFA, die Fußball-Weltmeisterschaft für Investoren zu öffnen, dürften gescheitert sein. In den Widerstand dagegen reihte sich nun auch der für Asien zuständige Kontinentalverband AFC ein. Zuvor hatten sich bereits die UEFA für Europa und die CONCACAF für Nord- und Mittelamerika gegen das Vorhaben gestellt. Damit verfügt die FIFA über keine Mehrheit mehr zur Durchsetzung. Der Umweltbetrieb macht darauf aufmerksam, dass ab Sonntag die Abholung des Sperrmülls in Bielefeld günstiger wird. Kunden müssen dann für 4 Kubikmeter nur noch 25 Euro bezahlen und damit 3 Euro weniger als bisher. Neu ist auch, dass der Sperrmüll erst ab 7 Uhr morgens zur Abholung an die Straße gestellt werden muss. Dabei dürfen Fußgänger, Radfahrer und Autofahrer aber nicht behindert werden.
2: Danke, Ulrich. Ich schaue rüber aufs Radio Bielefeld Wetter. Boah, um die 28 Grad werden es heute. Die Sonne scheint ja auch gerade ganz schön hier bei uns in der Altstadt. Die Regen- bzw. auch leichte Gewitterwolke, die es heute geben könnte, die hat sich auch schon ein Stündchen nach hinten verschoben. Gegen 17 Uhr ist es ab jetzt gemeldet. Dann geht es aber auch wieder schnell vorüber. Also die Schauer bleiben nicht lange. Heute Abend spätestens um 19 Uhr soll wieder alles trocken sein und der Himmel auch wieder blau. Morgen sind 24 Grad drin. Der Tag bleibt schön und sonnig. Sonntag wird es wärmer, bleibt aber genauso schön und sonnig. Da ist keine einzige Regenwolke am Himmel.
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2: Blitzermaschinen stehen unter anderem am Lipper Hellweg. Es wird aber auch geblitzt auf der Stieghorster, der Detmolder und der Lara-Straße. Wisst ihr mehr? Dann klingelt doch gerne durch. Kostenlos unter der 08800
1: 300. 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
2: Mit Silvana Gräper. Ja, und da heißt es ja immer, die künstliche Intelligenz wird uns bald alle überholen. Kann ja sein, aber was das Thema Flirten angeht, auf keinen Fall. Gestern hatte ich einen ganz komischen Moment mit der Alexa.
4: Ich sehe dir in die Augen, Kleines. Du bist mein Schmetterling, entpupp dich doch endlich. Magst du das?
2: Nein.

0: Stäbchen rein, Spender sein. Den Spruch kennen wir, glaube ich, fast alle. Der Spruch von der DKMS. Das ist das Kurzwort für die Deutsche Knochenmarkspenderdatei. Und der Dietmar aus OWL, der macht sich ab morgen mit seinem Traktor und Anhänger auf den Weg bis hoch nach Fehmarn, um Leute dazu zu animieren, sich bei der DKMS registrieren zu lassen.
1: Warum mache ich es mit dem Traktor und dem Anhänger? Weil ich Spaß dran habe und ich wollte es als Jugendlicher immer schon machen und nun habe ich es endlich geschafft mit 57. Warum mache ich das überhaupt? Weil ich selber zweimal Leukämie gehabt habe. Zweimal habe ich einen Spender gefunden und ich möchte auf dieser Reise ganz viele Menschen davon überzeugen, auch Spender zu werden, potenzieller Stammzellspender zu werden, sich registrieren zu lassen, um möglichen Patienten, denen es auch so geht, wie es mir ergangen ist, die Möglichkeit zu verschaffen, in Zukunft wieder ein schönes Leben führen zu können, die Träume zu verwirklichen, mit der Familie was zu unternehmen und die Kinder groß werden zu sehen.
0: Seine Aktion heißt Didi on Tour, 20 Jahre geschenktes Leben. Und sein erster Stopp ist am Sonntag in Bielefeld und zwar in Olladissen. Unten auf dem Busparkplatz vorm Eingang wird er dann den Vormittag überstehen. Dass er in Bielefeld startet, ist naheliegend. Er kommt aus Reda-Wilmbrück, aber es hat auch noch einen anderen ernsten Hintergrund.
1: In diesem Fall mache ich es auch für den Robert. Der kommt aus der Bielefelder Ecke. Ein 34-jähriger Familienvater. Und ja, der braucht dringend Stammzellen. Und darum möchte ich euch bitten, kommt am Sonntag, den 2.8. von 10 bis 15 Uhr zum Tierpark Olladissen. Lasst euch registrieren, um ihm ein schönes Leben zu ermöglichen.
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0: Shoot. Radio Bielefeld läuft, eure Nummer 1 hier mit dem schnellsten Verkehrs- und Blitzer-Service. Da wird an der Filsendorfer geblitzt, am Lipper Hellweg, an der Stickhorster und auch auf der Lara-Straße. Bettina Wittemeyer, gut aufgepasst?
1: Ja, ich hab schon mal mitgehört.
0: Sehr gut.
1: Merke ich mir natürlich alles, total.
0: Sehr gut. Du schickst die Leute jetzt ganz offiziell ins Wochenende.
1: Ja, wir starten gemeinsam rein. Könnte ja sein, dass es heute Nachmittag noch ein Gewitterchen bei uns gibt. Ich finde die Luft ziemlich schwül, aber ich habe eben mal aufs Regenradar geguckt. Im Moment sieht es so aus, als würde das Gewitter einen Bogen um uns machen.
0: Ich habe auch schon ein bisschen geluscht und habe gedacht, das sieht gar nicht so schlecht aus. Aber wir wollen uns ja nicht zu früh freuen. Ne? Gestern war es übrigens so, als ich in diesem Regen nach Hause gelaufen bin, das war wie Dampfsauna.
1: Ja.
0: Das war tatsächlich ekelhaft. Das war wirklich, als würde ich in der Sauna sitzen.
1: Aber ich meine, Sauna gratis.
0: Ja,
1: Silvana.
0: Und Wochenende wird ja richtig schön. Von daher.

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1: Da starten wir in den Freitagnachmittag. In den Nachrichten heute wieder der Kollege Ulrich Zwetz.
2: Guten Tag.
1: Ich bin Bettina Wittemeyer, grüß euch. Und Generalprobe aktuell für die Arminen. Morgen in einer Woche startet ja die zweite Liga mit dem Auswärtsspiel in Karlsruhe. Der DSC spielt gerade unter Ausschluss der Öffentlichkeit, Uli, beim belgischen Erstligisten Standard Lüttich.
2: Ja, Trainer Olli Kirch will da noch mal einen letzten Test vor dem KSC-Spiel absolvieren. Beide Mannschaften haben ja den gleichen Vorbereitungsstand und starten am nächsten Wochenende in die neue Saison. Nach einer knappen halben Stunde sind in Lüttich noch keine Tore gefallen. Die Zahl der Arbeitslosen ist in Bielefeld zum ersten Mal seit 3 Monaten wieder gestiegen. Im Juli waren in unserer Stadt 17.539 Menschen ohne Job gemeldet. Das sind 283 mehr als noch im Juni und 116 mehr als vor einem Jahr. 17.539 Menschen

0: berichtet.
1: Unternehmen stellen oft erst ab September wieder neu ein, dann beginnt auch das neue Ausbildungsjahr. Insgesamt setzt sich am Arbeitsmarkt die schwache Entwicklung der vergangenen Monate fort, sagt Bundesagentur für Arbeit Vorstand Terzenbach. Besonders die schwache Konjunktur und weiter hohe Energiepreise machen vielen Unternehmen zu schaffen. Auch werden die Beschäftigten im Schnitt immer älter, weil weniger junge Menschen nachkommen. Im September entspannt sich die Lage dann aber voraussichtlich wieder etwas.
2: Die Pläne der FIFA, die Fußball-Weltmeisterschaft für Investoren zu öffnen, dürften gescheitert sein. In den Widerstand dagegen reihte sich nun auch der für Asien zuständige Kontinentalverband AFC ein. Zuvor hatten sich bereits die UEFA für Europa und die CONCACAF für Nord- und Mittelamerika gegen das Vorhaben gestellt. Damit verfügt die FIFA über keine Mehrheit zur Durchsetzung des Plans von FIFA-Chef Gianni Infantino. Auch dessen Chefberater Carlos Cordero hat aus Protest gegen Infantinos WM-Pläne gekündigt. Der von der schwarz-grünen Koalition in Düsseldorf verabschiedete Landesantidiskriminierungsgesetz schafft nach Auffassung der Bielefelder FDP rechtliche Unsicherheiten für Polizisten, Lehrer und andere Bedienstete des Landes NRW. Vor allem die beschlossene Beweislastumkehr sende ein falsches Signal an diejenigen, die jeden Tag Verantwortung für Sicherheit, Bildung und einen funktionierenden Staat übernehmen, heißt es von den Liberalen. So genüge es künftig, Tatsachen vorzutragen, die eine Diskriminierung wahrscheinlich erscheinen lassen. Anschließend müssten die betroffenen Landesbediensteten beweisen, dass ihr Handeln nicht diskriminierend gewesen sei. Gerade dieser Nachweis sei in vielen Fällen kaum zu führen. Wer tagtäglich schwierige Entscheidungen treffen müsse, brauche aber Rückhalt statt Generalverdacht, sagte der sicherheitspolitische Sprecher der Bielefelder FDP, Kai Detlefsen, der selber Polizist ist. Es sei daher unverständlich, dass auch die Bielefelder Landtagsabgeordneten dem schwarz-grünen Gesetz zugestimmt hätten.
3: Kommen wir zum Radio Bielefeld Wetter. Heute Nachmittag bekommen wir Werte um 28 Grad. Es ist mal wolkig, mal bedeckt. Eine Gewitterfront zieht auch durch. Ob uns das Gewitter trifft, ist noch nicht so ganz klar. Im Moment sieht es aus, als würde es vorbeiziehen. In der Nacht dann Tiefstwerte von 16 Grad. Morgen angenehme 24 Grad bei Sonne und Wolken. Der Sonntag bringt uns dann wieder Werte wie heute.
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3: 3 nach 2, 3 Blitzer habe ich für euch am Lipper-Hellweg, an der Stieghorster Straße, Fahrt Richtung Detmolder und an der Lara-Straße.
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3: Mit Bettina Wittemeyer und Ulrich Zweetz. Und es ist für uns beide, die wir ja schon lange zusammen Nachmittagssendung machen und bei Radio Bielefeld arbeiten, ein besonderer Nachmittag. Es ist nämlich deine letzte Nachrichtenschicht vor der Rente.
2: Richtig, das ist der Fall. Ich habe jetzt nicht nur Freitag, sondern auch Freiball.
3: Aber es sei gesagt, du bleibst uns als Arminia-Kommentator natürlich erhalten. Also das machst du weiter.
2: Ja, morgen einer Woche in Karlsruhe auch wie immer live dabei.
3: Wunderbar, dann starten wir mal gemeinsam in deine letzte Nachrichtenschicht.
2: Und in die letzte Arminia-Saison.

0: Joshua Caddison ist das mit Jesse in eurem Lieblingsradio. 12:12 haben wir es am Freitag. Radio Bielefeld läuft live vom Süsterplatz mit Bettina Wittemeyer. Und seit 2 Jahren wird ja in Jöllenbeck am Wörheider Weg schon gebaut, am neuen Kombibad. Das Bad wird nicht nur ein großes Hallenbad mit Außenbereich bekommen, sondern noch ganz viele weitere Möglichkeiten für Schwimmerinnen und Schwimmer.
1: Ja, wir haben hier ein 25 Meter Schwimmbecken. Wir haben ein Außenbecken hier im Kombibad Jöllenbeck und ein Lehrschwimmbecken. Uns ist sehr wichtig, dass wir hier auch Schwimmkurse anbieten können, um gerade jungen Menschen das Schwimmen beizubringen. Es gibt einen Kinderbereich hier im Kombibad Jöllenbeck. Das heißt, wir sind auch schon auf Öffentlichkeit ausgerichtet und freuen uns natürlich auch über die große Nachfrage, die es jetzt schon gibt von den Vereinen und Schulen in Bielefeld. Das heißt, das Bad wird gut ausgelastet sein.
0: Markus Lufen ist das, der Geschäftsführer der Bielefelder Bäder. Noch wird da aber erstmal noch eine Menge gebaut in Jöllenbeck. Wir sind da am Wörheider Weg in der vergangenen Woche bei unserer Wanderung hier mit Radio Bielefeld rund um die Stadt auch vorbeigekommen. Noch ist es eine große Baustelle. Der erste Sprung ins Becken lässt also noch ein bisschen auf sich warten. Aber die Vorfreude, sagt Markus Lufen, die steigt jetzt schon von Tag zu Tag.
1: Wir können es kaum selbst erwarten, das Bad in Betrieb zu nehmen und hier einfach neue Schwimmmöglichkeit, gerade für junge Menschen, aber auch für alle anderen auch zu ermöglichen.
0: Ende des Jahres soll das Kombibad in Jöllenbeck dann eröffnet werden. 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

20 nach 2 haben wir das Radio Bielefeld. Blitzer und Verkehr, ist das die nächste Reisewelle? Die A2 Richtung Hannover zwischen Feldheim und Lauenau. Aktuell 10 Kilometer Stau gemeldet. Es wird geblitzt bei uns in der Stadt an der Lara-Straße, da vor der Kirche, an der Stieghorster Straße in Richtung Detmolder fahrend und am Lipper-Hellweg. Seht ihr mehr? Könnt ihr mir gerne eine Sprachnachricht schicken per WhatsApp an Bielefeld 6x.

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2: Ja, am Ende war es doch gar nicht so wild. Ne? Gestern gab es eine größere Unwetterwarnung. Der Abendmarkt wurde vorsichtshalber abgesagt. Libori, das große Volksfest in Paderborn, wurde am Nachmittag unterbrochen. Ich bin tatsächlich auch nach der Arbeit relativ fix nach Hause und habe alles gesichert, was hätte wegfliegen können. Polster, Sonnenschirm, Kinder. Am Ende war es dann nur so ein bisschen Regen. Den soll es jetzt am Wochenende nicht geben. Dafür morgen 24 Grad und Sonne. Tolle Temperatur, wie ich finde. Sonntag 28 Grad. Halten wir auch gut aus. Also macht was Schönes und genießt es.
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6: 14:30 am Freitag mit Radio Bielefeld, eurer Nummer 1, geht's rein ins Wochenende. Die Nachrichten hat Ulrich Zwetz.
7: Guten Tag.
6: Und schon wieder, Uli, ist eine ältere Bielefelderin durch einen Schockanruf um wirklich viel Geld betrogen worden. Diesmal hat sich der Betrüger sehr perfide als Arzt ausgegeben und die Frau damit geschockt, dass bei ihrem Sohn Darmkrebs im Endstadium festgestellt wurde.
7: Ja, und ohne ein teures Medikament aus der Schweiz habe der nur noch 6 Wochen zu leben, so der Anrufer, weil ihr Sohn zufällig gerade im Krankenhaus lag. Glaubte die Bielefelderin dem Betrüger und übergab gestern Nachmittag gegen 17:50 einem Geldabholer einen hohen Geldbetrag vor ihrer Haustür an der Langen Brede in Quelle. Der Abholer soll knapp 25 Jahre alt sein und ungepflegt ausgesehen haben. Die Polizei bittet um Zeugenhinweise unter 5450. In Nordafrika sind laut spanischen Behörden zuletzt schätzungsweise 60.000 Afrikaner von Marokko aus in der Enklave Ceuta angekommen. Mindestens 34 Menschen kamen beim Versuch ums Leben, das EU-Gebiet zu erreichen. Nach der Massenankunft der illegalen Einwanderer hat die spanische Regierung Soldaten nach Ceuta entsandt. Der Widerstand gegen die WM-Pläne von FIFA-Chef Infantino wächst. Nach den beiden Fußballverbänden, die Europa, Nordamerika, Mittelamerika und die Karibik vertreten, geht jetzt auch der Asienverband auf Abstand zu Infantino. Zudem ist Infantinos Berater Carlos Cordero aus Protest gegen dessen WM-Pläne zurückgetreten. Die Zahl der Arbeitslosen ist in Bielefeld zum ersten Mal seit 3 Monaten wieder gestiegen. Im Juli waren in unserer Stadt 17.539 Menschen ohne Job gemeldet und damit 283 mehr als noch im Juni und 116 mehr als vor einem Jahr. Auch bundesweit ist die Zahl der Arbeitslosen um 71.000 gestiegen auf knapp über 3 Millionen. Die Unionsfraktion im Bundestag verteidigt die Abschaffung der Rente nach 45 Beitragsjahren. Fraktionsvize Müller sagte der Rheinischen Post, der Vorschlag der Rentenkommission sei ein ausgewogenes Gesamtpaket und müsse vollständig umgesetzt werden. Der sächsische Ministerpräsident Kretschmer von der CDU fordert dagegen, dass Arbeitnehmer auch künftig nach 45 Beitragsjahren früher in Rente gehen können und droht, die Rentenreform andernfalls im Bundesrat abzulehnen. Die Aminen absolvieren zur Stunde beim belgischen Erstligisten Standard Lüttich ihre Generalprobe vor dem Zweitliga-Auftakt morgen in einer Woche beim Karlsruher SC. Die erste Halbzeit ist vorbei und bisher steht es immer noch 0:0, obwohl die Bielefelder gleich mehrere Chancen zur Führung hatten.
6: Und damit zum Radio Bielefeld-Wetter. Es ist heute mal sonnig, mal bedeckt. Es soll heute Nachmittag nun doch kein Gewitter geben, hat sich ein bisschen verschoben zum späteren Abend hin. Zumindest soll es da regnen bei uns in der Stadt. Gewitter weiß man ja immer erst kurz vorher. Spitzenwerte von 28 Grad erreichen wir. Morgen gibt es dann wieder 11 Sonnenstunden bei angenehmen 24 Grad. Der Sonntag wird dann wieder so warm wie heute und die neue Woche startet mit Werten über 30 Grad. 3:30 Radio Bielefeld Blitzer und Verkehr. Die A2 Richtung Hannover zwischen Bad Eilsen und Lauenau gibt es 9 Kilometer Stau. Und auch auf der A33 Richtung Osnabrück braucht ihr Geduld. Da zwischen Dissen und Borklo 6 Kilometer Stau. Bei uns wird geblitzt. Gerade Thomas hat noch mal einen neuen mobilen Blitzer gemeldet. Jöllenbeck, Filsendorfer Straße Richtung Filsendorf fahrend. Danke fürs Bescheid geben. Am Lipper-Hellweg, der Stieghorster und der Lara-Straße wird ebenfalls geblitzt.
1: Ja.
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6: Mit Bettina Wittemeyer, hallo zusammen, und gleich mit einer weiteren Folge in unserer Rubrik Altersphysik. Frei nach dem Motto heute, der Strom kommt doch aus der Steckdose, oder?

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0: Wenn mal kurz der Strom ausfällt, dann merken wir erst, wie sehr wir ihn noch brauchen. Ne? Radio Bielefeld ist hier mit Bettina Wittemeyer zum Start ins Wochenende. Die Spülmaschine, das Radio oder die Alexa und das Handy. Ohne Strom sieht's da überall schlecht aus. Den brauchen wir alle. Normalerweise kommt er aus der Steckdose und wir denken da nicht weiter drüber nach. Vielleicht ist euch auch bekannt, dass da Wechselstrom rauskommt. Aber was ist das eigentlich? Das erklärt euch unsere Radio Bielefeld-Physikerin Esther.
1: Ihr denkt wahrscheinlich, Strom kommt aus der Steckdose und fließt einfach von A nach B. Fertig. Ganz so simpel ist das aber nicht. Stellt euch Strom erstmal wie so eine Art Fluss vor, nur eben ohne Wasser. Stattdessen bewegen sich Elektronen. Und damit die überhaupt loslegen, braucht es einen Antrieb, die Spannung. Und jetzt wird's interessant. Es gibt nämlich zwei Arten von Strom. Die eine ist Gleichstrom. Da fließen die Elektronen ganz entspannt in eine Richtung. Wie ein Fluss eben, der konstant vor sich hinläuft. Genauso einen Strom bekommt ihr aus Batterien und Akkus. Und dann gibt's da noch den Strom aus eurer Steckdose. Wechselstrom. Der macht seinem Namen wirklich alle Ehre. Hier fließen die Elektronen nämlich nicht einfach durchgehend, sondern wechseln 50 Mal pro Sekunde ihre Richtung. Klingt erstmal unnötig kompliziert, ist aber genau der Grund, warum das Stromnetz überhaupt so gut funktioniert. Der Strom muss ja vom Kraftwerk bis zu euch nach Hause voll die weite Strecke zurücklegen. Und auf diesem Weg geht immer ein bisschen Energie verloren. Beim Wechselstrom kann man aber einen Trick anwenden. Man erhöht einfach die Spannung extrem. Hohe Spannung heißt weniger Verluste beim Transport. Und genau das ist der Vorteil. Wechselstrom lässt sich super leicht hoch und runter transformieren und ist deshalb energieeffizienter. Gleichstrom kann das nicht so einfach. Der ist ja eher stur konstant. Deshalb kommt bei euch aus der Steckdose kein langweiliger Einbahnstraßenstrom, sondern Strom, bei dem es auf und ab geht.
0: Und wenn ihr Geräte an eurer Steckdose anschließt, die Gleichstrom brauchen, wie zum Beispiel das Handy, dann ist das kein Problem. Die fliegen uns dann nicht gleich um die Ohren durch den Wechselstrom, hätten wir ja schon gemerkt. In den Ladegeräten, da ist ein Netzteil eingebaut, das den Wechselstrom dann in Gleichstrom umwandelt. Wieder was gelernt. 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

12.03 Uhr, Radio Bielefeld, Blitzer und Verkehr. Die A2 Richtung Hannover zwischen Bad Eilsen und Wunstorf-Kohlenfeld. Auf 12 Kilometern Länge Stau und stockender Verkehr. Vorsicht auf der A33 Richtung Osnabrück zwischen Dissen Süd und Dissen Bad Rothenfelde. Ein Pannenfahrzeug auf dem linken Fahrstreifen. Geblitzt wird an der Bekelheider Straße in Jöllenbeck an der Filsendorfer Richtung Filsendorf fahrend. Weiterhin am Lipper Hellweg an der Stieghorster Straße Richtung Detmolder Straße fahrend. Und an der Lara-Straße. Kommt gut und sicher an.

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1: Guten Start ins Wochenende wünschen wir. Ich bin Bettina Wittemeyer, die Nachrichten hat Ulrich Zwetz.
2: Guten Tag.
1: Und unglaublich, schon wieder ein Fall, der 5. oder 6. bei uns in der Stadt. Erneut hat ein unbekannter Täter einem Passanten Uli eine Goldkette vom Hals gerissen.
2: Ja, dieser fragte nämlich ihren 36-jährigen Bielefelder auf der Herforder Straße in Hüderzimmerstraße nach Feuer für eine Zigarette. Als dieser ihm dann eine Zigarette anzündete, schlug ihm der Täter gegen die Brust und riss ihm seine Goldkette vom Hals. Bei dem Räuber soll es sich um einen 30-jährigen Mann mit Cap und Rucksack und dunklen, krausen Haaren handeln, der nordafrikanisch ausgesehen haben soll, heißt es von der Bielefelder Polizei. Sie bittet um Zeugenhinweise unter der Nummer 5450. Spaniens Ministerpräsident Sanchez hat den Andrang zehntausender illegaler Migranten auf die Nordafrika-Exklave Ceuta als Angriff bezeichnet. Bei einem Besuch vor Ort sprach er zudem von einer Verletzung der territorialen Integrität Spaniens. In den vergangenen Tagen sind nach neuesten Angaben rund 60.000 Migranten in die Exklave gelangt. Die meisten von ihnen versuchten durch das Meer schwimmend dorthin zu kommen. Mindestens 34 Menschen kamen dabei ums Leben. Sanchez kündigte unter anderem an, Schwimmbojen als eine Art Sperre aufzustellen. Außerdem sollen schnell Verfahren eingeleitet werden, um irregulär eingereiste Migranten nach Marokko zurückzuschicken. Im weltweiten Streit um seine Investorenpläne hat FIFA-Präsident Gianni Infantino Berichten zufolge einen engen Vertrauten verloren. Carlos Cordero hoch. Weltweiten Streit um seine Investorenpläne hat

0: Verband von Nord- und Mittelamerika gegen Infantinos Vorhaben gestellt hat, scheint der Plan ohnehin keine Zukunft mehr zu haben.
1: Die Zahl der Arbeitslosen ist in Bielefeld zum ersten Mal seit 3 Monaten wieder gestiegen. Im Juli waren in unserer Stadt 17.539 Menschen ohne Job gemeldet. Das sind knapp 300 mehr als noch im Juni und 116 mehr als vor einem Jahr. Die Arbeitslosenquote liegt bei 9,3% in Bielefeld. Wie jeden Sommer sei auch in diesem Juli die Jugendarbeitslosigkeit angestiegen, weil zahlreiche junge Menschen ihre Ausbildung abgeschlossen hätten. Und wer nicht übernommen wurde, melde sich arbeitslos, sagte der Bielefelder Arbeitsagenturchef Wolfgang Dräger. In Bielefeld suchen derzeit auch noch 718 Ausbildungsinteressierte eine Lehrstelle. Auch bundesweit ist die Zahl der Arbeitslosen im Juli gestiegen um 71.000 auf knapp über 3 Millionen. Die Arminen absolvieren zur Stunde beim belgischen Erstligisten Standard Lüttich ihre Generalprobe vor dem Zweitliga-Auftakt morgen in einer Woche beim Karlsruher Sportclub. Das Spiel findet ohne Fans statt. Trotz eigener guter Chancen liegen die Arminen nach gut 70 Minuten in Lüttich mit 0:1 hinten. Es droht damit die erste Niederlage in der Saisonvorbereitung.
2: Damit zum Radio Bielefeld Wetter. Die Sonne wird immer wieder durch Wolken verdeckt heute Nachmittag. Es ist schon ein bisschen schwül bei aktuell 28 Grad auf dem Kessel. Später zieht eine Gewitterfront durch am Abend. Da kann uns auch Blitz und Donner treffen, muss aber nicht, kennt ihr. Die Tiefstwerte liegen in der Nacht dann bei 16 Grad. Morgen wird es angenehmer mit 24 Grad. Da gibt es dann auch wieder mehr Sonne als Wolken.
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2: 3 nach 3, die A2 Richtung Hannover zwischen Bad Eilsen und Wunshof-Kohlenfeld immer noch auf 12 Kilometer Länge Stau und stockender Verkehr. Weiterhin Vorsicht auf der A33 Richtung Osnabrück zwischen Dissen-Süd und Dissen-Bad Rothenfelde. War ja ein Auto auf der linken Spur liegen geblieben. Aktuell dort 3 Kilometer Stau. Geblitzt wird am Lipper-Hellweg in Höhe am Siebrassenhof. Da steht eine Blitzermaschine. Geblitzt wird auch in Jöllenbeck-Vilsendorfer Straße, Fahrtrichtung Vilsendorf und an der Lara-Straße vor der Kirche. Außerdem habe ich euch vorhin gesagt, an der Bekelheider Straße würde geblitzt. Ist nicht so ganz richtig, ist die Verlängerung. Da heißt sie schon Bleiche Straße. Der Blitzer steht da unter der A2. Danke, Michael, für die Korrektur.
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2: Ich bin mit Tina Wittemeyer. Hallo zusammen. Sie sorgen dafür, dass aus Urlaubsträumen echte Reisen werden und stehen uns mit Erfahrung und viel persönlicher Beratung zur Seite.
4: Unser Beruf nennt sich Tourismuskauffrau und wir sind dafür da, den Leuten die schönsten Tage des Jahres zu bescheren.
2: Ja, sagt Imke Wessel. Und ihr und allen anderen sagen wir diese Woche Dankeschön hier bei Radio Bielefeld. Mehr dazu gleich gegen 14:45.

0: 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Viertel nach drei am Freitag. Radio Bielefeld ist hier, live vom Sisterplatz mit Bettina Wittemeier. Urlaub ist was Feines, ne? Und in der Regel funktioniert ja auch alles, wenn wir eine Reise buchen. Aber wenn wir das online selbst machen, dann kann das glücken, kann aber auch mal gewaltig in die Hose gehen. Dann hat man halt selten jemanden, der einem hilft. Von daher, wie gut, dass es die Mitarbeiterinnen und Mitarbeiter in den Reisebüros gibt, ne? Die uns beraten und, wenn es denn mal Probleme geben sollte, auch hilfreich zur Seite stehen. Und genau zu diesen gehört auch Imke Wessel. Sie arbeitet im Reisebüro Reiseart. Ihr und allen anderen sagen wir diese Woche Danke.
1: In unserem Berufsalltag ist die Abwechslung das Allerschönste. Die Leute, die Gäste sind sehr unterschiedlich, die Reisevorstellungen und Wünsche ganz unterschiedlich. Und das macht es halt unheimlich spannend. Und man lernt halt sehr, sehr viel über die Welt und entdeckt natürlich auch selber die Welt. Da war mein persönliches Highlight dieses Jahr die Reise nach New York und so allgemein Safaris im südlichen Afrika.
0: Oh, klingt gut, ne? Ein Klischee hält sich ja hartnäckig. Ins Reisebüro gehen nur noch alte Leute. Stimmt nicht, sagt Imke.
1: Gerade viele jüngere Kunden genießen halt mittlerweile, dass sie sich selber nicht mehr stundenlang im Internet durch 1000 Websites klicken müssen, um das beste Angebot für sie zu finden, weil wir einfach Programme haben, wo das schneller geht und maßgeschneidert wird. Und da genießen die einfach eine schnellere Auswahl durch uns und können dann selber entscheiden, was ihr perfekter Urlaub ist.
0: Ja, ob ans Mittelmeer, in die Berge oder einmal um die ganze Welt. Touristikkaufleute erleichtern uns die Reiseplanung. Deshalb sagen wir diese Woche Danke an alle, die uns eben bei unseren Urlauben in den Reisebüros helfen. Wenn ihr ein Dankeschön loswerden möchtet, dann schickt mir gerne eine Sprachnachricht per WhatsApp an Bielefeld 6x5. 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

0: Olivia Rodrigo bei Radio Bielefeld. Wir schauen nochmal auf die Straßenlage. Radio Bielefeld, Blitzer und Verkehr, die A2 Richtung Hannover. Ab Bad Alsen stockt es auf 13 Kilometern Länge. Die A33 Richtung Osnabrück, da ab Hilter 5 Kilometer Stau. Geblitzt wird an der Bleiche Straße beidseits, da unter der Autobahn, am Lipper Hellweg in Höhe am Siebrassenhof, an der Filsendorfer Straße in Jöllenbeck und an der Lara Straße.
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4: Radio Bielefeld ist hier euer Lieblingsradio am Freitag um 3:30. Die Nachrichten heute nochmal von Ulrich Zwetz.
5: Guten Tag.
4: Und für die Arminen, Uli, stand heute Nachmittag die Generalprobe für den Zweitliga-Auftakt beim KSC in 8 Tagen an. Zum letzten richtigen Test ging es zu Standard Lüttich nach Belgien. Das Spiel ist eben abgepfiffen worden. Sag uns, wie es ausgegangen ist.
5: Ja, die Arminen haben die Partie soeben 0-1 verloren. Das Siegtor für die Belgier fiel nach 65 Minuten zuvor. Und danach hatten die Bielefelder mehrere Chancen auf einen eigenen Treffer. Die Niederlage bei Standard Lüttich ist jetzt die erste in der gesamten Saisonvorbereitung für den DSC. Wir hoffen, dass eine missglückte Generalprobe einen guten Auftakt gibt.
4: So ist das,
5: sagt man ja im Theater.
4: Ja.
5: In Nordafrika sind laut spanischen Behörden zuletzt schätzungsweise 60.000 Afrikaner von Marokko aus in der Exklave Ceuta angekommen. Mindestens 34 Menschen kamen beim Versuch ums Leben, das EU-Gebiet zu erreichen. Nach der Massenankunft der illegalen Einwanderer hat die spanische Regierung Soldaten nach Ceuta entsandt. Der Widerstand gegen die Investorenpläne von FIFA-Chef Infantino wird immer größer. Jetzt hat sich auch der asiatische Fußball-Dachverband mit der UEFA und dem nord- und mittelamerikanischen Verband CONCACAF solidarisiert. Damit steht nicht mehr als die Hälfte der 211 FIFA-Mitgliedstaaten gegen Infantino. Auch einer seiner engsten Berater ist aus Protest gegen das Vorhaben zurückgetreten. Die ostdeutschen Bundesländer stellen sich offenbar geschlossen gegen die geplante Rentenreform der schwarz-roten Bundesregierung. Mecklenburg-Vorpommerns Ministerpräsidentin Schwesig von der SPD begrüßte die Kritik ihrer ostdeutschen Kollegen von der CDU an den Plänen, die abschlagsfreie Rente nach 45 Beitragsjahren abzuschaffen. Zuvor hatten sich die Ministerpräsidenten von Sachsen, Sachsen-Anhalt und Thüringen gegen diesen Teil der geplanten Rentenreform der schwarz-roten Bundesregierung gestellt. Der Umweltbetrieb macht darauf aufmerksam, dass ab Sonntag die Abholung des Sperrmülls in Bielefeld günstiger wird. Kunden müssen dann für 4 Kubikmeter Sperrmüll nur noch 25 Euro bezahlen und damit 3 Euro weniger als bisher. Neu ist auch, dass der Sperrmüll erst ab 7 Uhr zur Abholung an die Straße gestellt werden muss. Das ist nun schon der 5. oder 6. Fall in Bielefeld. Erneut hat gestern Abend ein unbekannter Täter in unserer Stadt einem Passanten unvermittelt eine Goldkette vom Hals gerissen. Diesmal passierte der Raub auf der Herforder Straße in Höhe der Zimmerstraße. Eine Beschreibung des Räubers findet ihr im Polizeibericht auf radiobielefeld.de.
4: 28 Grad haben wir hier am Süßerplatz bei Radio Bielefeld. Es ist heute oft bedeckt. Die Sonne kommt aber zwischendurch auch raus. Die Luft ist schwül, aber es sind Gewitter unterwegs. Eine Gewitterfront, die soll uns am späteren Abend erreichen. Ob es da nur Regen wird oder auch mal Blitz und Donner, das steht noch nicht so genau fest. Jedenfalls, wenn die Front durch ist, liegen die Tiefstwerte in der Nacht bei 16 Grad. Morgen gibt es dann bis zu 11 Sonnenstunden und angenehme 24 Grad dazu. Sonntag wird es schon wieder ein bisschen wärmer. So waren wir heute, 28 Grad. 3:30, Radio Bielefeld, Blitzer und Verkehr. Die A2 Richtung Hannover ab Bad Eilsen stockt es weiterhin auf 12 Kilometern Länge. A33 Richtung Osnabrück, da wird es besser. Ab Hiltern nur noch in Anführungsstrichen 2 Kilometer. Kilometer Stau. Blitzer stehen an der Lahrer und der Filsendorfer Straße, am Lipper-Hellweg und der Bleiche Straße.
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4: Ich bin mit Tina Wittemeyer, wünsche euch einen schönen Freitagnachmittag. Ja, der FIFA fliegen die Pläne für den Verkauf der WM an Investoren gerade ordentlich um die Ohren. Sie will aber weiter an den Plänen festhalten. Das klingt irre, ist es wahrscheinlich auch. Mehr dazu gleich gegen 20 vor.

0: Taylor Swift und Opelite, 20 vor 4, Radio Bielefeld ist hier am Freitag. Es brodelt gerade mächtig in der Welt des Fußballs. Ne? Der Grund sind die Pläne von FIFA-Chef Infantino, WM-Anteile an Investoren zu verkaufen. Die UEFA, die hat ja gestern mit der größtmöglichen Eskalation gedroht, einem WM-Boykott der Europäer und auch der für Nord- und Mittelamerika sowie die Karibik zuständige Verband und die Asiatische Konföderation haben sich klar gegen die Pläne gestellt. Udo Kreuer aus der Sportredaktion. Die FIFA will aber offenbar trotzdem an ihren Plänen festhalten. Anders kann man ihr neues Statement ja kaum interpretieren.
1: Nein, da heißt es relativ nichtssagend, man habe die Kritik zur Kenntnis genommen und respektiere diese Rückmeldung und Bedenken, dass alles jetzt so aus dem Ruder läuft. Ja, daran gibt die FIFA den Medien die Schuld. Durch falsche Berichte seien geplante Beratungen mit den Mitgliederverbänden gestört worden. Die sollen jetzt fortgesetzt werden. Das hat die FIFA in ihrem Statement klargestellt. Damit dann jeder auf Grundlage von Fakten über den Deal entscheiden könne, wie es heißt. Und wie diese Fakten aussehen, ist ja auch schon durchgesickert. Mhm. Infantino hatte allen 221 FIFA-Mitgliedern eine Einmalzahlung in Höhe von 20 Millionen Dollar in Aussicht gestellt. Allerdings nur, wenn die Verbände seine Pläne absegnen. Mhm. Kritiker nennen das ganz offen Erpressung.
0: Ja, die FIFA betont in ihrem Statement ja auch nochmal, niemand verkaufe den Fußball. Aber genau das werfen Kritiker der FIFA ja eben vor.
1: Ja, genau. Befürchtet wird ja noch mehr Kommerz, der vielen bei dieser WM ja schon zu viel war, mit vermarkteten Werbepausen oder einer aufgeblähten Halbzeitshow im Finale. Durch einen Investoreneinstieg drohen ein noch höherer Werbe- und Sponsorendruck, teurere Tickets oder TV-Rechte oder auch noch mehr und noch viel größere Turniere. Spannend wird jetzt zu beobachten sein, wie es im Machtkampf zwischen der FIFA und der UEFA weitergeht. Der angedrohte WM-Boykott ist ein extrem starkes Signal in Richtung FIFA, denn eine WM ohne Europäer wäre natürlich deutlich unattraktiver, gerade auch für Investoren. Oder wie Uli Hoeneß es so schön gesagt hat:
2: Ein Wettbewerb ohne Europäer kannst du in die Tonne treten.
0: Ja, hat er recht, oder? Danke, Udo, für die Aufklärung nochmal des Ganzen hin und her. Ich bin mir sicher, das wird uns noch eine Zeit beschäftigen. Radio Bielefeld läuft, eure Nummer 1. 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

Only Girl Rihanna ist das um gleich 10 vor 4. Da habe ich 4 Blitzer für euch an der Bleichestraße unter der A2. Am Lipper-Hellweg steht eine Maschine in Höhe am Siebrassenhof. Außerdem wird in Jöllenbeck an der Filsendorfer Straße geblitzt und auch an der Lara-Straße. Allen unterwegs eine gute Fahrt.

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1: Hallo zusammen am Freitag. Ulrich Zwetz ist mit den Nachrichten wieder da.
2: Guten Tag.
1: Ich bin mit Tina Wittemeyer. Grüße euch. Und schon wieder, Uli, ist eine ältere Bielefelderin durch einen Schockanruf um viel Geld betrogen worden. Diesmal hat sich der Betrüger als Arzt ausgegeben und die Frau echt geschockt. Sie hat nämlich gesagt, ihr Sohn habe Darmkrebs im Endstadium.
2: Ja, und ohne ein teures Medikament aus der Schweiz habe er nur noch 6 Wochen zu leben. Weil ihr Sohn auch zufällig gerade im Krankenhaus lag, glaubte die Bielefelderin dem Betrüger und übergab gestern Nachmittag gegen 6:10 einem Geldabholer einen hohen Geldbetrag vor ihrer Haustür an der Langen Brede in Quelle. Der Abholer soll knapp 25 Jahre alt sein und ungepflegt ausgesehen haben. Die Polizei bittet um Hinweise unter 5450. Der Migrationsdruck auf die spanische Exklave Ceuta nimmt immer weiter zu. Mittlerweile haben rund 60.000 Afrikaner versucht, von Marokko aus in das spanische Gebiet zu gelangen. Mindestens 43 Menschen sind bei diesem Versuch gestorben. Christoph Meyer berichtet.
3: Es waren chaotische Bilder, die aus Ceuta in die Welt getragen wurden. Viele der Migranten erreichten die spanische Exklave über das Meer und drängten sich an der Küste. In anderen EU-Staaten löste der Andrang große Besorgnis aus. Italiens Ministerpräsidentin Giorgia Meloni forderte gar einen Ausschluss Spaniens aus dem Schengen-Raum. Zuspruch erhielt sie aus Schweden und Finnland. Frankreich verstärkte die Grenzkontrollen zu seinem südlichen Nachbarland.
2: Und angesichts der Flüchtlingswelle in der spanischen Nordafrika-Exklave Ceuta will Bundesinnenminister Alexander Dobrindt an der Kontrolle der deutschen Grenzen festhalten. Wir werden die Möglichkeit der Binnengrenzkontrollen über den September hinaus verlängern, kündigte der CSU-Politiker an. Und die bisherigen Erfolge beim Zurückdrängen der illegalen Migration zu erhalten, müssten flexible und angepasste Binnengrenzkontrollen aufrechterhalten werden. Bis wann die Kontrollen verlängert werden sollen, das sagte Dobrindt nicht. Der Widerstand gegen die WM-Pläne von FIFA-Chef Infantino wächst weiter. Nach den beiden Fußballverbänden, die Europa, Nord- und Mittelamerika sowie die Karibik vertreten, geht jetzt auch der Asienverband auf Abstand zu Infantino. Die Fußballverbänden, die Europa, Nord- und

0: allerdings an den aktuellen Verhandlungen gar nicht beteiligt. US-Präsident Trump hatte in der Nacht mitgeteilt, dass sein sogenannter Friedensrat eine Vereinbarung erzielt habe. Danach soll die Hamas komplett entwaffnet werden. Im Gegenzug verlassen dann israelische Streitkräfte den Gazastreifen. Arminia Bielefeld hat die Generalprobe für den Zweitliga-Auftakt beim Karlsruher SC in 8 Tagen knapp verloren. Der DSC unterlag am Nachmittag bei Standard Lüttich mit 0:1. Dabei vergaben Mumulu, Großer und zweimal Wörl sehr gute Chancen zu einem Bielefelder Treffer. Es war die erste Niederlage für den DSC in der Saisonvorbereitung.
1: Hauptsache, die treffen dann nächste Woche in Karlsruhe. Damit zum Radio Bielefeld-Wetter. Mehr Wolken als Sonne heute bei uns in der Stadt, aber schwülwarm ist es mit 28 Grad auf dem Alten Markt. Es zieht ein Regen- und Gewittergebiet durch. Ob es uns trifft, im Moment sieht so aus, als würde es vorbeiziehen. Aber warten wir es mal ab heute Abend. In der Nacht liegen die Tiefstwerte dann bei 15 Grad. Morgen kriegen wir wieder viel Sonne, 11 Stunden, 24 Grad dazu. Sehr angenehm, am Sonntag ähnlich sonnig, aber schon wieder wärmer mit 28 Grad.
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1: 4 nach 4, die A2 Richtung Hannover. Zwischen Bad Eilsen und Garbsen gibt es 11 Kilometer Stau und stockenden Verkehr. Es wird geblitzt. Frisch reingekommen, Verena hat geschrieben per WhatsApp am Bielefeld 6x5. Blitzer auch an der Diebrocker Straße beidseits. Außerdem am Kusenweg gemeldet in beiden Richtungen. Da bei der Autobahnbrücke sind wir auch vergangene Woche in unserer Wanderwoche vorbeigekommen. Bleiche Straße wird geblitzt unter der A2 am Lipper-Hellweg in Höhe Siebrassenhof in Jöllenbeck, an der Filsendorfer Straße Fahrtrichtung Filsendorf und an der Lara-Straße vor der Kirche.
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1: Mit Bettina Wittemeyer, hallo zusammen. Gleich geht's weiter in unserer Reihe Bielefeld vereint. Und da lernt ihr die beiden Klinik-Clowns Carlotta und Wilma heute bei uns kennen.

0: gleich Viertel nach vier am Freitag bei Radio Bielefeld.
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0: Und für diese Woche war Radio Bielefeld-Reporterin Silvana Gräper mit dem gemeinnützigen Verein Clownskontakt unterwegs. Da hat sie Carlotta und Wilma getroffen, die im wahren Leben Kirsten und Birgit heißen. Mit den beiden hat sie einen Nachmittag auf einer Palliativstation verbracht.
2: Wir besuchen Kinder in Kinderkrankenhäusern, aber gerade unser Verein besucht halt vorrangig Menschen am Ende des Lebens, also in Senioreneinrichtungen oder eben auch auf Palliativstationen, manchmal auch in Hospizen. Und das Schöne ist, man muss nichts überdecken. Wir gehen da nicht rein und sagen, hurra, wir sind jetzt da und jetzt wird's hier nur lustig. Das kann auch heißen, dass wir mal miteinander weinen oder dass wir Erinnerungen wecken.
3: Und dafür braucht es viel. Gefühl für die Situation, den richtigen Song zur richtigen Zeit und ein paar Goodies in der Tasche.
2: Von Seifenblasen über eine kleine Drehorgel, über manchmal Luftballons, über kleine Klebeherzen, die wir hinterlassen bei den Menschen. Wenn wir das dürfen, dann bleibt immer noch so ein kleiner Anker bei den Menschen.
3: So wie eine Wertmarke voll Glück. Und genau die schien ein Patient an einem Tag ganz besonders zu brauchen.
4: Ja, die Gedanken, die sind im Moment nicht
5: gut. Naja, die können einen ganz schön martern, oder? Ja. Kriegt man nicht aus dem Kopf. Ich kann da ein bisschen was von mir. Ja.
6: Es ist ein Riesengeschenk, dass die Menschen sich uns so öffnen. Es ist toll.
2: Wir können den Abschied nicht verhindern, aber wir können die Zeit vorher nutzen, um das gut zu machen. Um uns gut zu verabschieden, um vielleicht nochmal Dinge auszusprechen, weil irgendwann geht das nicht mehr. Oder Seifenblasen mitzubringen oder eben auch Musik zu machen, wenn einem die Worte fehlen, einfach ein bisschen Musik miteinander zu machen.

0: Und so saßen wir auf der Palliativstation zusammen und hatten mit den Angehörigen einen total schönen Moment. Unter Tränen. Das ist die Magie der Klinik-Clowns.
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7:05, da habe ich Blitzer für euch am Kusenweg beidseits, Bleiche Straße in beiden Richtungen, Lipper-Hellweg Höhe am Siebrassenhof, an der Filsendorfer und der Lara Straße sowie an der Diebrocker Straße in beide Richtungen. Fahrt

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2: Ja, am Ende war es auch gar nicht so wild. Ne? Gestern gab es eine größere Unwetterwarnung. Der Abendmarkt wurde vorsichtshalber abgesagt. Libori, das große Volksfest in Paderborn, wurde am Nachmittag unterbrochen. Ich bin tatsächlich auch nach der Arbeit relativ fix nach Hause und habe alles gesichert, was hätte wegfliegen können. Polster, Sonnenschirm, Kinder. Am Ende war es dann nur so ein bisschen Regen. Den soll es jetzt am Wochenende nicht geben. Dafür morgen 24 Grad und Sonne. Tolle Temperatur, wie ich finde. Sonntag 28 Grad. Halten wir auch gut aus. Also macht was Schönes und genießt es.
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6: 4:30 am Freitag, rein geht's ins Wochenende mit den Nachrichten von Ulrich Zwetz.
7: Guten Tag.
6: Und das ist schon der 5. oder 6. Fall jetzt in Bielefeld. Uli, schon wieder hat ein Unbekannter gestern Abend einem Passanten auf offener Straße eine Goldkette vom Hals gerissen.
7: Ja, dieser fragte gegen 20 nach 11 gestern Abend einen 36-Jährigen in Bielefeld auf der Herforder Straße in Höhe der Zimmerstraße nach Feuer für eine Zigarette. Als dieser ihm dann eine Zigarette anzündete, schlug ihm der Räuber gegen die Brust und riss ihm seine Goldkette vom Hals. Eine Täterbeschreibung findet ihr im Polizeibericht auf radiobielefeld.de. In den vergangenen Tagen sind bis zu 60.000 Menschen aus Marokko illegal über das Meer in die spanische Exklave nach Ceuta gekommen. Mindestens 43 Menschen sind dabei nach Angaben der Bild-Zeitung ums Leben gekommen. Das spanische Fernsehen meldet inzwischen, dass etwa 25.000 Flüchtlinge das Gebiet wieder Richtung Marokko verlassen haben sollen. Spaniens Ministerpräsident Sanchez hat angekündigt, illegal eingereiste Migranten schneller wieder abzuschieben. Als Reaktion auf die Situation in der spanischen Exklave Ceuta hat Bundesinnenminister Dobrindt in Aussicht gestellt, die Grenzkontrollen über den September hinaus zu verlängern. Der CSU-Politiker erklärte, dass die Erfolge Deutschlands beim Zurückdrängen der illegalen Migration erhalten und ausgebaut werden müssten. Seit knapp 2 Jahren gibt es an allen deutschen Grenzen Kontrollen. Die Zahl der Arbeitslosen hat in Deutschland wieder die 3-Millionen-Marke durchbrochen. Im Juli waren bei uns 71.000 mehr Menschen arbeitslos gemeldet als noch im Juni. Auch in Bielefeld stieg die Zahl der Arbeitslosen um 283 auf 17.539 an. Der Umweltbetrieb in Bielefeld macht darauf aufmerksam, dass ab Sonntag die Abholung des Sperrmülls in Bielefeld günstiger wird. Kunden müssen dann für 4 Kubikmeter Sperrmüll nur noch 25 Euro bezahlen und damit 3 Euro weniger als bisher. Neu ist auch, dass das Sperrgut erst ab 7 Uhr zur Abholung an die Straße gestellt werden muss. Arminia Bielefeld hat die Generalprobe für den Zweitliga-Auftakt in 8 Tagen beim Karlsruher SC knapp verloren. Der DSC unterlag am Nachmittag Standard Lüttich mit 0:1. Es war die erste Niederlage für den DSC in der Saisonvorbereitung.
6: Ja, wenn die Generalprobe in die Hose geht, klappt es ja bei der Premiere. Wir schauen aufs Radio Bielefeld Wetter. Viele Wolken heute Nachmittag am Bielefelder Himmel, zwischendurch immer mal ein bisschen Sonne. Das große Gewittergebiet soll aber an uns vorbeiziehen. Heute Abend gibt es vielleicht mal einen kurzen Schauer, aber viel wird das wohl nicht. Immer noch sehr warm, knapp 28 Grad hier in der Altstadt. In der Nacht kühlt es sich dann bis auf 15 Grad ab. Morgen schöner Sommertag, 24 Grad in der Spitze, dazu Sonne und ein paar Wölkchen. Am Sonntag auch noch mal 10 Sonnenstunden. Da bleiben wir noch mit knapp unter 30 Grad. Ab Montag geht's dann wieder drüber. Gleich 4:55, Radio Bielefeld, Blitzer und Verkehr. Es ist immer noch sehr voll auf der A2 Richtung Hannover zwischen Rehren und Garbsen. 9 Kilometer Stau, fahren anscheinend viele noch in den Urlaub. Vorsicht auch auf der A33, gerade eine Warnmeldung reingekommen Richtung Osnabrück. Zwischen Halle und Borkholzhausen, da ist ein Laster liegen geblieben. Fahrt da besonders aufmerksam. Viele Blitzer auch dabei. Lara-Straße am Lipper-Hellweg steht höher, am Siebrassenhof eine Blitzermaschine. Geblitzt wird an der Bleiche-Straße, am Kusenweg beidseits und an der Diebrocker-Straße.
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6: Mit Bettina Wittemeyer, ich grüße euch. Und Jetzt geht's ab nach Jöllenbeck in den Wörheider Weg. Da wird nämlich mächtig gebaut.
3: Ja, hier stand im Vorfeld das Freibad in Jöllenbeck, was die Jöllenbeckerinnen und Jöllenbecker auch noch gut in Erinnerung haben. Und wir schaffen hier eine neue Schwimmmöglichkeit für Schulen, für Vereine und auch für die Öffentlichkeit.
6: Markus Lufen ist das von der BBF. Es wird ein Kombibad geben. Wie das aussehen wird, das hört ihr gleich bei mir.

0: jetzt neu bei uns.
1: Jennifer Lopez und David Guetta, Save Me Tonight.
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0: Radio Bielefeld läuft live vom Sösterplatz mit Bettina Wittemeyer. Und seit 2 Jahren wird ja in Jöllenbeck am Wörheider Weg schon gebaut, am neuen Kombibad. Das Bad wird nicht nur ein großes Hallenbad mit Außenbereich bekommen, sondern noch ganz viele weitere Möglichkeiten für Schwimmerinnen und Schwimmer.
1: Ja, wir haben hier ein 25 Meter Schwimmbecken. Wir haben ein Außenbecken hier im Kombibad Jöllenbeck und ein Lehrschwimmbecken. Uns ist sehr wichtig, dass wir hier auch Schwimmkurse anbieten können, um gerade jungen Menschen das Schwimmen beizubringen. Es gibt einen Kinderbereich hier im Kombibad Jöllenbeck. Das heißt, wir sind auch schon auf Öffentlichkeit ausgerichtet und freuen uns natürlich auch über die große Nachfrage, die es jetzt schon gibt, von den Vereinen und Schulen in Bielefeld. Das heißt, das Bad wird gut ausgelastet sein.
0: Markus Lufen ist das, der Geschäftsführer der Bielefelder Bäder. Noch wird da aber erstmal noch eine Menge gebaut in Jöllenbeck. Wir sind da am Wörheider Weg in der vergangenen Woche bei unserer Wanderung hier mit Radio Bielefeld rund um die Stadt auch vorbeigekommen. Noch ist es eine große Baustelle. Der erste Sprung ins Becken lässt also noch ein bisschen auf sich warten. Aber die Vorfreude, sagt Markus Lufen, die steigt jetzt schon von Tag zu Tag.
1: Wir können es kaum selbst erwarten, das Bad in Betrieb zu nehmen und hier einfach neue Schwimmmöglichkeit, gerade für junge Menschen, aber auch für alle anderen auch zu ermöglichen.
0: Ende des Jahres soll das Kombibad in Jöllenbeck dann eröffnet werden. 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

Culture Club Karma Chameleon bei Radio Bielefeld um 12:05 Uhr. Da schauen wir schnell und aktuell nochmal auf die Straßenlage. A2 Richtung Hannover, da braucht ihr immer noch Geduld. Ab Lauenau Stau und stockender Verkehr noch auf 9 Kilometern Länge. Es wird geblitzt an der Lara-Straße, am Lipper-Hellweg in Höhe am Siebrassenhof, an der Bleiche-Straße unter der A2, am Kusenweg in Altenhagen in beiden Richtungen und an der Diebrocker Straße. Ich bin mit Tina Wittemeyer. Kommt gut rein ins Wochenende.

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1: Ich bin mit Tina Wittemeyer und Ulrich Zwietz ist wieder da mit den Nachrichten.
2: Guten Tag.
1: Und es war keine gute Generalprobe für die Arminen heute. Uli, 8 Tage vor dem Zweitliga-Auftakt beim Karlsruher SC gab es eine 0:1 Niederlage bei Standard Lüttich.
2: Ja, dabei hatten die Arminen heute Nachmittag 4 gute Möglichkeiten vor und nach dem Treffer der Belgier, doch Mumulo, Großer und zweimal Wörl konnten sie nicht verwerten. Der Siegtreffer für Lüttich fiel dann nach gut einer Stunde nach einem Freistoß. Es war jetzt die erste Niederlage für die Arminen in der Saisonvorbereitung. Morgen Mittag soll es für den DSC noch einen allerletzten Test gegen den Oberligisten Eintracht Rheine geben. Die Partie findet unter Ausschluss der Öffentlichkeit statt, ebenso wie das Spiel heute in Lüttich. Nachdem in den vergangenen Tagen rund 60.000 afrikanische Einwanderer von Marokko über das Meer in die spanische Exklave Ceuta geflüchtet sind, fordert EU-Kommissionspräsidentin von der Leyen ein hartes Vorgehen. Niemand dürfe ohne die geltenden Regeln in die Europäische Union kommen, schrieb sie auf der Plattform X. Aus Brüssel berichtet Dieter Ebeling.
3: Heftige Reaktionen gibt es in der EU. Die Frage, ob Spanien nun aus dem grenzenlosen Schengen-Raum ausgeschlossen werden könne, ist klar zu beantworten. Nein, das ist rechtlich nicht vorgesehen. Aber verstärkte Grenzkontrollen wird es geben. Unter anderem in Frankreich an der spanischen Grenze und auch in Italien. Und Bundesinnenminister Dobrindt begründet jetzt die Verlängerung von Grenzkontrollen in Deutschland ebenfalls mit Spanien. Kommissionspräsidentin von der Leyen nannte die Bilder aus Spanien inakzeptabel.
2: Die ostdeutschen Bundesländer stellen sich offenbar geschlossen gegen die geplante Rentenreform der schwarz-roten Bundesregierung. Mecklenburg-Vorpommerns Ministerpräsidentin Schwesig von der SPD begrüßte die Kritik ihrer ostdeutschen Kollegen von der CDU an den Plänen, die abschlagsfreie Rente nach 45 Beitragsjahren abzuschaffen. Zuvor hatten sich die Ministerpräsidenten von Sachsen, Sachsen-Anhalt und Thüringen gegen diesen Teil der geplanten Rentenreform der schwarz-roten Bundesregierung gestellt. Der Druck auf FIFA-Präsident Gianni Infantino wächst. Nach der Boykottdrohung der UEFA und massiver Kritik weiterer Verbände verliert er jetzt auch noch seinen hochrangigen Berater Carlos Cordero. Damit wackeln Infantinos milliardenschwere Investitionspläne bedenklich. Thomas Thonfeld berichtet.
4: Der erhoffte Milliardendeal des FIFA-Präsidenten wird immer unwahrscheinlicher, nachdem sich nun bereits 3 Kontinentalverbände kritisch bzw. klar gegen seine Pläne ausgesprochen haben, scheinen die unter den FIFA-Mitgliedsverbänden kaum noch mehrheitsfähig. Und die drastische Kritik seines zurückgetretenen ehemaligen Vertrauten Cordero zeigt ja, dass auch Infantino selbst nicht mehr unumstritten ist. Der britische Premierminister Burnham hat sich ja schon dafür ausgesprochen, Infantino an der Spitze...

0: Der Bielefelder Arbeitsagenturchef Wolfgang Dräger. In Bielefeld suchen derzeit noch 718 Ausbildungsinteressierte eine Lehrstelle. Auch bundesweit ist die Zahl der Arbeitslosen wieder gestiegen um 71.000 auf knapp über 3 Millionen.
1: Danke, Uli. Wir schauen aufs Radio Bielefeld Wetter und da scheint jetzt das komplette Regen- und Gewittergebiet an Bielefeld vorbeizuziehen. Es kühlt sich im Laufe der Nacht trotzdem von aktuell noch 27 Grad bis auf 15 Grad ab. Morgen schöner Sommertag, 11 Sonnenstunden, 24 Grad dazu. Der Sonntag wird wieder so warm wie der Tag heute.
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1: 4:05 haben wir es, die A2 Richtung Hannover, da wird es jetzt ein bisschen besser. Ab Lauenau stockt es nur noch auf 5 Kilometern Länge. Blitzer habe ich noch für euch gemeldet an der Diebrocker Straße, am Kusenweg in Altenhagen, am Lipper-Hellweg-Höhe Siebrassenhof und an der Lara-Straße.
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1: Mit Bettina Wittemeyer, ich grüße euch. Also Physik war in der Schule jetzt, ich sag's mal so, nicht mein stärkstes Fach. Spielt aber im Alltag natürlich eine riesige Rolle. Und deshalb erklärt uns Esther Borchers, unsere Radio Bielefeld-Physikerin, so ganz alltägliche physikalische Dinge. Gleich geht's zum Beispiel um Wechsel und Gleichstrom.

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0: Chris Disraeli, Good Old Days bei Radio Bielefeld. Gleich Viertel nach fünf an diesem Freitag. Ob nun das Handy, die Spülmaschine, ob das Radio oder eure Alexa, ohne Strom ist da auf Dauer wenig los, ne? Dafür bekommt ihr von unserer Radio Bielefeld Physikexpertin Esther jetzt mal erklärt, was es mit diesem Strom, der da aus dieser Steckdose kommt, eigentlich auf sich hat.
1: Ihr denkt wahrscheinlich, Strom kommt aus der Steckdose und fließt einfach von A nach B. Fertig. Ganz so simpel ist das aber nicht. Stellt euch Strom erstmal wie so eine Art Fluss vor, nur eben ohne Wasser. Stattdessen bewegen sich Elektronen. Und damit die überhaupt loslegen, braucht es einen Antrieb, die Spannung. Und jetzt wird's interessant. Es gibt nämlich zwei Arten von Strom. Die eine ist Gleichstrom. Da fließen die Elektronen ganz entspannt in eine Richtung. Wie ein Fluss eben, der konstant vor sich hinläuft. Genauso einen Strom bekommt ihr aus Batterien und Akkus. Und dann gibt's da noch den Strom aus eurer Steckdose. Wechselstrom. Der macht seinem Namen wirklich alle Ehre. Hier fließen die Elektronen nämlich nicht einfach durchgehend, sondern wechseln 50 Mal pro Sekunde ihre Richtung. Klingt erstmal unnötig kompliziert, ist aber genau der Grund, warum das Stromnetz überhaupt so gut funktioniert. Der Strom muss ja vom Kraftwerk bis zu euch nach Hause voll die weite Strecke zurücklegen. Und auf diesem Weg geht immer ein bisschen Energie verloren. Beim Wechselstrom kann man aber einen Trick anwenden. Man erhöht einfach die Spannung extrem. Hohe Spannung heißt weniger Verluste beim Transport. Und genau das ist der Vorteil. Wechselstrom lässt sich super leicht hoch und runter transformieren und ist deshalb energieeffizienter. Gleichstrom kann das nicht so einfach. Der ist ja eher stur konstant. Deshalb kommt bei euch aus der Steckdose kein langweiliger Einbahnstraßenstrom, sondern Strom, bei dem es auf und ab geht.
0: Aber wenn wir Geräte an die Steckdose stecken, die Gleichstrom brauchen, wie zum Beispiel unsere Handys, was dann? Die fliegen uns ja nicht um die Ohren, das hätten wir ja inzwischen bemerkt. Deshalb gibt es in den Ladegeräten dieser Geräte so ein Netzteil, das den Wechselstrom in Gleichstrom umwandelt. 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Ja.

7:05, Radio Bielefeld, Blitzer und Verkehr. Da Vorsicht auf der A2 Richtung Dortmund zwischen Reda-Wiedenbrück und Herzebrock-Klarholz eine ungesicherte Unfallstelle. Die A2 Richtung Hannover zwischen Bielefeld-Ost und Ostwestfalen-Lippe, da liegen Gegenstände auf der Fahrbahn. Geblitzt wird an der Diebrocker Straße in beiden Richtungen, am Kusenweg ebenfalls beidseits, am Lipper-Hellweg in Höhe am Siebrassenhof, da steht eine Blitzermaschine, und Blitzer auch an der Lara-Straße.

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2: 17:30 haben wir es am Freitag bei Radio Bielefeld. Ein historischer Moment, bei dem ihr jetzt dabei seid. Ulrich Zwetz spricht heute zum letzten Mal vor der Rente die Nachrichten für euch.
3: Und das mache ich gerne.
2: Und du bringst eine gute Nachricht mit von der Stadt. In Zeiten, wo alles teurer wird, wird auch mal was billiger.
3: Ja, zum Abschluss noch was Gutes. Böse Nachrichten, schlechte mussten wir ja häufig überbringen in letzter Zeit. Und zwar die Abholung des Sperrmülls wird billiger. Die wird nämlich ab August nur noch 25 Euro kosten und damit 3 Euro weniger als bisher. Neu ist auch, dass da Sperrgut erst ab 7 Uhr zur Abholung an die Straße gestellt werden muss. Dabei dürfen Fußgänger, Radfahrer und Autofahrer nicht behindert werden. In den vergangenen Tagen sind bis zu 60.000 Menschen aus Marokko illegal über das Meer in die spanische Exklave nach Ceuta gekommen. Mindestens 43 Menschen sind dabei nach Angaben der Bild-Zeitung ums Leben gekommen. Das spanische Innenministerium meldet jetzt, dass etwa 25.000 Flüchtlinge das Gebiet wieder Richtung Marokko verlassen haben. Als Reaktion auf die Situation in der spanischen Exklave Ceuta hat Bundesinnenminister Dobrindt in Aussicht gestellt, die Grenzkontrollen über den September hinaus zu verlängern. Der CSU-Politiker erklärte, dass die Erfolge Deutschlands beim Zurückdrängen der illegalen Migration erhalten und ausgebaut werden müssen. Seit knapp 2 Jahren gibt es deswegen an allen deutschen Grenzen Kontrollen. Der Rheinpegel hat heute ein Rekordtief erreicht. Nach langer Hitze und Trockenheit wurde dem Wasser- und Schifffahrtsamt Rhein zufolge ein Pegelstand von 25 Zentimetern gemessen. Frachtschiffe können deshalb nur mit einem Bruchteil der möglichen Kapazität beladen werden. Dadurch steigen die Transportkosten. Eine ältere Bielefelderin ist durch einen Schockanruf eines falschen Arztes um viel Geld betrogen worden. Er hatte die Frau da mitgeteilt, dass bei ihrem Sohn Darmkrebs im Endstadium festgestellt worden sei und dass er ohne ein teures Medikament aus der Schweiz nur noch 6 Wochen zu leben habe. Weil ihr Sohn zufällig gerade im Krankenhaus lag, glaubte die Bielefelderin dem Betrüger und übergab gestern Nachmittag einem Geldabholer einen hohen Geldbetrag vor ihrer Haustür in Quelle. Arminia Bielefeld hat die Generalprobe für den Zweitliga-Auftakt in 8 Tagen beim Karlsruher SC knapp verloren. Der DSC unterlag am Nachmittag bei Standard Lüttich mit 0:1. Es war die erste Niederlage für den DSC in der Saisonvorbereitung.
2: Und wir schauen jetzt erstmal aufs Radio Bielefeld Wetter. Da scheint die... Herr Donsbach mischt sich jetzt schon ein.
4: Guck mal. Sauber. So, Bier steht kalt. Alles Gute zur Rente. Ich hol dich mal ab, ne?
2: Ja, ich wollte eigentlich auf dem Open noch ein bisschen mit ihm quatschen, aber komm doch mal rein, Timmylein. Du hast schon mal ein bisschen Bier kalt gestellt für den Ulrich.
5: Ja, nur für Ulrich. Nur ich trinke ja nicht.
2: Nein, du bist ja Antialkoholiker, wir müssen, aber du darfst. Ulrich, du bist jetzt fast in der Rente, du darfst gleich. Wie lange warst du jetzt hier?
3: Ja, sind dann schon so 35 Jahre.
5: Och, ja. Sag doch mal so. Länger. Oh, so 35.
2: Sag doch mal so, ne? Ja. Ich muss sagen, eigentlich wollten wir ja einen riesigen Bahnhof machen. Pass auf, geht los, der Chef steht im Stau. Ja. Auf der Rückreise vom Urlaub. Wollte extra heute hier sein, 17:30. Ja. Kleine Hindernisse. Ist noch dem einen oder anderen, der hat noch so einen Urlaub?
5: Ja, es ist ja Urlaubszeit.
3: Genau.
2: Ich finde das aber gar nicht
3: aber
2: schlimm.
3: Aber ich bleibe ja noch ein bisschen länger. So. Weil ich ja noch ein bisschen über Arminia spreche.
2: Genau, eine Arminia-Saison machst du noch. Ich muss aber sagen, wo wir jetzt schon mal dabei sind, es hat heute Nachmittag schon ganz viel Grüße gegeben an dich. Viele Hörerinnen und Hörer haben sich bedankt, dass du so für die Zeit mit dir. Der Arne Marlon hat zum Beispiel gerade geschrieben, dem Uli alles Liebe und Gute, genieße deinen neuen Lebensabschnitt. Danke für die Zeit mit dir.
3: Jo, guck mal. Ist nicht schlecht, ne?
2: Das sagen wir heute Abend auch nochmal.
5: Das sagen wir ein paar Mal heute Abend, fühlt sich.
2: Ja. Ich glaube auch. Uli, danke für viele Sendungen, die wir beiden auch gemeinsam hatten. Ja. Viele Nachmittage. Du wirst mir echt fehlen, muss ich
3: du
2: mal sagen.
3: Du mir auch. Die Jahrzehnte sind schnell rumgegangen.
2: Ne? Gut, jetzt hat er nicht gesagt, wir sind alt geworden. Das freut mich sehr.
3: Wir sind älter geworden.
2: Sagen wir. Älter, aber nur. Jetzt geht raus, du machst noch den Rest fertig, damit wir gleich trinken können. Und ich schaue mal aufs Radio Bielefeld-Wetter.
5: Sieht gut aus, ne?
2: Sieht gut aus. Wir können vielleicht gleich draußen im Biergarten gehen. Könnte so ein paar Regentropfen geben. Viel wird das nicht. Das ist die gute Nachricht. da sind sie raus. Der Uli macht noch ein bisschen Restnachrichten. Dann war's das. Aber wie gesagt, Arminia macht da weiter, nur um das nochmal zu klären. In der Nacht gibt's Tiefstwerte von 15 Grad, morgen Sonne, Wolken 24 Grad. Am Sonntag wird's dann wieder so warm wie heute. Und dann schauen wir auch schnell und aktuell noch auf die Straßenlage. Die Brockerstraße am Kusenweg, am Lipper-Hellweg und an der Lara-Straße wird geblitzt.
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2: Tja, mit Bettina Wittemeyer, und ich muss euch sagen, das geht mir schon ein bisschen nah, dass der Uli jetzt geht.
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3: Ja, nee, ist klar.
4: Wacken! Die Festivalsaison ist eröffnet. Palettenweise warmes Dosenbier im Schlammwälzen, im Wurfzelt pennen und 5 Tage nicht duschen. Alles Sachen, die ich in meinem Leben nicht mehr machen will. Aber Wacken ist schon was Besonderes, machen wir uns nichts vor. Wenn du übers Gelände gehst, erlebst du die geilsten Sachen. Da kommt dir plötzlich so ein Hühner entgegen. Wikingerhörner am Helm. Sieht aus, als hätte er gerade im Alleingang Flensburg dem Erdboden gleichgemacht. Und dann begrüßt du den aber mit: Na, André, moin, wo kommst du denn her? Ja, ich war gerade beim Yoga und dann wollte ich mir da drüben jetzt einen kleinen Porridge und eine Acai-Bowl holen. Ach, ja, André, da komme ich mit. Ich habe auch gerade so ein Hüngerchen. Ja, kulinarisch ist sowieso für alle was dabei. Ein Festival auch für den Gaumen. Du kriegst an der einen Ecke 2 Kilo Nackensteak als Beilage Tomahawk, schön verkokelt. Ja, im Schwarzen stecken alle Vitamine und Röstaromen. Und an der anderen Ecke gibt es dann ganz traditionell Lapskaus. Das könnte auch übrigens einer der Gründe sein, warum Wacken so beliebt bei den älteren Menschen ist. Lapskaus kannst du auch ohne Probleme ohne Zähne essen. Und Wacken kannst du auch ohne Zähne sagen. Der versucht das mal mit Peruka.
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Radio Bielefeld, Blitzer und Verkehr nochmal weiter mit den Blitzern an der Diebrocker Straße, am Kusenweg in Altenhagen, am Lipperhellweg in Höhe am Siebrassenhof und an der Lara Straße. Ich bin Bettina Wittemeyer und jetzt raus. Ich wünsche euch ein schönes Wochenende. Wir gehen jetzt mit dem Ulrich noch einen trinken.

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1: Mit Jannik Böke. Schönen guten Abend. FIFA-Präsident Gianni Infantino steht wegen seiner Investorenpläne immer stärker unter Druck. Nach UEFA und CONCACAF ist heute auch der asiatische Fußballverband AFC auf Distanz gegangen. Außerdem ist ein hochrangiger Berater Infantinos aus Protest zurückgetreten. Lena Bauer aus dem News-Team. Was sagt der Berater genau und welche Reaktion gibt's noch?
2: Infantinos Berater kritisiert die Pläne und nennt das Vorhaben ein schlechtes Geschäft für die Mitgliedsverbände, für den Fußball und für die Zukunft des Sports. Vorher hatte die UEFA den Druck deutlich erhöht. Sie droht mit einem kompletten Boykott für den Fall, dass der Weltverband seine Pläne nicht zurückzieht. Besonders scharfe Kritik kam jetzt noch von Ex-Bundesliga-Trainer Streich. Bei Sky sagte er, das ist Mafia-Gehabe, was da abläuft. Und Streich äußerte sich positiv zu einem WM-Boykott. Die FIFA verteidigt ihre Pläne dagegen weiter. Niemand verkauft den Fußball. Man hält an einer offenen und demokratischen Konsultation fest, so die FIFA in einer Mitteilung.
1: Dass die FIFA aber ihre Pläne wirklich umsetzen kann, ist jetzt sehr unwahrscheinlich geworden.
2: Genau, die FIFA hat keine realistische Chance mehr auf die notwendige Mehrheit der 211 Mitgliedsverbände. Die braucht es, damit Infantino seine Pläne umsetzen kann. Der hatte zuletzt von einer einmaligen Chance gesprochen. Die Idee ist es, ein neues Unternehmen zu gründen, die FIFA Forward Enterprise. Es soll den Plänen nach in Zukunft die Rechte an der Austragung von Fußballturnieren halten. Und allein im Laufe dieses Jahres sollten so 3,7 Milliarden Euro durch Investoren die Kasse füllen.
1: Danke, Lena, für die Infos. Jetzt weitere Meldungen im Überblick. Nach der Ankunft zehntausender Migranten aus Marokko in der spanischen Exklave Ceuta hat Bundeskanzler Merz die Regierung in Madrid zu entschlossenem Handeln aufgefordert. Spanien müsse die Situation schnellstmöglich wieder in den Griff bekommen, erklärte Merz. Mindestens 34 Menschen sind beim Versuch, die Grenze zwischen Marokko und Spanien zu überqueren, ums Leben gekommen. Ganz Deutschland ist seit heute gleichzeitig in den Ferien. Entsprechend voll ist es auf den Autobahnen. Der ADAC zählte am Freitagnachmittag bundesweit 24 Staus von jeweils über 10 Kilometer Länge. Das sagte eine Sprecherin des Automobilclubs in München. Auch am Samstagvormittag und Sonntagnachmittag werden viele Staus erwartet. Wie für Abkühlung sorgen bei den ganzen Hitzetagen? Viele Menschen in Deutschland haben sich, wenn noch verfügbar, für neue Klimaanlagen entschieden. Die Nachfrage nach mobilen Klimageräten hat sich im Vergleich zum ersten Halbjahr 2025 mehr als verdoppelt. Das hat das Marktforschungsinstitut NIQ herausgefunden. Mehr als 387.000 Geräte wurden dieses Jahr bereits verkauft. Darunter fallen mobile Klimageräte, bei denen warme Luft über einen Abluftschlauch nach draußen geleitet wird, aber auch tragbare Split-Anlagen, die über eine Innen- und eine Außeneinheit verfügen. Entsprechend melden viele Handelsketten, dass viele Geräte wegen der hohen Nachfrage weiter vergriffen sind. Und das waren die Nachrichten mit Jannik Böke.
3: Heute Abend können sich vereinzelt so ein paar Regenschauer oder auch Gewitter zusammenbrauen. Morgen wird es dann wieder richtig schön. Viel Sonne, harmlose Wolken und perfektes Wetter, wie ich finde. Wohlfühltemperatur, wie meine Mutter immer sagt, 24 Grad. Radio Bielefeld, Blitzer und Verkehr. Ich habe keine Staus oder Behinderungen, aber geblitzt wird. Sie stehen auf der L783, das ist Jöllenbecker Straße in Bielefeld. Sie stehen auf der B61 Ostwestfalendamm. Und sie stehen Lipper-Hellweg. 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
4: 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Spät ist in Reda-Wiedenbrück. Gute Fahrt und

0: Hier ist die Spätschicht im Radio. Jule Hoppe mit euch am Freitagabend. Ja, die zweite Ferienwoche in NRW ist schon wieder vorbei. Verrückt, wie schnell die Zeit vergeht, oder? Vielleicht seid ihr ja gerade aus dem Urlaub zurück, aber vielleicht steckt ihr mittendrin in Koffer packen, umpacken, Vorfreude. Ja, aber wie gelingt eigentlich der perfekt entspannte Urlaub?
1: Am besten mit sehr guten Freunden verreisen und das machen, worauf man Lust hat.
2: Keine To-Dos.
3: Wirklich einfach mal die ganzen sozialen Netzwerke mal zur Seite räumen.
4: Also bei mir reicht Sonneneinstrahlung, ich bin entspannt.
0: Sehr gut. Also ich sag euch ehrlich, bei mir reicht schon der pure Geruch von Sonnenmilch und ich habe das Gefühl von leichter Entspannung. Hello.

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2: Ja, am Ende war es doch gar nicht so wild. Ne? Gestern gab es eine größere Unwetterwarnung. Der Abendmarkt wurde vorsichtshalber abgesagt. Libori, das große Volksfest in Paderborn, wurde am Nachmittag unterbrochen. Ich bin tatsächlich auch nach der Arbeit relativ fix nach Hause und habe alles gesichert, was hätte wegfliegen können. Polster, Sonnenschirm, Kinder. Am Ende war es dann nur so ein bisschen Regen. Den soll es jetzt am Wochenende nicht geben. Dafür morgen 24 Grad und Sonne. Tolle Temperatur, wie ich finde. Sonntag 28 Grad. Halten wir auch gut aus. Also macht was Schönes und genießt es.
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1: Mit Tim Donsbach. Guten Abend in den Radio Bielefeld Nachrichten. Heute Morgen sind wir schwimmen gegangen und zwar im Bielefelder Kombibad in Jöllenbeck. Das entsteht ja gerade und das sind gute Nachrichten, die man nicht allzu oft hört. Es soll nicht teurer werden als angedacht. Es bleibt bei Kosten von knapp 25 Millionen Euro, sagen die Bielefelder Bäder. Und auch im Zeitplan liegt man, das Kombibad mit Innen- und Außenbecken soll im Winter eröffnen.
2: Weiter geht's mit den Nachrichten heute Mittag mit mir, Lara Beckhort. Und da ging's um die Zahl der Arbeitslosen bei uns in Bielefeld. Die ist nämlich erstmals seit 3 Monaten wieder gestiegen. Das geht aus dem neuen Arbeits- und Ausbildungsmarktreport der Agentur für Arbeit hervor. Demnach suchen aktuell über 17.500 Menschen einen Job. Das sind rund 280 mehr als noch im Juni und 116 mehr als im Juli vergangenen Jahres. Gleichzeitig haben seit Oktober letzten Jahres rund 130 junge Menschen weniger eine Ausbildung gesucht als im gleichen Zeitraum ein Jahr zuvor. Und die Unternehmen melden auch weniger Ausbildungsplätze. Die Agentur für Arbeit weist aber darauf hin, dass eine Ausbildung auch noch nach August oder September, also nach offiziellem Berufsschulstart, möglich ist.
3: Und ich bin Ulrich Zwetz und hatte heute Nachmittag die Nachrichten und zwar meine letzten bei Radio Bielefeld, weil ich ja bald nach 35 Jahren im Studio am Süsterplatz in Rente gehe. Und, wie könnte es bei mir anders sein, da ging es auch um die Arminen. Die haben heute ihre Generalprobe vor dem Zweitliga-Auftakt in 8 Tagen beim Karlsruher SC verloren. Und zwar mit 0:1 beim belgischen Erstligisten Standard Lüttich. Aber, wie sagt man so schön, nach einer schlechten Generalprobe gibt's meist eine tolle Premiere. Wollen wir hoffen, dass das auch für Arminias neuen Trainer Olli Kirch und seine Jungs gilt. Ich sag schon mal Tschüss aus den Nachrichten, aber niemals geht man ja so ganz, denn eine Saison mit Arminia hänge ich noch dran bei Radio Bielefeld.
4: Heute Abend können vereinzelt dann doch Schauer und Gewitter runterkommen. Ich finde es gar nicht so schlecht, denn mein Garten ist ziemlich trocken. Da sparen wir uns alle das Gießen. Morgen gibt es dann wieder Sonne bei bis zu 24 Grad. Beste Voraussetzungen für einen angenehmen, wohlfühltemperierten Sommertag.
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4: Radio Bielefeld, Blitzer und Verkehr. Ich habe keine Staus oder Behinderungen, aber geblitzt wird. Sie stehen auf der L783, das ist Jöllenbecker Straße in Bielefeld. Sie stehen auf der B61 Ostwestfalendamm. Und sie stehen Lipper-Hellweg. 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
4: Kurz nach 6:30, Freitag, Feierabend, spielt euch gleich NSYNC nach dem Typen, der sagt, hey, wenn ich einen neuen Song schreibe, dann muss ich die Klimaanlage ausschalten, weil ich will schwitzen, ich will leiden dabei. Ja, jeder nach seiner Fasson, sage ich immer, ne? Samba spiele ich euch jetzt mit Homewaker. Ich bin Jule Hoppe. Hi! Dude.

0: hört die Spätschicht im Radio. Freitag Feierabend, spiel euch gleich niegelnagelneuen Sound von Mark Atlas. Ja, und was soll ich sagen? Der Juli, der macht auch schon Feierabend. Also mit ihm ist dann das Jahr offiziell auf der Zielgeraden. Verrückt, oder? Ja, ab morgen gibt's schon August und dann ist bis Silvester nur noch 153 Tage. Klingt jetzt nach sehr viel Zeit, ist aber gefühlt nur noch ein Wimpernschlag. Also jetzt wirklich nochmal den Sommer richtig genießen, Erinnerungen sammeln, euch einen entspannten Abend machen jetzt mit der Spätschicht und das Radio aufdrehen. Jetzt gibt's neue Musik. Ich bin Jule Hoppe. Schön, dass ihr bei mir seid.
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1: Mit Jannik Böke, schönen guten Abend. In der spanischen Exklave Ceuta bleibt die Lage angespannt, auch wenn es im Laufe des Tages erste Hinweise auf eine leichte Entspannung gab. Zehntausende Menschen waren in den vergangenen Tagen von Marokko aus irregulär nach Ceuta gelangt. Nach spanischen Regierungsangaben waren es fast 50.000. Der Regionalpräsident der Exklave spricht sogar von rund 60.000 Menschen. Lena Bauer aus dem News-Team fasst die wichtigsten Infos zusammen.
2: Laut spanischen Medien hat sich die Zahl der Menschen, die ankommen, etwas verringert und bis zum Nachmittag sollen außerdem rund 37.500 Menschen freiwillig nach Marokko zurückgekehrt sein, so die Berichte. Spaniens Regierungschef Sanchez spricht von einem Angriff auf spanisches Staatsgebiet. Die Regierung in Madrid hat Soldaten zur Unterstützung der Grenzregion geschickt. Außerdem sind vor der Küste Schwimmbojen als zusätzliche Barriere angedacht. Und Verfahren zur Rückführung irregulär eingereister Menschen sollen beschleunigt werden. Auch in Europa sorgt die Lage für deutliche Reaktionen. EU-Kommissionspräsidentin von der Leyen fordert ein hartes Vorgehen gegen Schmugglernetzwerke und schnellere Rückführungen. Italiens Ministerpräsidentin Meloni bringt Konsequenzen für den Schengen-Raum ins Spiel. Ein Ausschluss Spaniens gegen seinen Willen geht nach EU-Regeln aber eigentlich nicht.
1: Jetzt weitere Meldungen im Überblick. Ein weiterer hochrangiger FIFA-Mitarbeiter hat wegen der Investorenpläne schwere Vorwürfe gegen Gianni Infantino erhoben. Betriebsdirektor Kevin Lamour warf dem FIFA-Präsidenten vor, die Mitarbeiter hintergangen zu haben. Sie hätten Besseres verdient als Missachtung und Einschüchterung, heißt es in einem Schreiben, das der Nachrichtenagentur AP vorliegt. Die Zahl der Arbeitslosen ist diesen Monat über die 3-Millionen-Marke gestiegen. Das hat die Bundesagentur für Arbeit mitgeteilt. Die Zahlen seien für den Sommer aber üblich, da zum Beispiel viele Ausbildungen enden und nicht jeder danach sofort einen Job bekommt, so die Arbeitsagentur. Die Terrororganisation Hamas hat sich erstmals nach einer von US-Präsident Trump verkündeten Einigung über ihre Entwaffnung geäußert. Sie bestätigte in einer Mitteilung aber nicht, dass es einen Durchbruch bei den Verhandlungen gegeben habe. Stattdessen stellte sie Bedingungen. Israel äußerte sich zu Trumps Äußerungen bislang nicht offiziell. Weil ihr Vater die Weiterfahrt wegen einer Zigarettenpause verpasste, ist eine Einjährige auf dem Weg von Bayern nach Thüringen allein in einem Schnellzug unterwegs gewesen. Das berichtet die Bundespolizei. Bei einem Halt in Bamberg entschloss sich der Vater, kurz eine Zigarette auf dem Bahnsteig zu rauchen. Währenddessen setzte sich der ICE jedoch wieder in Bewegung. Der Mann alarmierte das Bahnpersonal. Mitarbeiter im Zug übergaben das kleine Mädchen dann beim nächsten Halt in Erfurt der Bundespolizei. Dort habe der 38-Jährige, der mit dem nächsten Schnellzug hinterhergefahren war, seine Tochter wieder in die Arme nehmen können. Angesichts der Aufregung habe er sich erstmal einen Glimmstängel anzünden müssen, ohne seine Tochter diesmal aus den Augen zu lassen, berichtet die Bundespolizei. Und das waren die Nachrichten mit Jannik Böke.
3: Heute Abend können sich vereinzelt so ein paar Regenschauer oder auch Gewitter zusammenbrauen. Morgen wird es dann wieder richtig schön. Viel Sonne, harmlose Wolken und perfektes Wetter, wie ich finde. Wohlfühltemperatur, wie meine Mutter immer sagt. 24 Grad.
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3: Radio Bielefeld, Blitzer und Verkehr. Ich habe keine Staus oder Behinderungen, aber es wird geblitzt. Sie stehen auf dem Lipper-Hellweg in Bielefeld. Außerdem auf dem Kusenweg beidseitig bei der Autobahnbrücke. Und auf der Laaer Straße in Bielefeld. 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
3: Herzlich willkommen. Das ist er also, der letzte Juli-Freitag. Michael Schulte spielt gleich für euch, außerdem Licky Lee. Und das hier ist Shabuzi und A Bar Song. Ich bin Jule Hoppe. Tag!

0: halt die Spätschicht im Radio. Ich bin Jule Hoppe, Freitag Feierabend. Und ich gebe jetzt ganz offen zu, ja, ich habe es auch schon getan. Ja, ich habe im Urlaub schon eine Bulli reserviert. Aber wirklich, weil ich dann den ganzen Tag da auch abklemmen wollte. Ich finde es jetzt auch nicht so toll, wenn man da alles mit Handtüchern belegt und dann irgendwie erst Stunden später zum Pool kommt. Seid ihr denn da cool mit oder nervt es euch total?
1: Macht mir nichts, sonst setze ich mich nicht auf eine Liege.
2: Ich finde es nicht so schlimm, dass so ein deutschen Ding. Die sollten mal mehr den Stock aus dem Arsch ziehen. Einfach ein bisschen entspannter sein im Urlaub.
3: Viele Familien sind mit Kindern und die können gar nicht so früh aufstehen, das ist klar.
4: Ja, dann suche ich mir was anderes zum Baden. Gibt's Schlimmeres.
5: In vielen Hotels ist es ja schon verboten.
6: Die Leute, die das machen, naja.

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1: Mit Tim Donsbach. Guten Abend in den Radio Bielefeld Nachrichten. Heute Morgen sind wir schwimmen gegangen und zwar im Bielefelder Kombibad in Jöllenbeck. Das entsteht ja gerade und das sind gute Nachrichten, die man nicht allzu oft hört. Es soll nicht teurer werden als angedacht. Es bleibt bei Kosten von knapp 25 Millionen Euro, sagen die Bielefelder Bäder. Und auch im Zeitplan liegt man, das Kombibad mit Innen- und Außenbecken soll im Winter eröffnen.
2: Weiter geht's mit den Nachrichten heute Mittag mit mir, Lara Beckhort. Und da ging's um die Zahl der Arbeitslosen bei uns in Bielefeld. Die ist nämlich erstmals seit 3 Monaten wieder gestiegen. Das geht aus dem neuen Arbeits- und Ausbildungsmarktreport der Agentur für Arbeit hervor. Demnach suchen aktuell über 17.500 Menschen einen Job. Das sind rund 280 mehr als noch im Juni und 116 mehr als im Juli vergangenen Jahres. Gleichzeitig haben seit Oktober letzten Jahres rund 130 junge Menschen weniger eine Ausbildung gesucht als im gleichen Zeitraum ein Jahr zuvor. Und die Unternehmen melden auch weniger Ausbildungsplätze. Die Agentur für Arbeit weist aber darauf hin, dass eine Ausbildung auch noch nach August oder September, also nach offiziellem Berufsschulstart, möglich ist.
3: Und ich bin Ulrich Zwetz und hatte heute Nachmittag die Nachrichten, und zwar meine letzten bei Radio Bielefeld, weil ich ja bald nach 35 Jahren im Studio am Süsterplatz in Rente gehe. Und, wie könnte es bei mir anders sein, da ging es auch um die Arminen. Die haben heute ihre Generalprobe vor dem Zweitliga-Auftakt in 8 Tagen beim Karlsruher SC verloren, und zwar mit 0:1 beim belgischen Erstligisten Standard Lüttich. Aber, wie sagt man so schön, nach einer schlechten Generalprobe gibt's meist eine tolle Premiere. Wollen wir hoffen, dass das auch für Arminias neuen Trainer Olli Kirch und seine Jungs gilt. Ich sag schon mal Tschüss aus den Nachrichten, aber niemals geht man ja so ganz, denn eine Saison mit Arminia hänge ich noch dran bei Radio Bielefeld.
4: Heute Abend können vereinzelt dann doch Schauer und Gewitter runterkommen. Ich finde es gar nicht so schlecht, denn mein Garten ist ziemlich trocken. Da sparen wir uns alle das Gießen. Morgen gibt es dann wieder Sonne bei bis zu 24 Grad. Beste Voraussetzungen für einen angenehmen, wohlfühltemperierten Sommertag. Radio Bielefeld, Blitzer und Verkehr. Ich habe keine Staus oder Behinderungen, aber es wird geblitzt. Sie stehen auf dem Lipper-Hellweg in Bielefeld, außerdem auf dem Kusenweg beidseitig bei der Autobahnbrücke und auf der Laaer Straße in Bielefeld. 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
4: Hi zu euch. Es ist 7:45 und es gibt eine Band, die hat mich meine ganze Kindheit begleitet. Es ist Queen. Mein Vater war und ist immer noch wahnsinniger Fan. Papa, der hier ist für dich. Who wants to live forever? Ich bin Jule Hopfer. Hi. There's

0: Im Radio läuft bei euch die Spätschicht. Ich bin Jule Hoffe und es ist Wahnsinn, wie schnell diese zweite Ferienwoche in NRW schon wieder vorbei ist. Wir quatschen ja heute darüber, wie kann eigentlich ein Urlaub ganz entspannt losgehen. Nicht nur Vorfreude, sondern auch wirklich stressfrei. Und das sind eure Tipps.
1: Nicht weit wegfahren, sich nichts vornehmen, gute Bücher mitnehmen.
2: Ich würde sagen, nicht mit der Deutschen Bahn anreisen, wenn ich das so sagen darf.
3: Mehr so Zeit für sich nehmen.
4: Also wirklich alles Wichtige erledigen und dann kann man ganz entspannen, ohne irgendwelche Gedanken abschalten.
0: Und bei mir gibt's garantiert keinen Stress, sondern nur ganz viel Musik.
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0: Gleich geht's weiter mit den Hits im besten Mix. 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
1: Ich bin David Riemer. Von der spanischen Exklave Ceuta in Nordafrika gibt es nach Angaben der EU-Kommission keine weiteren Bewegungen Richtung europäisches Festland. Das sagt eine Sprecherin angesichts der vielen Migranten, die in den vergangenen Tagen nach Ceuta gelangt waren. Ceuta gehört zwar zu Spanien und damit zur Europäischen Union, aber nicht zum Schengen-Raum. Der Hackervorfall mit einem KI-Modell von OpenAI war offenbar kein Einzelfall. Jetzt räumt auch der Konkurrent Anthropic einen ähnlichen Zwischenfall ein. Bei internen Tests ist eines der KI-Modelle unerlaubt in Computersysteme eingedrungen. Bemerkt wurde das allerdings erst Wochen später.
2: Künstliche Intelligenz, die sich selbstständig macht und zum heimlichen Hacker wird, kann gemeingefährlich werden. Erst im Nachhinein wurden die Einbrüche in Firmensysteme bekannt. Die Vorfälle passierten in einer Testumgebung, die darauf abzielte, die Hackerfähigkeiten der KI zu testen. Dass die Software jeweils ins Internet gelangte und dort selbstständig wilderte, war ein Unfall. Die Vorfälle unterstreichen zentrale Schwachstellen und dürften die Debatte über internationale Sicherheitsstandards für KI anheizen. Aus den USA, Tina Eck.
1: Im Gazakrieg gibt es vorsichtig Hoffnung auf Bewegung. US-Präsident Trump spricht von einer Einigung über die Entwaffnung der Hamas. Aus Israel und von der Hamas kommen allerdings schon wieder Zweifel, ob der Plan überhaupt umgesetzt wird.
3: Auf dem Papier klingt der Plan nach einem großen Schritt. Die Hamas soll ihre schweren Waffen abgeben. Gleichzeitig soll sich die israelische Armee Stück für Stück aus dem Gazastreifen zurückziehen. Genau darüber gibt es aber Streit. Israel will seine Soldaten erst dann abziehen, wenn die Hamas tatsächlich entwaffnet ist. Die Hamas wiederum knüpft ihre Zustimmung an ein Ende der israelischen Militäreinsätze. Auch Bundesaußenminister Wadephul nennt die Pläne zwar hoffnungsvoll, sagt aber, entscheidend ist, dass die Hamas ihre Waffen am Ende wirklich abgibt. Zoe Tassovali, Nachrichtenredaktion.
1: Zum Fußball. Der Widerstand gegen FIFA-Präsident Infantino wächst nach der Vorstellung seiner Investorenpläne weiter. Neben der UEFA gehen weitere Fußball-Dachverbände auf Distanz zu Infantino. Inzwischen ist auch ein hochrangiger FIFA-Berater aus Protest zurückgetreten. Er nannte die Pläne ein schlechtes Geschäft für den Fußball und seine Zukunft. Die FIFA verteidigte ihr Vorhaben dagegen und erklärte, niemand verkaufe den Fußball. Und das waren die Nachrichten mit David Riemer.
4: Heute Abend können sich vereinzelt so ein paar Regenschauer oder auch Gewitter zusammenbrauen. Morgen wird es dann wieder richtig schön. Viel Sonne, harmlose Wolken und perfektes Wetter, wie ich finde. Wohlfühltemperatur, wie meine Mutter immer sagt. 24 Grad.
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4: Radio Bielefeld, Blitzer und Verkehr. Ich habe keine Staus oder Behinderungen, aber es wird geblitzt. Sie stehen auf dem Lipper-Hellweg in Bielefeld. Außerdem auf dem Kusenweg beidseitig bei der Autobahnbrücke. Und auf der Laaer Straße in Bielefeld. 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
4: Es ist kurz nach 8. Wir feiern den allerletzten Freitag im Juli gleich mit Bowser, außerdem Toto und das hier Leonie. Don't worry, ich bin Jule Hoppe. Hi.

0: Hier ist die Spätschicht im Radio. Jule Hoppe mit euch am Freitagabend. Ja, die zweite Ferienwoche in NRW ist schon wieder vorbei. Verrückt, wie schnell die Zeit vergeht, oder? Vielleicht seid ihr ja gerade aus dem Urlaub zurück, aber vielleicht steckt ihr mittendrin in Koffer packen, umpacken, Vorfreude. Ja, aber wie gelingt eigentlich der perfekt entspannte Urlaub?
1: Am besten mit sehr guten Freunden verreisen und das machen, worauf man Lust hat.
2: Keine To-Dos.
3: Wirklich einfach mal die ganzen sozialen Netzwerke mal zur Seite räumen.
4: Also bei mir reicht Sonneneinstrahlung, ich bin entspannt.
0: Sehr gut. Also ich sage euch ehrlich, bei mir reicht schon der pure Geruch von Sonnenmilch und ich habe das Gefühl von leichter Entspannung.
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2: Ja, am Ende war es doch gar nicht so wild. Ne? Gestern gab es eine größere Unwetterwarnung. Der Abendmarkt wurde vorsichtshalber abgesagt. Libori, das große Volksfest in Paderborn, wurde am Nachmittag unterbrochen. Ich bin tatsächlich auch nach der Arbeit relativ fix nach Hause und habe alles gesichert, was hätte wegfliegen können. Polster, Sonnenschirm, Kinder. Am Ende war es dann nur so ein bisschen Regen. Den soll es jetzt am Wochenende nicht geben. Dafür morgen 24 Grad und Sonne. Tolle Temperatur, wie ich finde. Sonntag 28 Grad. Halten wir auch gut aus. Also macht was Schönes und genießt es.
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1: Mit Tim Donsbach. Guten Abend in den Radio Bielefeld Nachrichten. Heute Morgen sind wir schwimmen gegangen und zwar im Bielefelder Kombibad in Jöllenbeck. Das entsteht ja gerade und das sind gute Nachrichten, die man nicht allzu oft hört. Es soll nicht teurer werden als angedacht. Es bleibt bei Kosten von knapp 25 Millionen Euro, sagen die Bielefelder Bäder. Und auch im Zeitplan liegt man, das Kombibad mit Innen- und Außenbecken soll im Winter eröffnen.
2: Weiter geht's mit den Nachrichten heute Mittag mit mir, Lara Beckhort. Und da ging's um die Zahl der Arbeitslosen bei uns in Bielefeld. Die ist nämlich erstmals seit 3 Monaten wieder gestiegen. Das geht aus dem neuen Arbeits- und Ausbildungsmarktreport der Agentur für Arbeit hervor. Demnach suchen aktuell über 17.500 Menschen einen Job. Das sind rund 280 mehr als noch im Juni und 116 mehr als im Juli vergangenen Jahres. Gleichzeitig haben seit Oktober letzten Jahres rund 130 junge Menschen weniger eine Ausbildung gesucht als im gleichen Zeitraum ein Jahr zuvor. Und die Unternehmen melden auch weniger Ausbildungsplätze. Die Agentur für Arbeit weist aber darauf hin, dass eine Ausbildung auch noch nach August oder September, also nach offiziellem Berufsschulstart, möglich ist.
3: Und ich bin Ulrich Zwetz und hatte heute Nachmittag die Nachrichten und zwar meine letzten bei Radio Bielefeld, weil ich ja bald nach 35 Jahren im Studio am Süsterplatz in Rente gehe. Und, wie könnte es bei mir anders sein, da ging es auch um die Arminen. Die haben heute ihre Generalprobe vor dem Zweitliga-Auftakt in 8 Tagen beim Karlsruher SC verloren. Und zwar mit 0:1 beim belgischen Erstligisten Standard Lüttich. Aber, wie sagt man so schön, nach einer schlechten Generalprobe gibt's meist eine tolle Premiere. Wollen wir hoffen, dass das auch für Arminias neuen Trainer Olli Kirch und seine Jungs gilt. Ich sag schon mal Tschüss aus den Nachrichten, aber niemals geht man ja so ganz, denn eine Saison mit Arminia hänge ich noch dran bei Radio Bielefeld.
4: Heute Abend können vereinzelt dann doch Schauer und Gewitter runterkommen. Ich finde es gar nicht so schlecht, denn mein Garten ist ziemlich trocken. Da sparen wir uns alle das Gießen. Morgen gibt es dann wieder Sonne bei bis zu 24 Grad. Beste Voraussetzungen für einen angenehmen, wohlfühltemperierten Sommertag. Radio Bielefeld, Blitzer und Verkehr. Ich habe keine Staus oder Behinderungen, aber es wird geblitzt. Sie stehen auf dem Lipper-Hellweg in Bielefeld. Außerdem auf dem Kusenweg beidseitig bei der Autobahnbrücke. Und auf der Laaer Straße in Bielefeld. 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
4: Kurz nach 9:30 mit dem besten Musikmix geht's in Richtung Wochenende. Gleich Ray Dalton, außerdem Fergie, Big Girls Don't Cry nach Openbach und Be Mine. Ich bin Jule Hoppe. Hi!

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Ihr hört die Spätschicht im Radio. Freitag Feierabend, spiel euch gleich niegelnagelneuen Sound von Mark Atlas. Ja, und was soll ich sagen? Der Juli, der macht auch schon Feierabend. Also mit ihm ist dann das Jahr offiziell auf der Zielgeraden. Verrückt, oder? Ja, ab morgen gibt's schon August und dann ist bis Silvester nur noch 153 Tage. Klingt jetzt nach sehr viel Zeit, ist aber gefühlt nur noch ein Wimpernschlag. Also jetzt wirklich nochmal den Sommer richtig genießen, Erinnerungen sammeln, euch einen entspannten Abend machen jetzt mit der Spätschicht und das Radio aufdrehen. Jetzt gibt's neue Musik. Ich bin Jule Hoppe. Schön, dass ihr bei mir seid.

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1: Ich bin David Riemer. Die Krise in der spanischen Exklave Ceuta spitzt sich weiter zu. Mindestens 57 Migranten sind nach Angaben eines spanischen Fernsehsenders ums Leben gekommen. Sie wollten von Marokko aus nach Ceuta gelangen.
2: Viele Menschen versuchten, durch das Meer nach Ceuta zu schwimmen. Andere kletterten über die meterhohen Grenzzäune. Unter ihnen sind auch viele Frauen, Kinder und Jugendliche. Laut den spanischen Behörden ist zwar ein Großteil inzwischen freiwillig nach Marokko zurückgekehrt. Die EU-Kommission macht trotzdem jetzt eine klare Ansage. Von Ceuta aus geht es derzeit nicht weiter auf das europäische Festland. Die spanische Exklave gehört zwar zur EU, liegt aber außerhalb des Schengen-Raums. Zoe Tassovali, Nachrichtenredaktion.
1: US-Präsident Trump hat weitere Angriffe auf den Iran angekündigt. Bei einer Kabinettssitzung sagte er, man werde den Iran sehr hart treffen. Einen Zeitrahmen nannte er nicht. Nach seiner Einschätzung verfügt der Iran zwar noch über militärische Kapazitäten, bald aber nicht mehr. Frustriert äußerte sich Trump über diplomatische Bemühungen. Er warf dem Iran vor, Absprachen nicht einzuhalten und Gesprächsinhalte falsch darzustellen. Mit dem Widerstand mehrerer Ministerpräsidenten geraten die Rentenpläne der Bundesregierung weiter unter Druck. Die drei ostdeutschen CDU-Regierungschefs lehnen die Abschaffung der abschlagsfreien Rente nach 45 Versicherungsjahren ab. Sachsens Ministerpräsident Kretschmer droht deshalb mit einem Nein im Bundesrat. Die Bundesregierung hält trotzdem an ihrem Reformpaket fest. Zum Fußball. Der Druck auf FIFA-Präsident Infantino wächst. Nach der Boykottdrohung der UEFA und massiver Kritik weiterer Verbände verliert er jetzt auch noch seinen hochrangigen Berater Cordero. Möglicherweise wackeln damit Infantinos milliardenschwere Investorenpläne.
3: Der erhoffte Milliardendeal des FIFA-Präsidenten wird immer unwahrscheinlicher. Nachdem sich nun bereits drei Kontinentalverbände kritisch bzw. klar gegen seine Pläne ausgesprochen haben, scheinen die unter den FIFA-Mitgliedsverbänden kaum noch mehrheitsfähig. Und die drastische Kritik seines zurückgetretenen ehemaligen Vertrauten Cordero zeigt ja, dass auch Infantino selbst nicht mehr unumstritten ist. Thomas Thonfeld, Sportredaktion.
1: Der britische Premierminister Burnham hat sich inzwischen für die Ablösung von FIFA-Präsident Infantino ausgesprochen. Und das waren die Nachrichten mit David Riemer.
4: Das Wetter.
5: Meist bleibt es trocken heute Abend. Ganz vereinzelt kann es ein bisschen regnen oder sich auch noch ein Gewitter bilden. Morgen am Samstag bleibt es trocken bei einem Mix aus Sonne und Wolken und wir bekommen 24 bis 28 Grad in der Spitze.
4: NRW Verkehr.
5: Die A2 Dortmund-Hannover ist auf Höhe Herford-Bad Salzuflen nach einem Unfall aktuell gesperrt. Und hier staut es sich noch. A1 Köln-Dortmund zwischen Hagen-Nord und Westhofener Kreuz. 1 Kilometer, 9 Minuten dauert es länger. A1 Osnabrück-Münster jetzt zwischen Greven und Münster-Nord. 6 Kilometer, gute 20 Minuten müsst ihr da mehr einrechnen. Kommen wir zur A30, Rheine-Osnabrück zwischen Hasbergen-Gaste und Osnabrück-Hellern. 2 Kilometer Stau, 6 Minuten plus. A44 Dortmund-Kassel zwischen Soest-Ost und Erwitte-Anröchte, 3 Kilometer. Eine Viertelstunde kommt oben drauf. Und noch die A45 Hagen-Gießen zwischen Freudenberg und Siegen-Süd. 5 Kilometer Stau und eine halbe Stunde müsst ihr da mehr einrechnen.
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Eine Woche ist schon wieder vorüber. Da sind wir wieder am Freitagabend. Kurz nach 21 Uhr. Radio Bielefeld, Radio Gütersloh, Club Business Radio Show mit mir, Mike Palsmeier. Und heute Abend musikalisch, ihr hört es schon im Hintergrund, wird es wieder mal sehr tanzbar, sehr groovig, sehr hausig. Mein Name ist Mike Palsmeier, wie gesagt. Und an diesem doch für mich ganz besonderen Wochenende heiße ich euch heute Abend recht herzlich willkommen. Genießt den Sound, genießt die Party bis 22 Uhr hier auf euren Wellen für ganz OWL. Viel Spaß jetzt in der kommenden Stunde mit meinem Sound.

Club Business Radio Show. Heute Abend mit einer wiederholten Ausgabe mit schöner, feiner House Music. Letzte Woche ein phänomenal guter Gast hier bei mir im Studio. Superfunk. Letzte Woche war hier bei uns zu Gast bei der Club Business Radio Show. Direkt angereist aus Frankreich. Hier hatte ein sehr, sehr gutes French House Set gespielt. Natürlich mit seinem damaligen Nummer 1 Hit, den Superfunk damals produziert hat. Hat er auch gespielt in unserer Session. Und heute Abend auch ein bisschen schöne, feine House Music. Heute Abend übrigens, ich habe es zu Beginn der heutigen Club Business Radio Show schon erwähnt, ein ganz, ganz, ganz besonderes Wochenende. Ich weiß zum Beispiel, dass sehr, sehr viele von unseren Hörern bzw. Stammzuhörern heute nicht in Nordrhein-Westfalen zu feiern sind, sondern heute Abend, bzw. aktuell läuft schon die Nature One in der Nähe von Koblenz auf der Pütner, der ehemaligen Raketenbasis der amerikanischen Streitkräfte. Und heute Abend, wie gesagt, Nature One, eines der größten Festivals Deutschlands, wenn nicht sogar Europas, und mittlerweile über 30 Jahre alt, dieses Format. Ich selber bin auch dort, also wenn ihr jetzt diese Sendung hört, wundert euch nicht, es ist aufgezeichnet. Ich bin aktuell auf der Nature One und sammle gute Sounds für euch, führe vielleicht ein paar gute Gespräche mit ein paar guten Künstlern und kann auch eventuell den einen oder anderen aktivieren, hier für euch mal ein Set bei der Club Business Radio Show zu spielen. Worauf ich mich aber ganz, ganz, ganz besonders freue: Es gibt an diesem Wochenende bei der Nature One ein Line-Up, welches man, glaube ich, in der Konstellation weltweit so schnell nicht wiederfinden wird. Zum einen Mr. Paul Kalkbrenner spielt dort. Claudia Gavlas, Fat Boy Slim und der Baba, der Sven Feht. Übrigens spielen die heute Nacht. Wie gesagt, ich bin dort vor Ort, um für euch ein paar Informationen zu sammeln. Mal gucken, was die Musikszene so macht. Und in den nächsten Wochen gibt es ja mal von mir eine Ausgabe passend zu Nature One mit schönem, feinen, schnellen, knackigem Techno. Aber erst sind wir heute Abend hier. Heute Freitagabend. Club Business Radio Show mit House Music. Viel Spaß weiterhin hier bis 22 Uhr.

Ja, verehrte Hausfreunde, das war's von der heutigen Ausgabe der Club Business Radio Show hier für euch an diesem wundervollen Freitagabend. Für mich ganz besonders, weil wie gesagt, heute Abend beginnt offiziell die Nature One in der Nähe von Koblenz in Castellón auf der Pütna, der ehemaligen Raketenbasis der amerikanischen Streitkräfte. Wenn man das mal so überlegt, damals waren ja Atomraketen gelagert und heute ein Platz des Friedens, ein Platz des Feierns, ein Platz des Tanzens. Und ich finde, das ist eigentlich ein gutes Statement für unser aller Zukunft, oder? Man sollte viel mehr gute Plätze schaffen auf dieser Erde, statt hier irgendwie aufzurüsten und so weiter und so weiter. Aber das ist nicht die Aussage der Club Business Radio Show. Wir wollen hier einfach nur gute Musik verbreiten. Heute Abend, wie gesagt, ein schönes House-Set, aufgelegt von mir, Mike Palzmeier. Ein paar leichte, kleine Tech-House-Allüren da drin. Aber trotzdem, Hauptsache gute Laune, tanzbar und Spaß haben. Eine gute Zeit verbringen. So, nächste Woche, Freitag, sind wir natürlich wieder hier für euch. On Air, auf dieser Welle, an dieser Stelle am Freitagabend von 9 bis 10 auf den Wellen von Radio Bielefeld und Radio Gütersloh. Und musikalisch, lasst euch überraschen. Vielleicht bringe ich euch schon ein kleines Paket mit von der Nature One. Mal schauen, in den nächsten Wochen werde ich auf jeden Fall so ein kleines Resümee des Festivals liefern und auch ein bisschen mal wieder in die Techno-Tasche greifen. So, das ganze Set von heute Abend könnt ihr natürlich nochmal nachhören. Ganz einfach auf unserem Soundcloud-Account soundcloud.com/clubbusiness. Da ist alles für euch nochmal hinterlegt, digital zum Nachhören. Einmal in meiner schönen Stimme und einmal nur die Musik-Only-Spur, wenn ihr mal eine Party starten wollt und ein bisschen guten Sound braucht, ohne dass euch jemand dazwischen gequatscht. Wie gesagt, soundcloud.com/clubbusiness. Dann sind wir natürlich auch im Social Media vertreten, wie zum Beispiel bei Instagram und bei Facebook. Ganz einfach Club Business Radio Show. Und wenn ihr selber mal hier vor Ort in den heiligen Hallen der Club Business Radio Show spielen wollt, dann haut in die Tasten. Schreibt uns am besten eine E-Mail, denn das ist euer Draht direkt zu uns hier ins Studio. Ganz einfach an die Adresse email@clubbusinessradioshow.de. Ich wiederhole es nochmal für euch. email@clubbusinessradioshow.de. Und dann würde ich sagen, hören wir uns nächste Woche Freitag wieder. Wie gesagt, 9 bis 10, Radio Bielefeld, Radio Gütersloh, Club Business Radio Show. Danke fürs Zuhören und bis denne, Antenne.

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1: Ich bin Uli Reitinger. Der Andrang zehntausender Menschen auf die Nordafrika-Exklave Ceuta hat Europa in Alarmbereitschaft versetzt. 60.000 Migranten sind in den vergangenen Tagen irregulär in die Exklave gelangt, sagt der örtliche Regionalpräsident. Nach Angaben der EU-Kommission gibt es bislang allerdings keine Weiterbewegungen in Richtung des europäischen Kontinents. Frankreich hat die Grenzkontrollen zu Spanien trotzdem verstärkt. Im Gaza-Krieg gibt es vorsichtige Hoffnung auf Bewegung. US-Präsident Trump spricht von einer Einigung über die Entwaffnung der Hamas. Aus Israel und von der Hamas selbst kommen allerdings schon wieder Zweifel, ob die Pläne überhaupt umgesetzt werden.
2: Auf dem Papier klingt der Plan nach einem großen Schritt. Die Hamas soll ihre schweren Waffen abgeben. Gleichzeitig soll sich die israelische Armee Stück für Stück aus dem Gazastreifen zurückziehen. Genau darüber gibt es aber Streit. Israel will seine Soldaten erst dann abziehen, wenn die Hamas tatsächlich entwaffnet ist. Die Hamas wiederum knüpft ihre Zustimmung an ein Ende der israelischen Militäreinsätze. Zoe Tassovali, Nachrichtenredaktion.
1: Für den Kanzler ist es ein Gesamtkonzept, das umgesetzt werden muss. Für seine Sozialministerin sogar ein Gesamtkunstwerk, die geplante Rentenreform. Die Ostministerpräsidenten sehen das allerdings völlig anders. Sachsens Landeschef Michael Kretschmer droht mit einem Nein im Bundesrat.
3: Ohne Veränderungen werden wir nicht zustimmen können, sagte Kretschmer dem RND. Und wenn andere Länder auch nicht zustimmen, dann gibt es diese Renten- und Pflegereform nicht. Im Kanzleramt dürfte man über diese Worte eines CDU-Ministerpräsidenten alles andere als erfreut sein. Auf seiner Seite hat Kretschmer die beiden Ostministerpräsidenten Sven Schulz aus Sachsen-Anhalt und den Thüringer Mario Vogt. Doch selbst wenn auch Brandenburg und Mecklenburg-Vorpommern sich querstellen, reicht das nicht, um Pflege- und Rentenreform im Bundesrat zu blockieren. Aus Berlin, Dirk Zeitler.
1: Der Widerstand gegen FIFA-Präsident Infantino wächst nach der Vorstellung seiner Investorenpläne weiter. Neben der UEFA gehen auch die Kontinentalverbände für Nord- und Mittelamerika und Asien auf Distanz zu ihm. Außerdem ist ein hochrangiger FIFA-Berater Infantinos aus Protest zurückgetreten. Die FIFA verteidigte ihr Vorhaben dagegen und erklärte, niemand verkaufe den Fußball. Das waren die Nachrichten mit Uli Reitinger.
4: Das Wetter.
5: Es bleibt trocken bei Tiefstwerten zwischen 17 und 12 Grad. Morgen am Samstag bekommen wir dann einen Mix aus Sonne und Wolken. Am Vormittag sind dabei mehr Wolken unterwegs. Am Nachmittag wird es zunehmend sonniger. Und dazu steigen die Temperaturen auf 24 bis 28 Grad.
4: NRW Verkehr.
5: Wir schauen auf die Autobahn. Es gibt immer noch einige längere Staus. A1 Köln-Dortmund zwischen Hagen-Nord und Westhofener Kreuz. 2 Kilometer, 12 Minuten dauert es länger. Nochmal A1 Osnabrück-Münster jetzt zwischen Greven und Münster-Nord. 4 Kilometer, eine knappe halbe Stunde müsst ihr da mehr einrechnen. Dann A2 Dortmund-Oberhausen zwischen dem Kreuz Recklinghausen und Herten. 1 Kilometer, 7 Minuten plus. A30 Rheine-Osnabrück zwischen Kreuz Lotte-Osnabrück und Osnabrück-Hellern. 2 Kilometer nach einem Unfall. 8 Minuten dauert es länger. Und dann noch die A45 Hagen-Gießen zwischen Freudenberg und Siegen. Süd 5 Kilometer Stau. Eine knappe halbe Stunde braucht ihr da länger.
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5: Ja, lieber Autofahrer, irgendwann kommt ihr dann auch an, hoffentlich. Gleich spiele ich euch Mystery mit Sometimes I Love You, Musiker aus Hamburg, direkt nach Nena. Ich bin Natascha Wittmark. Schön, dass ihr dabei seid an diesem späten Freitagabend.

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0: Teddy Swims. Ja, ich weiß, es ist jetzt so ein bisschen ein Stimmungskiller auf dem Freitagabend. Aber Steuererklärung, habt ihr sie schon gemacht? Heute ist Deadline.
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2: Dinge, die ich lieber mache als Steuererklärung. Oder meintet ihr, die ich noch ungerner mache? Ey, Steuererklärung ist doch wie eine Wurzelbehandlung am Taschenrechner. Jedes Mal, wenn meine Neffen über ihre Hausaufgaben meckern, dann lasse ich die meine Ablage machen. Ja, dann wissen die mal, was nervt. Klar, wenn man jeden Bon von jedem Bleistift, den man gekauft hat, in Klarsichtfolien und korrekt datiert abheftet, dann ist das kein Problem. Aber ich bin leider eher der Typ Schuhkarton. Ja, das Jahr 2025, das ist da hinten in der Adidas-Kiste. Was ich weiß, man kann die Kosten vom Steuerberater auch absetzen. Aber kann ich auch den Therapeuten absetzen, den mein Steuerberater dank mir braucht? Keine Ahnung. Ja, was soll ich machen? Ich kann mir so schwierige Sachen eben nicht merken. Umsatz, Gewinn. Mein Kumpel in Dubai sagt, das wäre das Gleiche. Gut, dass ich als Comedian mit nur sehr kleinen Beträgen zurechtkommen muss. Stellt euch vor, ich hätte was Richtiges gelernt. Und immer dran denken, das Wort Steuer kommt ursprünglich vom Wort Arschteuer.
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Natascha Wittmark hier, hallo. Gleich hören wir mal, was es so Neues zum Streamen gibt. Unser Film- und Serienexperte hat eine neue Serie für uns mit der Schauspielerin Emmy Rossum. Hört ihr gleich. Das ist jetzt Michael Schulte für euch mit 5 a.m.

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0: Lola Young mit Messi. Es gibt was Neues zum Streamen mit der Schauspielerin Emmy Rossum. Die kennen wir schon aus der Kultserie Shameless. Da hat sie 9 Staffeln lang die Fiona gespielt, die älteste Tochter der Gallaghers, dieser sehr speziellen Familie aus Chicago. Jetzt ist sie eine FBI-Agentin in der Serie Furious. Auf Disney Plus gibt's die zu sehen. Jörg Albrecht macht den Seriencheck.
1: Was machst du da? Also das war dumm.
2: Bitte.
3: Oh, sieht nicht gut aus für den Typen, der da hilflos über den Boden robbt. Und die Frau, die ihn mit Drogen betäubt hat, kennt kein Erbarmen.
1: Ich glaube, es wird Zeit, oder?
3: Sie tötet den Mann. Für die New Yorker Polizei sieht alles zunächst nach einer Überdosis aus. Nicht aber für FBI-Agentin Alice.
1: Das war keine Überdosis. Das ist inszeniert.
3: Die Indizien sprechen dafür. Die inszenierte Vergiftung. Ein gereinigter Tatort. Dazu noch eine Freundin, die wie vom Erdboden verschluckt ist. Kommt Alice alles bekannt vor. Vor einem Jahr waren die Umstände ähnlich, als ein Ex-Knacki tot aufgefunden wurde. Alice nimmt Kontakt zu der FBI-Agentin auf, die damals in dem Fall ermittelt hat.
1: Der Verdacht lautete damals Mädchenhandel. Ich halte es für möglich, dass eines seiner damaligen Opfer ihn ermordet hat.
3: Steile These, findet die Kollegin. Doch die Hinweise verdichten sich, dass es sich tatsächlich um eine Serienmörderin handelt, was wir von Anfang an bestätigen können. Denn Furious zeigt uns parallel zu Alice' Ermittlungen immer wieder, wie die Täterin ihre nächsten Taten vorbereitet.
4: Weibliche Serienmörderinnen kennen normalerweise ihre Opfer gut. Aber jede Frau, die eine Serienmörderin wird, ist immer auch ein Opfer von irgendwas.
3: Gibt's nicht so oft. Serien über weibliche Serienkiller. Was Furious zu etwas Besonderem macht, die Story basiert lose auf dem 40 Jahre alten, heute fast vergessenen Thriller Die Schwarze Witwe. Noch außergewöhnlicher aber wird die Serie dadurch, dass sie viel über wütende Frauen erzählt, die nicht länger Opfer sein wollen. Polizistin Alice wird feststellen, die Frau, die sie jagt, ist ihr gar nicht so fremd. Eine starke Rolle, in der Emmy Rossum abliefert.

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1: Ich bin Uli Reitinger. Beim Ansturm von Migranten auf die spanische Nordafrika-Exklave Ceuta sind mindestens 57 Menschen ums Leben gekommen. Das berichtet das spanische Fernsehen. Die Menschen wollten schwimmend nach Ceuta und damit nach Europa gelangen.
2: Andere kletterten über die meterhohen Grenzzäune. Unter ihnen sind auch viele Frauen, Kinder und Jugendliche. Laut den spanischen Behörden ist zwar ein Großteil inzwischen freiwillig nach Marokko zurückgekehrt. Die EU-Kommission macht trotzdem jetzt eine klare Ansage. Von Ceuta aus geht es derzeit nicht weiter auf das europäische Festland. Die spanische Exklave gehört zwar zur EU, liegt aber außerhalb des Schengen-Raums. Zoe Tassovali, Nachrichtenredaktion.
1: Mit dem Widerstand mehrerer Ministerpräsidenten geraten die Rentenpläne der Bundesregierung weiter unter Druck. Die drei ostdeutschen CDU-Regierungschefs Kretschmer, Schulze und Vogt lehnen die Abschaffung der abschlagsfreien Rente nach 45 Versicherungsjahren ab. Sachsens Ministerpräsident Kretschmer droht deshalb mit einem Nein im Bundesrat. Unterstützung bekommt er von Mecklenburg-Vorpommerns SPD-Ministerpräsidentin Schwesig. Die Bundesregierung hält trotzdem an ihrem Reformpaket fest. Bei einem schweren Unwetter in Rathen in der sächsischen Schweiz ist ein Mann ums Leben gekommen. Er wurde laut Polizei von einem umgestürzten Baum erschlagen. Drei Menschen wurden schwer verletzt. Das Unglück ereignete sich in einem Zugangsweg zur Felsenbühne, heißt es von der Rettungsleitstelle Dresden. Die Felsenbühne ist eines der größten Freilichttheater Sachsens. Der Druck auf FIFA-Präsident Gianni Infantino wächst. Nach der Boykottdrohung der UEFA und massiver Kritik weiterer Verbände verliert er jetzt auch noch seinen hochrangigen Berater Carlos Cordero. Wackeln damit Infantinos milliardenschwere Investorenpläne?
3: Der erhoffte Milliardendeal des FIFA-Präsidenten wird immer unwahrscheinlicher. Nachdem sich nun bereits drei Kontinentalverbände kritisch bzw. klar gegen seine Pläne ausgesprochen haben, scheinen die unter den FIFA-Mitgliedsverbänden kaum noch mehrheitsfähig. Und die drastische Kritik seines zurückgetretenen ehemaligen Vertrauten Cordero zeigt ja, dass auch Infantino selbst nicht mehr unumstritten ist. Der britische Premierminister Burnham hat sich ja schon dafür ausgesprochen, Infantino an der Spitze der FIFA abzulösen. Thomas Thonfeld, Sportredaktion.
1: Die FIFA hatte diese Woche ihren Plan bekannt gegeben, mit dem Verkauf eines Teils ihrer kommerziellen Rechte, etwa an der Weltmeisterschaft, eine Milliardensumme einspielen zu wollen.
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4: Kurz nach 11 haben wir es. Das ist jetzt Musik aus Hamburg für euch von Tiffany Ares. Vertigo. Ich bin Natascha Wittmark. Hallo.

0: Tina Turner hier am Freitagabend. So, und jetzt tun sich zwei echte Urgesteine aus der deutschen Musik zusammen hier. Und zwar Gentleman und Michael Patrick Kelly. Die haben sich ja vor knapp 10 Jahren bei der Fernsehshow Sing meinen Song kennengelernt und sind seitdem auch echt gute Freunde geworden. Damals haben sie ja auch den Song ID zusammen gemacht. Der kam damals auf Michael Patrick Kellys Album raus. Da ist es ja nur fair, wenn auf Gentlemans Album auch eine Collab der beiden drauf ist. Und das kommt ja schon bald, Ende August. Also das sind jetzt hier für euch 50% Reggae Dancehall von Gentleman und 50% Folk von Michael Patrick Kelly.
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So, wir hüpfen direkt wieder in unseren besten Mix. Da habe ich jetzt drei Songs am Stück für euch. Einmal die neue Single von Nico Santos, Why Don't You Say, Kate Ryan, und den Anfang machen Rita Ora und Lynn Payne mit For You.

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0: Shania Twain gibt alles hier an diesem späten Freitagabend. Atze Schröder ist wirklich ein Urgestein, ne? Der war irgendwie überall schon. Ne, bei unserem Comedy Camp ist er ja auch wieder mit dabei diesen Herbst. Da ist er ja Dauergast. Aber auch beim Wacken ist er schon mal aufgetreten.
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3: Ja, nee, ist klar. Wacken! Die Festivalsaison ist eröffnet. Palettenweise warmes Dosenbier im Schlammwälzen, im Wurfzelt pennen und 5 Tage nicht duschen. Alles Sachen, die ich in meinem Leben nicht mehr machen will. Aber Wacken ist schon was Besonderes, machen wir uns nichts vor. Wenn du übers Gelände gehst, erlebst du die geilsten Sachen. Da kommt dir plötzlich so ein Hühner entgegen. Wikingerhörner am Helm, sieht aus, als hätte er gerade im Alleingang Flensburg dem Erdboden gleich gemacht. Und dann begrüßt du den aber mit: Na, André, moin, wo kommst du denn her? Ja, ich war gerade beim Yoga und dann wollte ich mir da drüben jetzt einen kleinen Porridge und eine Acai-Bowl holen. Ach, ja, André, da komme ich mit. Ich habe auch gerade so ein Hüngerchen. Ja, kulinarisch ist sowieso für alle was dabei. Ein Festival auch für den Gaumen. Du kriegst an der einen Ecke 2 Kilo Nackensteak als Beilage Tomahawk, schön verkokelt. Ja, im Schwarzen stecken alle Vitamine und Röstaromen. Und an der anderen Ecke gibt's dann ganz traditionell Lapskaus. Das könnte auch übrigens einer der Gründe sein, warum Wacken so beliebt bei den älteren Menschen ist. Lapskaus kannst du auch ohne Probleme ohne Zähne essen. Und Wacken kannst du auch ohne Zähne sagen. Der versucht hat mal mit Peruka.
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1: Ich bin Uli Reitinger. Die Migrationskrise in der spanischen Nordafrika-Exklave Ceuta ist nach Angaben der spanischen Regierung nach dem Andrang von mindestens 50.000 Menschen nun praktisch überwunden. Nahezu alle, die in Ceuta angekommen waren, seien inzwischen wieder nach Marokko zurückgekehrt, schrieb der Außenminister Spaniens auf X. Experten der EU-Mitgliedstaaten wollen sich an diesem Samstag über die Entwicklungen austauschen. Der Hackervorfall mit einem KI-Modell von OpenAI war offenbar kein Einzelfall. Jetzt räumt auch der Konkurrent Anthropic einen ähnlichen Zwischenfall ein. Bei internen Tests ist eines der KI-Modelle unerlaubt in Computersysteme eingedrungen. Bemerkt wurde das allerdings erst Wochen später.
2: Künstliche Intelligenz, die sich selbstständig macht und zum heimlichen Hacker wird, kann gemeingefährlich werden. Erst im Nachhinein wurden die Einbrüche in Firmensysteme bekannt. Die Vorfälle passierten in einer Testumgebung, die darauf abzielte, die Hackerfähigkeiten der KI zu testen. Dass die Software jeweils ins Internet gelangte und dort selbstständig wilderte, war ein Unfall. Die Vorfälle unterstreichen zentrale Schwachstellen und dürften die Debatte über internationale Sicherheitsstandards für KI anheizen. Aus den USA, Tina Eck.
1: Die Zahl der Arbeitslosen in Deutschland hat im Juli wieder die 3-Millionen-Marke geknackt. Der Anstieg ist zwar üblich für die Zeit vor der Sommerpause, fällt dieses Jahr aber so hoch aus wie seit 20 Jahren nicht.
3: Unternehmen stellen oft erst ab September wieder neu ein, dann beginnt auch das neue Ausbildungsjahr. Insgesamt setzt sich am Arbeitsmarkt die schwache Entwicklung der vergangenen Monate fort, sagt Bundesagentur für Arbeit Vorstand Terzenbach. Besonders die schwache Konjunktur und weiter hohe Energiepreise machen vielen Unternehmen zu schaffen. Im September entspannt sich die Lage dann aber voraussichtlich wieder etwas. Oliver Urbanke, Nachrichtenredaktion.
1: Bei einem schweren Unwetter in Rathen in der sächsischen Schweiz ist ein 28 Jahre alter Mann ums Leben gekommen. Er wurde laut Polizei von einem umgestürzten Baum erschlagen. Mehr als 10 Menschen wurden verletzt, 3 von ihnen schwer. 40 Menschen wurden evakuiert. Das Unglück ereignete sich in einem Zugangsweg zur Felsenbühne, heißt es von der Rettungsleitstelle Dresden. Die Felsenbühne ist eines der größten Freilichttheater Sachsens.
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4: Freitagnacht, wir sind bei euch, Claudia Lörs hier, hallo zusammen.

0: Swift. I knew it. I knew you.
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0: Taylor Swift. I knew you. So, die Kollegen aus der Comedy-Redaktion, die checken noch die letzten Kleinigkeiten und tüfteln so ein bisschen. Ansonsten steht alles. Unser Comedy-Camp geht im Herbst ja wieder an den Start, Anfang Oktober. Die genauen Termine könnt ihr bei uns auf der Homepage nachgucken. Und Stammgast wie jedes Jahr natürlich unser Atze Schröder. Den trefft ihr am 24. Oktober dann beim Comedy-Camp in Hamm. Tickets gibt's wie gesagt auf unserer Homepage und wir freuen uns richtig auf ihn.
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3: Ja, nee, ist klar.
4: Wacken! Die Festivalsaison ist eröffnet. Palettenweise warmes Dosenbier im Schlammwälzen, im Wurfzelt pennen und 5 Tage nicht duschen. Alles Sachen, die ich in meinem Leben nicht mehr machen will. Aber Wacken ist schon was Besonderes, machen wir uns nichts vor. Wenn du übers Gelände gehst, erlebst du die geilsten Sachen. Da kommt dir plötzlich so ein Hühner entgegen. Wikingerhörner am Helm, sieht aus, als hätte er gerade im Alleingang Flensburg dem Erdboden gleichgemacht. Und dann begrüßt du den aber mit: Na, André, moin, wo kommst du denn her? Ja, ich war gerade beim Yoga und dann wollte ich mir da drüben jetzt einen kleinen Porridge und eine Acai-Bowl holen. Ach, ja, André, da komme ich mit. Ich habe auch gerade so ein Hüngerchen. Ja, kulinarisch ist sowieso für alle was dabei. Ein Festival auch für den Gaumen. Du kriegst an der einen Ecke 2 Kilo Nackensteak als Beilage Tomahawk, schön verkokelt. Ja, im Schwarzen stecken alle Vitamine und Röstaromen. Und an der anderen Ecke gibt's dann ganz traditionell Lapskaus. Das könnte auch übrigens einer der Gründe sein, warum Wacken so beliebt bei den älteren Menschen ist. Lapskaus kannst du auch ohne Probleme ohne Zähne essen. Ja, und Wacken kann sie auch ohne Zähne sagen. Der versucht hat mal mit Peruka.
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0: das ist halt Sam Smith. Also den hörst du wirklich aus Tausenden raus. Eine ganz spezielle, tolle, gefühlvolle Stimme. Und wir haben die Tage mit Sam Smith gesprochen, schon mal über das kommende Album. Hazel Eyes heißt es. Und wir haben gefragt, ob er vielleicht schon ein kleines bisschen verrät.
1: I'm very excited.
2: Ich freue mich riesig auf das Album-Release und dass die neue Musik dann auch gehört wird. Aber wenn es schon dein fünftes Album ist und es dann noch so schön geworden ist und man so glücklich damit ist wie ich, dann ist die Veröffentlichung am Ende eigentlich nur noch die Kirsche auf der Torte.
0: Ja, wir freuen uns natürlich auf neue Musik von Sam, ist ja ganz klar. Volle Ladung von ihm, jetzt aber schon mal hier für euch bei uns im besten Mix.

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1: Ich bin Uli Reitinger. Der Andrang von mehr als 50.000 Menschen auf die spanische Nordafrika-Exklave Ceuta hat Europa in Alarmbereitschaft versetzt. Nach EU-Angaben gab es aber keine Weiterbewegungen Richtung Europa. Außerdem sind laut Spaniens Außenminister fast alle Migranten mittlerweile nach Marokko zurückgekehrt. Trotzdem hat Frankreich die Grenzkontrollen zu Spanien verstärkt. Italien führt bei Reisenden mit dem Flugzeug oder Schiff Grenzkontrollen durch. Für den Kanzler ist es ein Gesamtkonzept, das umgesetzt werden muss, für seine Sozialministerin sogar ein Gesamtkunstwerk. Die Rede ist von der geplanten Rentenreform. Die Ostministerpräsidenten sehen das völlig anders. Sachsens Landeschef Michael Kretschmer zum Beispiel droht mit einem Nein im Bundesrat.
2: Ohne Veränderungen werden wir nicht zustimmen können, sagte Kretschmer dem RND. Und wenn andere Länder auch nicht zustimmen, dann gibt es diese Renten- und Pflegereform nicht. Auf seiner Seite hat Kretschmer die beiden Ostministerpräsidenten Sven Schulze aus Sachsen-Anhalt und den Thüringer Mario Vogt. Doch selbst wenn auch Brandenburg und Mecklenburg-Vorpommern sich querstellen, reicht das nicht, um Pflege- und Rentenreform im Bundesrat zu blockieren. Aus Berlin, Dirk Zeitler.
1: Das Gebiet rund um Neapel ist von einem starken Erdbeben erschüttert worden. Es gibt Berichte über Schäden und leicht Verletzte. Viele Menschen liefen verängstigt auf die Straße. Bei der Feuerwehr gingen mehrere Meldungen über Stromausfälle und steckengebliebene Aufzüge ein. Italienische Medien berichten, es habe sich um das stärkste Beben in der Region seit rund 40 Jahren gehandelt. Im Streit um die umstrittenen Investorenpläne der FIFA bekommt Präsident Gianni Infantino Gegenwind aus den eigenen Reihen. Sein enger Vertrauter Carlos Cordero ist aus Protest zurückgetreten.
3: Er könne bei den Investorenplänen nicht tatenlos zusehen, erklärte Infantino Vertraute seinen Rückzug. Diese seien ein schlechtes Geschäft für die FIFA-Mitgliedsverbände und für die Zukunft des Fußballs. Für das Milliardenvorhaben des FIFA-Präsidenten bedeutet der Rückzug seines engen Vertrauten einen weiteren Rückschlag. Nachdem sich nun bereits 3 Kontinentalverbände kritisch bzw. klar gegen seine Pläne ausgesprochen haben, scheinen die unter den FIFA-Mitgliedsverbänden kaum noch mehrheitsfähig. Thomas Thonfeld, Sportredakteur.
1: Die FIFA hatte diese Woche ihren Plan bekannt gegeben. Mit dem Verkauf eines Teils ihrer kommerziellen Rechte, zum Beispiel an den Weltmeisterschaften, eine Milliardensumme einspielen zu wollen.
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4: Claudia Lörsi, hallo zusammen. Wenn ihr am Montag noch nichts vorhabt, wie wär's mit Roxette? Die spielen auf dem Bonner Kunstrasen. Sehr, sehr schöne Location. Das könnte richtig gut werden. Es gibt auch noch Karten. Präsentiert das Ganze von uns, von den NRW Lokalradios. Hier jetzt Roxette und Joyride.

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Ja, gute Nacht euch am Freitag. Der FIFA-Boss hat sich das, glaube ich, ein bisschen anders vorgestellt tatsächlich. Der Herr Infantino findet ja die Idee so toll, die Weltmeisterschaft zu verkaufen, ne, an Investoren. Klar, kommt ja schön viel Kohle rein. Und jetzt fängt Europa an, rumzuzicken. Die UEFA sagt mal ganz geschlossen, nein, wir machen das nicht mit. Was geht in diesem Kopf von Gianni Infantino bloß vor? Wir versuchen das mal zu lösen. Gleich hier bei uns in der nächsten halben Stunde. Bis dahin, Mark Atlas, you again.

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0: Sound of Silence und Disturbed. So, stell dir mal vor, es ist FIFA-Weltmeisterschaft und niemand spielt mit. Ja, ihr habt es mitbekommen, ne? Diese irre Geschichte, diese irre Idee von FIFA-Oberboss Gianni Infantino. Der will ja die WM an private Investoren verkaufen. Der Aufschrei ist natürlich groß und guck mal an, wer hätte das gedacht? Die UEFA scheint da echt mal zusammenzuhalten. Alle 55 Mitgliedsverbände haben sich für einen WM-Boykott ausgesprochen. Udo Kreuer hat noch mehr Reaktionen.
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2: Ja, es ist schon irgendwie faszinierend, wie ein einzelnes Funktionärsgehirn so viel Schwachsinn in Serie produzieren kann. Aber ein menschgewordener Kommerz wie der 56-jährige FIFA-Boss sorgt halt dafür, dass die Fußballwelt Kopf steht und jetzt schon zum letzten Mittel greift. Sie drohen mit Boykott. Allen voran die UEFA. Und selbst Uli Hoeneß ist schlecht gelaunt.
3: Ein Wettbewerb ohne Europäer kannst du in die Tonne treten. Und deswegen, wenn er Fidschi-Inseln gegen Kap Verde bei der WM haben will, dann kann er es haben.
2: Um das alles zu verstehen, muss man sich Gianni Infantino vielleicht mal etwas genauer ansehen. Der FIFA-Boss hat Freunde, die wirklich nur weniger als Freunde haben wollen. Er ist weder ein Teamplayer, noch stellt er sich in den Dienst der Mannschaft, um das Ganze mal in Fußballersprache auszudrücken.
4: Meiner Meinung nach ist er ein Lackaffe, der einfach doof ist.
2: Ja, Infantino hat sich den olympischen Gedanken zu eigen gemacht und nach seinem Prinzip der vollen Taschen vor allem seine eigenen abgewandelt. Jetzt gilt öfter, größer, teurer. Es sollte sich also niemand wundern, wenn wir zukünftig jedes Jahr ein Fußball-Weltspektakel mit jeweils vier großen Shows unterbrochen von kurzen Spielsequenzen sehen.
5: Haben Sie betrogen?
6: Oh, also, das ist eine Frage. Generell nein.
2: Ja, dann könnte schon bald ein 78-facher Weltmeister in einem Endspiel, wahrscheinlich auf dem Mars, auf eine Auswahl aus Infantinos Nachfahren treffen, die zukünftig jedes Endspiel bestreiten dürfen.
7: Das ist ja totaler Schwachsinn.
2: Okay, ich übertreibe natürlich, aber jede noch so absurde Spinnerei wurde, wenn sie Infantino irgendwie gefallen hat, dann auch zur Wirklichkeit. Wenn ich daran denke, dass wir Deutschen mal versucht haben, ihn mit einer Regenbogenarmbinde herauszufordern, ja, dann kann man jetzt nur empfehlen, im Umgang mit ihm jede Naivität abzulegen. In diesem Sinne, schön Anpfiff.
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1: Ich bin Uli Reitinger. Nur 58,7% der Fernzüge der Deutschen Bahn sind im ersten Halbjahr pünktlich unterwegs gewesen. Das ist kein guter Wert, da müssen wir auch nichts beschönigen, sagte Bahnchefin Evelyn Paller der Welt am Sonntag. Allerdings hätten in 3/4 der Fälle die Verspätungen unter 15 Minuten gelegen. Auch wenn sie noch nicht zufrieden sei, dürfe man die Deutsche Bahn nicht immer schlechter reden, als sie ist, betonte Paller. Beim Ansturm von Migranten auf die spanische Nordafrika-Exklave Ceuta sind mindestens 57 Menschen ums Leben gekommen. Das berichtet das spanische Fernsehen. Die Menschen wollten schwimmend nach Ceuta und damit nach Europa gelangen.
2: Andere kletterten über die meterhohen Grenzzäune. Unter ihnen sind auch viele Frauen, Kinder und Jugendliche. Laut den spanischen Behörden ist zwar ein Großteil inzwischen freiwillig nach Marokko zurückgekehrt. Die EU-Kommission macht trotzdem jetzt eine klare Ansage. Von Ceuta aus geht es derzeit nicht weiter auf das europäische Festland. Die spanische Exklave gehört zwar zur EU, liegt aber außerhalb des Schengen-Raums. Zoe Tassovali, Nachrichtenredaktion.
1: Eine Woche nach dem tödlichen Anschlag eines Islamisten am Rande des Christopher Street Days in Berlin finden heute wieder einige CSD-Paraden statt. In Hamburg werden bis zu 250.000 Teilnehmer erwartet. Die Polizei hat ihr Sicherheitskonzept nachgeschärft und will die Veranstaltung mit doppelt so vielen Beamten wie im vergangenen Jahr schützen.
3: Wir durchleben im Moment ein Wechselbad der Gefühle, sagte Sprecher des Vereins Pride Hamburg, Mandel Opitz. Man trage Trauer im Herzen, aber gleichzeitig wolle sich die queere Community nicht einschüchtern lassen und so sichtbar wie nie zuvor sein. Das Motto lautet, solidarisch queer, Haltung zeigen für eine Zukunft ohne Angst. Die Veranstalter bekommen prominente Unterstützung von SPD und Grünen. Aus Hamburg, Bernhard Sprengel.
1: Bei einem Frontalzusammenstoß eines Kleintransporters mit einem Linienbus sind im Kreis Göppingen in Baden-Württemberg 14 Menschen verletzt worden, 7 von ihnen schwer. Der Kleintransporterfahrer überlebte den Unfall nicht. Der 29-Jährige war aus bislang unbekannter Ursache auf einer Bundesstraße im Kreis Göppingen auf die Gegenfahrbahn geraten. Dort prallte sein Fahrzeug mit dem entgegenkommenden Bus zusammen.
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4: Ja, zweite Woche Sommerferien geht zu Ende und das Wetter weiß Bescheid. Ne? Sieht ganz ordentlich aus, wenn ihr noch mal Bock habt, vielleicht einen neuen See kennenzulernen. Wir testen ja in dieser Woche die schönsten und besten Badeseen hier in Nordrhein-Westfalen. Da hätten wir gleich einen für euch. Claudia Löß hier, hallo zusammen.